0: und die Sperrung wichtiger Handelsrouten.
1: Das Internet macht grantig. Wer viel surft, hat mehr Stress und schlechte Laune. Das zeigt jetzt eine neue Studie aus Deutschland. Elke Ziegler berichtet.
2: Ob nach einem anstrengenden Arbeitstag oder einem heftigen Streit mit Freunden, viele Menschen greifen auf das Internet zurück, wenn sie gestresst oder bedrückt sind. Doch was kurzfristig Erleichterung verspricht, kann zu Problemen führen. Das zeigt eine neue Studie vom Universitätsklinikum Essen in Deutschland. Dabei haben Forschende das Nutzungsverhalten von 900 Personen untersucht. Das Ergebnis: Menschen, die das Internet übermäßig und unkontrolliert nutzen, sind oft grantiger und gestresster als andere. Weil solche Nutzer und Nutzerinnen außerdem mehr Zeit online verbringen, vernachlässigen sie eher andere Lebensbereiche, zum Beispiel die Arbeit, die Ausbildung oder soziale Kontakte. Deshalb sei es wichtig, das Internet bewusst zu nutzen und im Alltag auf einen gesunden Ausgleich zu achten.
1: Und jetzt zu den Wetteraussichten und zu Michi Mattern.
3: Heute geht es im Großteil Österreichs wieder strahlend sonnig durch den Tag. Erst gegen Abend können sich stellenweise heftige Wärmegewitter bilden, und zwar speziell von Vorarlberg bis ins Innviertel und bis nach Oberkärnten. Die Temperaturen legen noch ein bisschen zu auf 32 bis 37, vom Raum Linz ostwärts sogar auf bis zu 40 Grad, und damit dürften zahlreiche Hitzerekorde fallen. Am Wochenende ein paar Grad weniger, dazu erneut etliche Sonnenstunden, aber etwas mehr Wolken und Gewitter als heute, die meisten mit Unwettergefahr. Am Samstag.
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1: Es ist 3 Uhr. Am Mikrofon Adam Michalich. Die Terrororganisation Hamas soll im Gazastreifen vollständig entwaffnet werden. Das kündigt US-Präsident Trump jetzt an. Der von ihm ins Leben gerufene Friedensrat habe eine Vereinbarung erzielt. Trump spricht auf seiner Plattform Truth Social von einem monumentalen Schritt Richtung Frieden. Im Gegenzug soll sich das israelische Militär aus Gaza zurückziehen. Laut dem britischen Nachrichtensender BBC hat die Hamas der Entwaffnung zugestimmt. Eine offizielle Reaktion Israels steht noch aus. Der Fußballzwist zwischen FIFA und UEFA eskaliert. Nach den WM-Verkaufsplänen von FIFA-Präsident Infantino wollen die europäischen Länder die WM künftig boykottieren, Daniel Kulowitz.
2: Verkauft die FIFA Anteile der Fußball-WM an private Investoren, dann steigt Europa aus. Das haben die 55 Mitgliedsverbände in einer Dringlichkeitssitzung einstimmig beschlossen. WM-Boykott Europa heißt, dass kein europäisches Land bei der WM 2030 teilnehmen würde, auch nicht bei der Frauen-WM oder der Club-WM. Britische Medien sprechen gar von einer Kriegserklärung. In einem UEFA-Statement heißt es wörtlich:
3: Die Weltmeisterschaft darf nicht verpfändet oder als Anlageprodukt betrachtet werden. Sie ist eines unserer größten Vermächtnisse über Generationen hinweg. Die Weltmeisterschaft steht nicht zum Verkauf.
2: Sollte sich auch Asien einstimmig gegen die Privatisierung stellen, dann wird es langsam eng mit einer Infantino-Mehrheit. Der FIFA-Boss lockt ja die insgesamt 211 Mitglieder der FIFA mit 35 Millionen Euro pro Verband, wenn seine Pläne durchgehen.
1: Es wird einen Prozess geben gegen Ex-Magna-Manager Siegfried Wolf und Ex-Finanzminister Hans-Jörg Schelling. Die Anklage ist jetzt rechtskräftig. Den beiden wird Korruption vorgeworfen, berichtet Beate Tomasovic.
4: Es geht um einen Steuernachlass in der Höhe von 630.000 Euro für Siegfried Wolf. Der Manager hat dazu die Finanzamtsleiterin in einem Autobahnrestaurant getroffen. Wolf soll dabei der Frau Unterstützung bei der Bewerbung für die Leitung eines anderen Finanzamts angeboten haben.

0: als Gegenleistung für die Genehmigung seines Steuernachlasses. Die Frau hat zugestimmt und Wolf soll daraufhin beim damaligen Finanzminister Hans-Jörg Schelling und dem Ex-Generalsekretär im Finanzministerium Thomas Schmidt interveniert haben. Die WKStA stützt sich in der Anklage auf die Aussagen von Thomas Schmidt, der sich selbst belastet und mittlerweile Kronzeuge ist, und auf Chats. Alle drei Angeklagten, also Wolf, Schelling und die Finanzbeamtin, bestreiten die Vorwürfe. Es werde sich beim Prozess herausstellen, dass die gegen ihn erhobenen Vorwürfe unzutreffend seien, lässt Wolf darüber hinaus in einer Stellungnahme ausrichten.
1: Und jetzt zum Wetter mit Michi Mattern.
2: Der Freitag bringt einen ersten Höhepunkt der aktuellen Hitzewelle. Die Temperaturen klettern heute auf 32 bis 37, vom Raum Linz ostwärts sogar auf bis zu 40 Grad und damit dürften etliche Rekorde überboten werden. Zur Hitze gibt es meist ungetrübten Sonnenschein. Erst gegen Abend wird es speziell von Vorarlberg bis ins Innviertel und bis nach Oberkärnten stellenweise gewittrig. Am Wochenende weiterhin überwiegend sonnig, aber etwas mehr Wolken und Gewitter, speziell am Samstagnachmittag recht verbreitet gewittrig. Dazu ein paar Grad weniger, damit aber immer noch sehr heiß.
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1: Es ist 4 Uhr. Am Mikrofon Adam Michalech. Der Konflikt im Gazastreifen soll kurz vor der Lösung stehen. Das hat US-Präsident Donald Trump in der Nacht angekündigt. Die Terrororganisation Hamas soll ihrer Entwaffnung zugestimmt haben, berichtet Markus Müller.
2: Es sei ein historisches Abkommen, schreibt Donald Trump auf seinem Kanal Truth Social. Die Hamas und alle anderen bewaffneten Gruppen sollen ihrer Entwaffnung zugestimmt haben. Ein wesentlicher Schritt dafür, dass der Gazastreifen wieder von den Palästinensern selbst regiert werden könne. Mit Frieden und Sicherheit und in enger Zusammenarbeit mit dem Friedensrat, einem Gremium, das Trump im Vorjahr ins Leben gerufen hat. Die Entwaffnung soll im Lauf der nächsten 200 bis 350 Tage stattfinden. Vermittelt worden ist das neue Abkommen demnach von Ägypten, der Türkei und Katar. Eine Bestätigung der Hamas gibt es vorerst noch nicht. Nach den Terrorangriffen der Hamas vor 3 Jahren hatte Israel den Gazastreifen besetzt. Seit letztem Oktober gilt in der Region ein Waffenstillstand.
1: In Österreich sind derzeit überdurchschnittlich viele Wespen unterwegs. Grund dafür sei laut Insektenexperten die Trockenheit. Auch Ärztinnen und Ärzte melden einen Anstieg der Behandlungen nach Wespenstichen. Schweiß, zuckerhaltige Lebensmittel und Fleisch würden Wespen anziehen, heißt es. Auftakt zur neuen Saison heute am Abend in der Fußball-Bundesliga. Traditionell eröffnet der Titelverteidiger und damit der LASK, der daheim in Linz auf GAK trifft, Wolfgang Eichinger.
3: Ja, nach dem Meistertitel und dem Cupsieg sind die Linzer natürlich die Gejagten. Die Erfolge und die Euphorie in den letzten Monaten rund um den LASK sind für Trainer Didi Kübauer eine schöne Erinnerung, aber bereits Geschichte.
4: Na, besser fühle ich mich jetzt nicht, rein körperlich. Besser schaue ich nicht aus. Es war ein schönes Gefühl, nicht mehr und weniger.
3: Und der LASK muss mit Sascha Kalajdzic einen wichtigen, einen Schlüsselspieler ersetzen.
4: Kalajdzic war für uns ein unglaublicher Spieler, hat die Spiel um mehr besser gemacht. Der Sascha ist immer da, aber der Fußball wird noch immer gespielt, mit Leidenschaft, mit Energie, hat dort ja nichts verändert.
3: In erster Linie gilt es jetzt für Kapitän Sascha Horvath gleich durchstarten, denn letzte Saison hat der LASK 6 der ersten 8 Meisterschaftsspiele verloren.
5: Alles beginnt bei Null. Natürlich wollen wir auch als Mannschaft einen besseren Start haben als wie letztes Jahr.
3: Als Double-Gewinner ist Titelverteidiger LASK natürlich gegen den GAK heute Abend ab 19:30 Favorit.
1: Und jetzt zu den Wetteraussichten und zu Michi Mattern.
6: Heute geht es im Großteil Österreichs wieder strahlend sonnig durch den Tag. Erst gegen Abend können sich stellenweise heftige Wärmegewitter bilden, und zwar speziell von Vorarlberg bis ins Innviertel.

0: bis nach Oberkärnten. Die Temperaturen legen noch ein bisschen zu auf 32 bis 37, vom Raum Linz ostwärts sogar auf bis zu 40 Grad und damit dürften zahlreiche Hitzerekorde fallen. Am Wochenende ein paar Grad weniger, dazu erneut etliche Sonnenstunden, aber etwas mehr Wolken und Gewitter als heute, die meisten mit Unwettergefahr am Samstag.
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0: Es ist 5 Uhr im Nachrichtenstudio jetzt für Sie. Thomas Kickinger.
1: Guten Morgen.
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3: In der spanischen Exklave Ceuta sind tausende Migranten angekommen. Das Militär ist im Einsatz. Die Wiener Austria erreicht die dritte Qualifikationsrunde in der Fußball-Conference League und das Wiener Wetter heute ist sonnig und heiß. Tausende Migranten haben die spanische Exklave Ceuta erreicht. Sie sind großteils von Marokko aus geschwommen. Mindestens 9 Menschen sind ertrunken. Spanien hat den Ausnahmezustand über das einzige EU-Gebiet in Afrika verhängt und Militär entsandt. Mehr von Barbara Tschandl.
4: Tausende Migrantinnen und Migranten erreichen in Ceuta die Küste. Sie sind über viele Kilometer hinweg geschwommen und komplett erschöpft. Ganze Menschenmassen bewegen sich von der Küste Richtung Stadt. Auf dem Weg rufen viele, es lebe Spanien. Sie klettern über Grenzzäune und Absperrungen. Die Sicherheitskräfte sind überfordert. Noch gestern am Abend wurde auf Bitte der Stadtregierung Militär entsandt, um die Polizei zu unterstützen. Ein Bewohner von Ceuta erzählt:
5: Wenn sie ankommen, stehen sie vor der harten Realität, dass sie nichts haben. Und die Leute behandeln sie, als wären sie niemand.
4: Ceuta bildet zusammen mit der nahegelegenen spanischen Exklave Melilla die einzige Landgrenze der Europäischen Union zu Afrika. In beiden Städten kommt es immer wieder zu Versuchen von Migranten, auf diesem Weg die EU zu erreichen.
3: Der niedrige Wasserstand der österreichischen Flüsse wirkt sich auch auf die Stromproduktion im Wiener Kraftwerk Freudenau aus. Derzeit wird um etwa 30% weniger Strom erzeugt. Die Versorgung ist aber nicht gefährdet, heißt es vom Verbund. Mehr dazu finden Sie im Internet auf wien.orf.at. 4 österreichische Fußballclubs spielen in der nächsten Woche in den dritten Qualifikationsrunden im Europacup. Gestern Abend ist auch die Wiener Austria durch ein 3:1 gegen die lettische Mannschaft Liepāja weitergekommen. Martin Lang berichtet.
6: Aus einem 0-1-Rückstand nach 4 Minuten machen die Austrianer gegen Liepāja aus Lettland einen 3:1-Heimsieg. Und weil die Austria vor einem Jahr schon Anfang August im Europacup ausgeschieden ist, will man heuer nach 4 Jahren wieder in eine Gruppenphase. Aber der nächste Gegner heißt weiter Jerusalem, Austria-Stürmer Johannes Eggestein.
7: Es ist natürlich schon so in den Qualifikationsrunden, dass man die Gegner jetzt auch nicht so richtig gut einschätzen kann. Aber ich glaube, wir sind sehr stabil als Mannschaft aktuell. Und ich glaube, wenn wir wieder auf unserem Niveau spielen, haben wir auch da wieder eine gute Chance, die Runde zu überstehen.
6: Gegen weiter Jerusalem muss die Austria fürs Auswärtsspiel nach Ploiești in Rumänien. Rapid spielt in der Konferenz.

0: Champions League Quali nächste Woche in Estland. Salzburg trifft in der Europa League Quali auf Paphos aus Zypern. Und für Sturm Graz geht es in der Champions League Qualifikation zu Fenerbahce Istanbul.
1: Und heute Abend startet mit dem Spiel LASK gegen den GAK die neue Bundesliga-Saison. In der ersten Runde der zweiten Liga spielen die Young Violets gegen Blau-Weiß Linz. Der FAC trifft auf St. Pölten. Und das waren die Nachrichten, damit zum Wiener Wetter und Jeremy Fernandes.
2: Danke dir, Thomas. Die Hitzewelle, die erreicht wohl heute ihren ersten Höhepunkt. Schönen guten Morgen am Freitag. Es war ja gestern schon recht heiß. Heute wird es eine Spur heißer bei 39 Grad in den Nachmittagsstunden. Aktuell hat es bereits 25 Grad in der inneren Stadt, 23 Grad bei der Hohen Warte, 19 Grad bei Mariabrunn. Fast durchwegs sonnig geht es durch den Tag, nur ein paar Wolken zeigen sich. Ja, und Sonne von früh bis spät bekommen wir auch am Wochenende. Morgen Samstag sind auch einige Wolkenfelder dabei. Da ist am Nachmittag ein Wärmegewitter möglich bei etwa 36 Grad. Übermorgen Sonntag wieder weniger Wolken, ein recht trockenes und sonniges Wetter bei 35 Grad. 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Es gibt eine Sperre im 12. Bezirk. Die Längenfeldgasse, die ist zwischen der Steinbauergasse und der Flurschutzstraße wegen Arbeiten nach einem Brand bei der Böckgasse gesperrt. Eine Umleitung ist eingerichtet. Und Niederösterreich, A4, Ostautobahn Richtung Wien am Knoten Schwechat. Wegen der Arbeiten nach einem Unfall ist die Überholspur blockiert. Stau gibt es im Moment nicht.
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0: girl. George Ezra ist das um 5.11 Uhr am Freitag, dem 31. Juli 2026. Einen schönen guten Morgen, Radio Wien hier. Wer in der letzten Zeit aufmerksam sämtliche Zeitungen gelesen hat, dem sind folgende Schlagzeilen wahrscheinlich aufgefallen. Die Bienen waren fleißig, hohe Ernte oder weniger Verluste, hohe Tracht, so wie das geflügelte Bienenjahr 2026. Oder eine Schlagzeile habe ich noch. 2026 wird das Bienenjahr schlechthin. Radio Wien-Reporter Bernie Weisinger ist dem auf den Grund gegangen und hat sich mit Kurt Grottendorfer im Donaupark getroffen und den Präsidenten des Wiener Landesimkerverbandes gefragt, ob es denn wirklich so ein unfassbar gutes Bienen- und Honigjahr wird.
1: Einen schönen guten Morgen wünsche ich euch. Ich stehe wundervoll gediegen im Schatten mit dem Präsidenten des Wiener Landesverbandes, der Imker. Und wir haben da so einen kleinen Schaubrutkasten. Ist das richtig? Habe ich das richtig formuliert?
2: Ein Schauschrank. Ich muss noch was erklären. Ja. Wir sind die älteste Imkerschule der ganzen Welt.
1: Der ganzen Welt? Und das in Wien?
2: Das ist Wien. Weil das hat die Maria Theresia vor mehr als 250 Jahren eingeführt hier.
1: Können wir schon stolz sein drauf. Lieber Herr Grottendorfer, 2026 ist angeblich das Bienen-Honigjahr. Können Sie das so unterschreiben?
2: Nein, wir haben keine offiziellen Zahlen. Wir wissen, dass wir von unseren Imkern so Rückmeldungen haben, dass es besser ist als die letzten Jahre. Aber ob es das offizielle beste Honigjahr war, das kann ich Ihnen nicht erzählen.
1: Es ist, kann man zumindest sagen, je länger es wärmer ist, desto mehr Honig gibt es, oder ist das auch ein Irrglaube?
2: Nein, das ist ein Irrglaube. Okay. Uns fehlt die Feuchtigkeit ein bisschen. Also die Feuchtigkeit im Winter, damit die Bäume wie Linde und Akazie Nektar bringen. Wenn es blüht, ist es nicht nur, dass der Honig kommt, sondern sie müssen auch Nektar bringen. Und da brauchen wir die Feuchtigkeit. Das ist wichtig.
1: Jetzt stehen wir da im Schatten sozusagen im Donaupark. Und Sie haben gerade vorher gesagt, es war eine Zeit lang, also bis zur Sommersonnenwende, so circa, ist Halligalli. Und dann wird es ruhiger. Jetzt haben Sie gesagt, jetzt kommt wieder ein bisschen was dazu.
2: Ein bisschen, also von Blüten hier im Donaupark, ist ja ein wunderschöner Park, mit sehr, sehr, sehr viele Blüten, aber nichts, was sie den Honig wieder auffüllen können. Weil wir haben ihnen vor kurzem den Honig weggenommen, den sie eingelagert hat für den Winter. Den haben wir weggenommen, also sie füllen das nicht mehr auf. Wir müssen sie jetzt ein bisschen dazu füttern, dass sie über den Winter kommen.
1: Was kriegen die zu essen?
2: Zuckerwasser.
1: Zuckerwasser ist auch nicht schlecht. Lieber Gott, noch eine Frage fällt mir noch ein, weil ich es nicht glauben konnte, als es mir ein Kollege gesagt hat. Bienen sind tatsächlich so, dass wenn ich draußen esse, grill, was auch immer, auf Frühstück, dass Bienen nicht auf mein Essen gehen, oder wie?
2: Richtig, außer sie essen Honigbrot.
1: Aus dem 22. Bernie Weisinger, Radio Wien.
0: Danke, Bernie Weisinger. Vorerst erklärt für uns auch noch, warum die Hitze alleine oder auch die extreme Kälte einem Bienenvolk gar nicht so viel ausmacht. Dazu mehr heute Nachmittag im Radio Wien Magazin.
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3: Es ist 5.30 Uhr und damit zu den Schlagzeilen und Thomas Kickinger.
4: Guten Morgen.
5: Nach dem Rückzug von Walter Ruck gibt es Rufe nach Reformen in der Wiener Wirtschaftskammer und im Wiener Wirtschaftsbund. Für den Politologen Peter Filzmeier gäbe es dazu keine Hindernisse, weil der Wirtschaftsbund in der Kammer die absolute Mehrheit hat. US-Präsident Donald Trump hat eine Einigung zur Entwaffnung der Hamas im Gazastreifen bekannt gegeben. Vertreter der Hamas haben das bestätigt. Israel hat sich noch nicht geäußert. Und die Wiener Austria hat nach einem 3:1-Sieg gegen den lettischen Club Liepāja die dritte Qualifikationsrunde in der Fußball-Conference League erreicht. Nächster Gegner der Austria ist Beitar Jerusalem. Und das waren die Schlagzeilen, damit zum Wiener Wetter mit Jeremy Fernandes.
3: Danke dir, Thomas. Ja, bereits gestern haben wir einen sogenannten Wüstentag gehabt. So bezeichnet man in der Meteorologie Tage mit über 35 Grad. Ich habe aufgepasst bei Kevin Hebenstreit, ja. Und da werden wir noch einige solche Tage bekommen. Heute Freitag erwartet uns wieder viel Sonne, nur ein paar Wolken tauchen auf und es weht ein lebhafter Südostwind. Morgen Samstag bekommen wir 36 Grad, da ziehen mehr Wolken durch, auch ein Wärmegewitter ist am Nachmittag möglich. Am Sonntag ein Höchstwert um die 35 Grad und dazu wahrscheinlich ein trockenes und überwiegend sonniges Wetter. 5.31 Uhr, gerade wie mit der besten Verkehrsinformation der Stadt und mit Andrea Rosenberg. Einen schönen guten Morgen.
6: Schönen guten Morgen. Und wir haben tatsächlich heute früh schon Meldungen, wie zum Beispiel auf der Tangente Richtung Graz auf der Praterbrücke. Hier blockiert nämlich ein Pkw mit Panne den rechten Fahrstreifen. Sie kommen aber derzeit noch gut dran vorbei. Im 12. Bezirk hier ist die Lengenfeldgasse zwischen der Steinbauer Gasse und der Fluschitzstraße wegen der Arbeit nach dem Brand von gestern bei der Böckgasse weiterhin gesperrt. Eine Umleitung ist hier eingerichtet. Und Niederösterreich A4 Richtung Wien zwischen dem Flughafen und dem Knoten Schwächert. Die Unfallstelle ist seit wenigen Minuten hier geräumt, alle Fahrstreifen wieder frei. Auch hier kommen Sie gut voran.
3: Ist schon ein bisschen was los um die Zeit. Kommen Sie gut an die Ziele.
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0: Dan Hartmann hier auf Radio Wien um 45. Einen schönen guten Morgen. Ja, beim runden Leder ist es nach der Finalpartie bei der Fußball-WM ein bisschen ruhiger geworden, aber spätestens ab diesem Wochenende schaut es wieder ganz anders aus.
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0: Heute Abend startet ja die neue Bundesliga-Meisterschaft und im Europacup ist nach Rapid auch die Austria in der Conference-Quali eine Runde weiter mit einem 3:1 Zittersieg zu Hause. Martin Lang.
2: Ja, nach 4 Minuten sind die Austrianer 0:1 zurück. Dann wird bei den Letten Ex-Austria-Spieler Marvin Martins ausgeschlossen, aber die Violetten drehen das Match in einen 3:1 Heimsieg. Gesamtscore 5:1 gegen Liepāja Bayer aus Lettland und gewissermaßen wirken die Austrianer erleichtert, Johannes Eggestein.
3: Eine kleine Zitterpartie. Ich glaube aber, dann haben wir es ganz gut gedreht. Wir sind jetzt gut in die Saison gestartet.
2: Der nächste Gegner in der Conference League Quali für die Austria, die ja vor einem Jahr schon Anfang August ausgeschieden ist, ist weiter Jerusalem, Reinhold Ranftl.
4: Ja, wird eine harte Aufgabe. Wir haben schon mal gegen eine israelische Mannschaft gespielt vor ein paar Jahren. Da haben wir die Hitten vollgekriegt. Die habe ich müssen uns steigern.
2: Die Austria muss gegen die Israelis zum Auswärtsspiel übrigens nach Rumänien, nach Ploiești. Aber im Moment sind es überall heiße Spiele, Reinhold Ranftl.
4: Ich habe gesehen, am Donnerstag 38 Grad. Also ist egal, ob es in Bukarest oder in Wolfsberg oder in Larnaca spielst, also, oder in Wien. Es ist brutal. Wir müssen das annehmen.
2: Die Austria spielt zum Ligaauftakt am Sonntag um 17 Uhr auswärts in Kärnten beim WRC in Wolfsberg und Rapid am Sonntagabend zu Hause um 19 Uhr gegen Altach.
0: Danke, Martin Lang.

dass wir gemeinsam am Wachwerden sind. Einen schönen guten Morgen am Freitag, 31. Juli, 5.46 Uhr. Aufstehen mit einfach guter Musik und mit den Bee Gees.

0: Die Bee Gees um 5.49 Uhr am Freitag, dem 31. Juli. Am vielleicht bisher heißesten Tag der Hitzewelle heute. Bis zu 39 Grad sind es möglich in den Nachmittagsstunden. Aktuell schon 25 Grad in der inneren Stadt, 23 bei der Hohen Warte. Dazu viel Sonnenschein von früh bis spät und auch die kommenden Tage. Ja, da bleibt es extrem heiß mit bis zu 36, 37 Grad. Dazu der Blick auf die Straßen, gleich 5.50 Uhr. Andrea Rosenberger, wie schaut es denn aktuell aus?
1: Also Staumeldung habe ich in dem Sinn noch keine. Wir haben nur ein defektes Fahrzeug und zwar auf der Tangente Richtung Graz auf der Praterbrücke. Hier ist der rechte Fahrstreifen blockiert und im 12. Bezirk hier ist die Längenfeldgasse zwischen der Steinbauer Gasse und der Fluschitzstraße wegen der Arbeit nach dem Brand von gestern bei der Böckgasse weiterhin gesperrt. Eine Umleitung ist aber eingerichtet.
0: Sehr gut, kommen Sie gut an Ihr Ziel. Das nächste Update in knapp 10 Minuten hier bei uns auf Radio Wien.

0: Gypsy Kings hier auf Radio Wien um 5.53 Uhr. Am Strand den Bauch von der Sonne wärmen lassen und mit salzigen Fingern die Seite eines spannenden Buchs umschlagen. Was könnte bitte besser sein?
1: Ja, wir haben uns ein bisschen umgehört.

0: wie Sie denn gerne im Urlaub zum Buch greifen. Und wenn das so ist, welche Bücher dürfen denn dann mit in den Koffer?
1: Oh ja, unbedingt. Ohne Buch gibt es keinen Urlaub. Sehr gern englischsprachige oder lustige Bücher. Les Vacances de Petit Nicolas zum Beispiel. Ich bin da ganz pragmatisch. Da gibt es die Booker Prize Shortlist. Und was da draufsteht, ist fast immer gut, muss ich sagen.
2: Da lese ich Bücher, zu denen ich während des Jahres nicht komme. Das sind durchaus auch Fachliteratur, Fachbücher.
3: Ich habe mehr Hörbücher gehört, Krimis hauptsächlich. Sebastian Fitzek, mag ich gern.
4: Weniger für den Strand, sondern mehr für die kühle Hängematte. Also ich habe die Biografie von Simone de Beauvoir. Das ist zum Beispiel etwas, da habe ich damit begonnen und das wird weiterverfolgt.
5: Na sehr gut, ich habe schon mitgeschrieben für den nächsten Urlaub. Und Buchtipps für die jüngsten Leserinnen und Leser, die gibt es bei uns im Guten Morgen Wien in der nächsten Stunde.
6: Ja,

Hallo Wien, um 5.56 Uhr in 4 Minuten begrüße ich Thomas Kickinger im Radio Wien Stadtjournal um Punkt 7 Uhr. Um Punkt 6 Uhr. Davor geht sich noch ein Barry Manilow aus.

0: Es ist 6 Uhr im Nachrichtenstudio jetzt für Sie, Thomas Kickinger.
1: Guten Morgen.
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3: Für Reformen in der Wiener Wirtschaftskammer sieht der Politologe Peter Filzmaier keine Hindernisse. US-Präsident Trump verkündet eine Einigung zur Entwaffnung der Terrormiliz Hamas im Gazastreifen und das Wiener Wetter weiter sonnig und heiß. Viele Kritiker verlangen jetzt nach der Affäre um Walter Ruck dringend Reformen in der Wiener Wirtschaftskammer. Auf die Reihe bringen soll das Rucks Nachfolgerin. Für Reformen gibt es keine Hindernisse, attestiert am Abend der Politologe Peter Filzmaier in Wien heute. Der gestrige Rücktritt von Ruck war für ihn jedenfalls letztlich wohl unausweichlich, Daniel Pichler berichtet.
4: Warum Ruck nun doch gegangen ist, weiß auch der Politologe Peter Filzmaier nicht genau. Aber
5: Fässer werden letztlich durch den einen Tropfen zu viel zum Überlaufen gebracht.
4: Einige Tropfen haben auch den Wiener Bürgermeister Michael Ludwig angeschüttet. Stichwort Postenschacher. Ludwig hat sich öffentlich aber nie von Ruck distanziert.
5: Und vielleicht hat man einen großen Plumps gehört beim Rathausplatz und Michael Ludwig war heimlich erleichtert über den Rücktritt.
4: Nun werden Reformen in der Wiener Wirtschaftskammer gefordert. Umsetzen soll sie die Nachfolgerin Margarete Kritz-Zwitkowitz, eine ehemalige Verbündete von Walter Ruck.
5: Die Nachfolgerin muss sich zunächst auch einmal emanzipieren. Persönlich muss sie sich noch abgrenzen.
4: Ansonsten gibt es laut Filzmaier keine Hindernisse für Reformen in der Wiener Wirtschaftskammer, denn dort hat die ÖVP mit dem Wirtschaftsbund die absolute Mehrheit.
3: Der Konflikt im Gazastreifen soll kurz vor der Lösung stehen, das hat US-Präsident Donald Trump in der Nacht angekündigt. Die Terrororganisation Hamas soll demnach ihrer Entwaffnung zugestimmt haben. Aus Washington Markus Müller.
6: Es sei ein historisches Abkommen, schreibt Donald Trump auf seinem Kanal Truth Social. Die Hamas und alle anderen bewaffneten Gruppen sollen ihrer Entwaffnung zugestimmt haben. Ein wesentlicher Schritt dafür, dass der Gazastreifen wieder von den Palästinensern selbst regiert werden könne. Mit Frieden und Sicherheit und in enger Zusammenarbeit mit dem Friedensrat, einem Gremium, das Trump im Vorjahr ins Leben gerufen hat. Die Entwaffnung soll im Lauf der nächsten 200 bis 350 Tage stattfinden. Vermittelt worden ist das neue Abkommen demnach von Ägypten, der Türkei und Katar. Eine Bestätigung der Hamas gibt es vorerst noch nicht. Nach den Terrorangriffen der Hamas vor 3 Jahren hatte Israel den Gazastreifen besetzt. Seit letztem Oktober gilt in der Region ein Waffenstillstand.
3: Die anhaltende Trockenheit wirkt sich in zahlreichen Flüssen in Niederösterreich massiv aus. Die Gewässer sind so seicht, dass für Fische das Überleben immer schwieriger wird. Die Fischereiaufseher suchen nun darum, auf das Baden in niederösterreichischen Naturgewässern zu verzichten. Aus Niederösterreich Elisabeth Czaska.
7: Normalerweise fließt in der Pilach im Bezirk St. Pölten 4-mal so viel Wasser wie aktuell. Die Situation für die Fische ist dramatisch und verschärft sich täglich, sagt Gregor Grafogl vom Landesfischereiverband.
8: Wir sind wirklich derzeit an der Schwelle zu einer Katastrophe. Es ist vor einigen Jahren schon extreme Temperaturen gemessen worden. 2018 war das letzte Mal, wo es so extrem war. Und das ist jetzt wirklich beispiellos.
7: Die Fische sammeln sich in Vertiefungen und versuchen dort zu überleben. Das klappt, weil die Kraftwerksbetreiber freiwillig mehr Wasser abgeben. Ob das reicht, damit die Fische die kommenden Hitzetage überleben, ist ungewiss.

0: Auch von Notabfischungen mit Netzen wird bereits gesprochen. Gefährdet seien vor allem Forellen und Huchen.
1: Das Niedrigwasser in der Donau führt derzeit zu einer geringeren Stromproduktion im Wiener Kraftwerk Freudenau. Rund 30% weniger Strom als üblich wird hergestellt. Details dazu finden Sie im Internet auf wien.orf.at. Und die Details zum heutigen Wiener Wetter hat jetzt Jeremy Fernandes.
2: Danke dir, Thomas. Wir werfen einen Blick auf die aktuellen Temperaturen. 25 Grad mittlerweile in der inneren Stadt, 19 Grad sind es noch bei der Westeinfahrt. Fast durchwegs sonnig geht es heute durch den Tag, nur ein paar Wolken zeigen sich und es wird noch eine Spur heißer als gestern. Bis zu 39 Grad bekommen wir in den Nachmittagsstunden. Ja, Sonne von früh bis spät bekommen wir auch am Wochenende. Morgen Samstag sind auch einige Wolkenfelder dabei. Da ist am Nachmittag ein Wärmegewitter möglich, bei etwa 36 Grad. Übermorgen Sonntag wieder weniger Wolken. Ein recht trockenes und sonniges Wetter bei 35 Grad. 6.04 Radio Wien mit der besten Verkehrsinformation der Stadt und mit Andrea Rosenberger.
3: Ja, schönen guten Morgen. Momentan sieht es eigentlich noch recht entspannt aus. Keine Staumeldung habe ich, aber eine Meldung für den 12. Bezirk. Hier ist die Lengenfeldgasse zwischen der Steinbauer Gasse und der Flurschutzstraße wegen der Arbeiten nach dem Brand von gestern bei der Böckgasse weiterhin gesperrt. Eine Umleitung ist hier eingerichtet.
2: Kommen Sie gut an Ihr Ziel.
4: Jetzt habe ich die Fenster aufgerissen, schau aus, alles ganz weiß. So gehört hat es am Nebel. Ich sehe nicht einmal Dreiecksbrücken. Da schaut die Irene um oben nicht. Aber Frau Hofer sagt, Dreiecksbrücken ist eingestiert.
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2: Morgen vor 50 Jahren hat ein Ereignis ganz Wien erschüttert, der Einsturz der Reichsbrücke. Ein Moment, den viele bis heute nicht vergessen haben.
3: Ja, und dank der frühen Morgenstunden sind ja zum Glück nicht viel mehr Menschen zu Schaden gekommen.
2: Wie es damals zu diesem historischen Unglück gekommen ist und warum der Einsturz bis heute ein Stück Wiener Geschichte ist, das hören Sie gleich in dieser Stunde bei uns. Die Nachrichten hat heute Thomas Kickinger.
1: Guten Morgen.
2: Andrea Rosenberger hält Sie über den Verkehr in Wien am Laufenden.
3: Guten Morgen.
2: Ich bin Jeremy Fernandes und über die Reichsbrücke fahren wir ja unzählige Male. Umso unglaublicher ist es, was dort eben vor 50 Jahren passiert ist. Mehr dazu in dieser Stunde hier bei uns auf Guten Morgen Wien, auf Radio Wien. Davor starten wir mal mit einfach guter Musik in die Stunde.

Das Electric Light Orchestra mit Twilight. Einen schönen guten Morgen um 6.09 Uhr. Gleich der Energiepegel für Sie. Davor Phil Collins mit You Can't Hurry Love.

0: So klingt Radio Wien am Freitag, dem 31. Juli, 6.12 Uhr. Einen schönen guten Morgen gleich mit Christina Stürmer.
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0: Wieder. Ihre Freunde fühlen sich vernachlässigt. Nutzen Sie das bevorstehende Wochenende für gesellige Stunden und planen Sie bereits heute 70%.
2: Stier, lassen Sie nicht unnötig Zeit verstreichen, sondern nützen Sie die Chancen, die Amor heute für Sie bereithält, 100%.
0: Zwillinge. Sie wissen mit Ihrer Freizeit oft nicht viel anzufangen. Wie wäre es zur Abwechslung mit etwas Sport? 80%.
2: Krebs, Sie sind heute noch einmal voll gefordert und sollten die kommenden Tage zur Entspannung nutzen. Sie haben Ruhe jetzt nämlich wirklich dringend nötig. 60%.
0: Löwe. Auch kurz vor dem Wochenende sollten Sie heute noch einmal Interesse für Ihre Arbeit zeigen. Schleppen Sie nicht alles mit in die kommende Woche. 90%.
2: Jungfrau, bei Ihnen sind heute noch einmal starke Nerven gefragt, um ein bestimmtes Vorhaben erfolgreich umsetzen zu können. 60%.
0: Waage, nur keine Scheu. Sie leisten Großartiges und müssen sich auch nicht vor einem scheinbar übermächtigen Gegenüber verstecken. 100%.
2: Skorpion, Sie sind ein wenig gereizt, weil ein in Ihren Augen realistischer Plan bei anderen jetzt gar nicht so gut ankommt, warten Sie erst einmal in Ruhe am besten ab. 50%.
0: Schütze, wenn Sie sich einen Ruck geben und den ersten Schritt unternehmen, können Sie heute endlich ein Missverständnis aufklären. 70%.
2: Steinbock, beziehen Sie Ihre Umgebung in Ihre Planungen ein, sonst funktioniert das, was Sie sich vorgenommen haben, eher nicht. 50%.
0: Wassermann, Ihnen fliegen heute viele Herzen zu. Sie sollten aber nicht abheben und zu stolz werden. Das kommt

0: nämlich gar nicht gut an. 80%.
1: Und die Fische, sie haben im Laufe der Woche zwar jetzt ein wenig an Elan verloren, dank ihrer Vorarbeit wird das aber heute niemanden auffallen. 90%.
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0: für immer.
1: Auf der mit Musik aus Österreich, Christina Stürmer hier auf Radio Wien, 6.17 Uhr, einen schönen guten Morgen. Wir werfen einen Blick auf die aktuellen Temperaturen, 25 Grad mittlerweile in der inneren Stadt, 19 Grad in Mariabrunn, 21 Grad in Schwechat. Die Hitzewelle, die erreicht heute ihren ersten Höhepunkt, bis zu 39 Grad dürfen wir erwarten in den Nachmittagsstunden. Viel Sonne, kaum Wolken und ja, die große Hitze, die bleibt uns auch in den nächsten Tagen erhalten. 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Andrea Rosenberger, wie schaut es aktuell auf den Straßen auf?
2: Sehr entspannt, sie kommen wirklich gut voran. Es gibt keine längeren Verzögerungen und die Sperre der Längenfeldgasse zwischen der Steinbauer Gasse und der Flurfeldstraße wegen der Arbeit nach dem Brand von gestern ist jetzt auch aufgehoben im 12. Bezirk. Auch hier kommen sie jetzt wieder gut voran.
1: Sehr gut, es flutscht ja. Das nächste Update in wenigen Minuten um halb hier auf Radio Wien.

0: Der Robbie Williams um 6:22 Uhr hier auf Radio Wien. Einen schönen guten Morgen. Vielleicht gehören Sie ja zu den Wienerinnen und Wienern, die ganz genau wissen, wo sie waren, als die Reichsbrücke eingestürzt ist. Am 1. August 1976 war es. In den frühen Morgenstunden, also morgen, ist das genau 50 Jahre her.
1: Ja, ein 22-jähriger Autolenker ist dabei ums Leben gekommen. Ein Buslenker eines zu dieser Zeit leeren Linienbusses, der hat zum Glück überlebt.
0: Radio Wien-Redakteurin Barbara Türschmidt mit einem Rückblick.
2: Genau um 4.43 Uhr an diesem Sonntagmorgen ist die Reichsbrücke ohne jede Vorwarnung eingestürzt.
3: Ich bin wach geworden und habe Tropfen gehört auf dem Blech beim Fenster. Ich habe mir gedacht, oh je, jetzt regnet's, da können wir nicht in den Garten fahren. Nein? Schau hinaus, wirklich, es regnet. Dreh mich einen Schritt um, ist ein gewaltiger Krach. Dreh mich wieder um, schau, eine Staubwolken und die Brücken war weg.
2: Zu diesem Zeitpunkt befanden sich ein junger Autofahrer und ein Linienbus auf der Brücke. Der 22-Jährige starb beim Sturz in die Tiefe. Der Buslenker Emmerich Wolzamseck hat glücklicherweise überlebt. Er kam mit dem Schrecken davon.
4: Das ist wie ein Schlag auch gewesen, gell? Und mir hat es ein bisschen in die Höhe gekommen. Also ein bisschen, das war wahrscheinlich eine optische Täuschung. Nicht? Da wird, muss wahrscheinlich schon der Wagen gestürzt sein. Nicht? Wie ich von daher dann runtergekommen bin, hat es mich dann zur Eingangstür, also beim Fahrer, hat es mich hingeschleudert. Nicht? So gar gegangen, ich habe überhaupt nichts können wahrnehmen. Erst dann, wie ich unten gegangen bin, ins Wasser ist bei der Tür reingegangen.
2: Auch sein roter Gelenkbus mit der Wagennummer

0: 8084 konnte aus der Donau geborgen werden. Er leistete noch 13 Jahre lang dann gute Dienste. Jetzt ist der historische Bus im Verkehrsmuseum der Wiener Linien zu sehen.
1: Wie gesagt, das Autobuschauffeur muss man ja Nerven haben, nicht? Im täglichen Verkehr. Nicht? Und wie gesagt, ein echter Werner geht nicht unter. Nicht?
0: Glück hatten auch Augenzeugen, ein Taxifahrer und ein Fischer, der in einem Boot geschlafen hat.
2: Ja, ich habe zuerst geschlafen gehabt, dann bin ich munter geworden, weil ich nämlich einen riesen Kracher gehört habe gehabt und dann habe ich so ein Kettenraseln gehört. Habe ich rausgeschaut beim Fenster, sehe ich, wie die Brücke einstürzt gerade nämlich. Das war nur Rauch, also nicht wie Rauch, also hauptsächlich Staubwolken und das ist alles gewesen. Ich bin sofort rausgesprungen, wie ich war. Da haben wir müssen abhängen, weil das Wasser nämlich gestiegen ist, weil es mit der Quergestellung gehabt hat, nämlich durch den Druck nämlich.
3: Die ganze Brücke, wo ich gefahren bin, hat zittert. Ich habe den Wagen stehen lassen, bin rausgesprungen und wollte runter bei dem Stiegenabgang. Da habe ich erst dann gedacht, dass ich in Lebensgefahr bin. Ne? Und da habe ich mich dann schon zurückgezogen.
4: Ja, morgen vor 50 Jahren und genauso unvergessen, nur wenige Stunden später schrieb auch die Formel 1 Geschichte mit dem schweren Unfall von Niki Lauda am Nürburgring. Auch der bleibt natürlich in unseren Köpfen.

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3: Es ist 6.30 Uhr und damit zu den Schlagzeilen und Thomas Kickinger.
4: Guten Morgen. Wien ist nicht unter den Standorten in der EU, in denen eine KI-Gigafabrik entstehen soll. Laut EU-Kommission scheint Österreich nicht unter den 18 Ländern auf, die für eine der 7 Anlagen in Frage kommen. Im Wiener Kraftwerk Freudenau wird derzeit wegen des niedrigen Wasserstands der Donau um etwa 30% weniger Strom erzeugt. Die Versorgung ist aber nicht gefährdet, heißt es vom Verbund. Und auch die Getreideernte in Österreich dürfte laut Prognosen wegen der Hitze um ein Fünftel zurückgehen. Das wäre eine der schwächsten Getreideernten in den vergangenen 10 Jahren. Und das waren die Schlagzeilen, damit zum Sport mit Martin Lang.
5: Guten Morgen. Im Fußball-Europacup erreicht die Austria die dritte Quali-Runde in der Conference League mit einem 3:1 gegen Lier Bayer. Die Austrianer spielen in der nächsten Runde gegen Beitar Jerusalem. Rapid muss nach Estland und heute ist Fußball-Bundesliga-Auftakt mit Meister Lass gegen den GAK am Abend und in der zweiten Liga in Floridsdorf ab 20.30 Uhr FAC gegen St. Pölten. Und die 55 europäischen Fußballverbände der UEFA drohen der FIFA wegen der Finanzinvestitionspläne mit einem WM-Boykott. Und die Schwimmeuropameisterschaft in Paris beginnt heute mit Wassersprungbewerben für die Wiener Knolllofti und Schaller. Apropos ins Wasser springen.
3: Danke Martin, wir werfen einen Blick auf die aktuellen Temperaturen. 25 Grad in der inneren Stadt, 20 sind es in Mariabronn und 21 Grad in Schwechat. Ja, ins Wasser springen, würde man gern um die Zeit. Heute Freitag erwartet uns auf jeden Fall wieder viel Sonne, nur ein paar Wolken tauchen auf. Es weht ein lebhafter Südostwind. Morgen Samstag bekommen wir 36 Grad, da ziehen dann mehr Wolken durch. Auch ein Wärmegewitter ist am Nachmittag möglich. Am Sonntag ein Höchstwert um die 35 Grad und dazu wahrscheinlich ein trockenes und überwiegend sonniges Wetter. Gleich 6.33 Uhr, Radio Wien mit der besten Verkehrsinformation der Stadt. Den Überblick hat Andrea Rosenberger.
6: Überblick ist total nett gesagt, weil ich könnte jetzt aufzählen, wo Sie überall gut vorankommen.
3: Ja,
6: da hätte man viel
3: nett
6: zu tun. Nein, ich sage Ihnen, Sie kommen gut voran. Gute Fahrt.
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Endlich kann er starten. Der Freitag, der 31. Juli, es ist 7.30 Uhr. Einen schönen guten Morgen. Und ich finde ja, ein guter Morgen beginnt bekanntlich mit Queen. Deswegen jetzt für Sie hier auf Radio Wien, Another One Bites the Dust.

0: auf Radio Wien um 46 bei Another One Bites the Dust. Denke ich mal spontan an die 39 Grad, die wir heute bekommen werden. Also ich bin mir nicht ganz sicher, ob wir die 38 oder 39 Grad wirklich jeden Sommer brauchen.
1: Also fix brauchen wir da auf jeden Fall, würde ich einmal sagen, riesige Eisbecher. Mhm. Vielleicht auch so beim Fritt im Bad mit Ketchup oder so. Ja. Und natürlich vielleicht auch entspannt einen Tag an der alten Donau. Und am besten dazu ein richtig gutes Buch.
0: Ganz genau. Gerade für Kinder gibt es in diesen Ferien jede Menge Lesestoff, damit er garantiert keine Langeweile aufkommt. Und an einem Buch kommt man derzeit laut Buchhändler Johannes Köstler kaum vorbei, dem neuen Werk von Christina Nöstlinger. Marie und die Wolke ist posthum gerade herausgekommen.
2: Marie und die Wolke, herausgegeben von Frau Nöstlingers Tochter Barbara Waldschütz, erzählt vom dringlichen Wunsch eines Kindes nach einer Wolke und wie so oft bei Nöstlinger dem Unverständnis der Erwachsenenwelt diesem Wunsch gegenüber. Aber es wäre kein echtes Nöstlinger-Werk, wenn nicht die fast unerschütterliche Beharrlichkeit des Kindes und der Zufall in Form von Zuwendung das Problem lösen würden. Und bitte, das ist nicht von der Hand zu weisen, weil bei manchen Wehwehchen wissen wir selber oft nicht einmal, was wir brauchen, um das aufzulösen. Und am Ende hilft dann am allerbesten eine vollumfängliche und bedingungslose Umarmung. Ein liebevoller und leise, weiser Vorleseschatz und Leseschatz für alle.
0: Ja, und ein Leseschatz nicht nur für Fußballfans ist das Kinderbuch von Marco Arnautovic, David Alaba und Andy Herzog. Heißt das Tagebuch des Zauberers.
3: Jungtiere werden derzeit noch von den Müttern im separaten Mutter-Kind-Bereich gesäugt.
0: Na, das ist es nicht. Aber das sollte
2: ich bin ja kein Fußballer, weder praktisch noch fanmäßig. Bei mir muss das Eckige ins Runde und nicht umgekehrt. Das Buch von Marco Arnautovic, David Alaba und Andy Herzog habe ich trotzdem in einem Haps verschlungen. Ich sag nur 90 Minuten ohne Nachlesezeit. Da findet der junge Marco im Keller von Nachbarn, den er zusammenräumen muss, weil er beim Kicken wieder mal das Kellerfenster eingeschossen hat, das Tagebuch eines gewissen Andy H., dem Zauberer. Und noch vor der Halbzeit vom Buch wird schon eine Mannschaft gegründet. Ein motivierendes, kluges und sehr spannendes Buch mit Trainingstipps, Fairplay und viel Lesespaß. Schon beim Interview mit David Alaba nach der WM hat man gemerkt, Teamgeist und Miteinander sind das Wichtigste. Und das bringen die Burschen auch mit diesem großartigen Buch rüber.
1: Ja, und Kinderbuchtipp Nummer 3 heißt Oh mein Gott, mein unfreiwilliger Urlaub im Kloster von Kelly Strong und Olivia Viehweg.
2: Emmy ist fast 13 und darf mit ihrer Mama und ihrer 6-jährigen Schwester Fritzi Urlaub im Kloster machen. Sie darf, weil ab 13 dürfte sie nicht mehr und müsste dann Urlaub woanders machen, zum Beispiel am Strand oder in New York. Und das Schlimmste ist, es gibt nicht mal Empfang im Kloster Maria-Empfängnis. Es ist zum Schreien, und zwar zum Schreien komisch. Kali Strong und Olivia Viehweg haben mit OMG, was so viel heißt wie Oh my God, mein unfreiwilliger Urlaub im Kloster, ein liebenswert verrücktes, witziges und turbulentes Kinderbuch für alle Leserinnen und Leser ab 10 geschaffen, über Ferien in der Hölle. Oder also, hast du auch der Himmel?
0: Vielleicht ist das ja die schönste Ferienbeschäftigung. Ein schattiges Plätzchen einsuchen, ein gutes Buch aufschlagen und einfach

0: Janet Jackson um 6.47 Uhr. Einen schönen guten Morgen am letzten Julitag, an dem die Hitzewelle einen ersten Höhepunkt erreichen wird im Laufe des Tages. Aktuell sind es ja 25 Grad schon in der inneren Stadt, 23 bei der Jubiläumswarte, 21 Grad in Schwechat und 23 auch in Stammersdorf. Und es wird noch eine Spur heißer mit bis zu 39, wenn nicht sogar 40 Grad am Nachmittag. Dazu ist es fast durchwegs sonnig, von früh bis spät nur ein paar Wolken zeigen sich. Der Wind weht ab den Mittagsstunden lebhaft aus Südost. Und damit der Blick auf die Straßen mit Andrea Rosenberger. Guten Morgen.
1: Das geht rucki zucki heute. Schönen guten Morgen. Sie kommen nämlich noch sehr gut voran. Gute Fahrt.

0: Ja, everybody have fun tonight heißt es. Vielleicht auch im Tiergarten Schönbrunn, da gibt es auf jeden Fall einen lautstarken Zuwachs.
1: Das klingt so lustig. Süß. Da haben jetzt nämlich gleich zwei Mähnenrobben das Licht der Welt erblickt, die Tierpflegerin Bettina Schrangner.
2: Jungtiere werden derzeit noch von den Müttern im separaten Mutter-Kind-Bereich gesäugt und es wird noch einige Zeit dauern, bis sie wieder mit dem Männchen im großen Becken vergesellschaftet werden. Die Geschlechter der beiden Jungtiere sind derzeit leider noch nicht bekannt.
1: Ja, lassen wir uns überraschen. Und die kleinen Mähnenrobben kann man auch schon wirklich gut sehen in der Robbenanlage. Da watscheln sie nämlich schon richtig fröhlich herum oder sie werden natürlich auch liebevoll von den Mamatieren versorgt.
0: Und sie unternehmen auch schon erste Schwimm- und Tauchversuche. Schließlich sind ihre Körper perfekt für das Leben im Wasser angepasst.
2: So sind die Beine zu Flossen umgewandelt. Sie können die Nasenlöcher und Ohren verschließen, damit kein Wasser eindringt. Und sie besitzen besonders viel Myoglobin im Blut, um Sauerstoff besonders effektiv speichern zu können. Außerdem können sie sehr lange tauchen. Eine aktuelle Studie hat gemessen, dass der längste Tauchgang einer Mähnenrobbe bis zu 12 Minuten war.
0: 12 Minuten? Ja, so lange halten es die beiden Mähnenrobbenbabys im Tiergarten Schönbrunn noch nicht unter Wasser aus. Aber umso besser für uns, da können wir sie immerhin besser über Wasser beobachten.

Die Pet Shop Boys mit Always On My Mind hier auf Radio Wien um 6.57 Uhr. In 3 Minuten für Sie das Radio Wien Stadtjournal mit Thomas Kickinger. Davor eine der wenigen großen Hits von Viola Wills. Einfach gute Musik für den Start in den Freitag, den 31. Juli.

0: Es ist 7 Uhr im Nachrichtenstudio für Sie, Thomas Kickinger.
1: Guten Morgen.
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3: Wien wird kein Standort für eine KI-Gigafabrik. Wegen der Trockenheit wird derzeit im Kraftwerk Freudenau weniger Strom produziert und das Wiener Wetter weiterhin sonnig und heiß. Die EU will im weltweiten Rennen um besonders leistungsfähige KI-Rechenzentren aufholen und hat den Startschuss für sogenannte Gigafactories gegeben. 7 solcher KI-Gigafabriken sollen in den nächsten Jahren in Europa gebaut werden. Auch die Stadt Wien wollte eine Gigafactory nach Österreich holen. Österreich ist laut der EU-Kommission nun aber nicht unter den Staaten, die für dieses Projekt in Frage kommen. Aus Brüssel, Verena Sophie Meyer.
4: Europa soll bis zu 7 sogenannte KI-Gigafabriken bekommen, ein Netz an Hochleistungsrechenzentren, die in einem oder mehreren EU-Ländern stehen. In diesen Gigafabriken sollen besonders anspruchsvolle KI-Systeme entwickelt, trainiert und betrieben werden. Außerdem sollen sie etwa Cloud-Dienste anbieten. Bis zu 10 Milliarden Euro wollen die EU und beteiligte Mitgliedstaaten dafür bereitstellen. Weitere 20 Milliarden sollen von der Industrie und privaten Investoren kommen. Insgesamt sind 18 EU-Länder interessiert, so EU-Kommissionssprecher Thomas Regnier. Sie haben die notwendige Kofinanzierung zugesagt. Österreich ist nicht darunter. Dadurch scheint das Projekt der Stadt Wien, eine EU-Gigafactory nach Österreich zu holen, vorerst geplatzt zu sein. Im Bundeskanzleramt und in der Stadt Wien will man die Ausschreibung jetzt dennoch prüfen.
3: Tausende Migranten sind in die spanische Exklave Ceuta im Norden Afrikas gelangt. Mindestens 9 Menschen sind ertrunken. Spanien hat den Ausnahmezustand verhängt und Militär nach Ceuta entsandt. Italien fordert nun den Ausschluss Spaniens aus dem Schengen-Raum. Das Niedrigwasser in der Donau wirkt sich auf die Donauwasserkraftwerke aus. Das Kraftwerk Freudenau in Wien produziert derzeit rund 30% weniger Strom als üblich. Das ist so viel Strom, wie 70.000 Haushalte verbrauchen. Mehr von Daniel Ammerhauser.
5: Der Donaupegel bei der Messstelle Korneuburg ist seit Wochen auf Talfahrt. Mittlerweile liegt er unter den Werten, die es üblicherweise in der regenärmeren Winterzeit gibt. Sorgen um die Stromversorgung müsse man sich laut Verbund aber nicht machen. Durch die menschengemachte Klimakrise verschiebe sich aber die Hauptleistungszeit der Wasserkraftwerke. Im Winter falle nun mehr Regen als Schnee. Die Schneeschmelze trieb bislang im Sommer die Wasserkraftwerke an. Deshalb braucht es laut Verbund auch einen Ausbau von Wind- und Sonnenstrom. Extremwetterereignisse wie Niedrig-, aber auch Hochwasser bleiben ein Problem für die Wasserkraftwerke. Beim Hochwasser im September 2024 musste die Stromerzeugung im Kraftwerk Freudenau eingestellt werden.
3: Die andauernde Hitze und wenig Regen wirken sich auch auf die Getreideernte aus. Europaweit erwarten Landwirte um knapp 7% weniger Ernte. Und auch in Österreich befürchtet die Landwirtschaft geringere Erträge. Paula Schönberger und Julian Kern berichten.
6: Während bei der Ernte von Raps- und Sonnenblumenkernen die Saison gut aussehen dürfte, lässt die Getreideernte zu wünschen übrig, sagt Hermine Mitter von der Universität Graz.
7: Ein Punkt dabei sind die Wetterbedingungen, die Witterungsbedingungen, die wir in diesem Jahr erleben. Und das sind einerseits die langanhaltende Trockenheit mittlerweile und auch die Hitze.
6: In Österreich dürfte die Ernte laut Landwirtschaftskammer sogar um rund ein Fünftel zurückgehen. Das wäre eine der schwächsten Getreideernten der vergangenen 10 Jahre. Und es gibt noch ein Problem, das zu einer geringeren Getreideernte führe. Es gibt zu wenig Düngemittel am Markt. Grund dafür sind der anhaltende Krieg im Iran und die Sperrung wichtiger Handelsrouten.
3: Und die Details zum heutigen Wiener Wetter hat jetzt Jeremy Fernandes.
0: Danke dir, Thomas. Ja, wir werfen einen Blick auf die aktuellen Temperaturen. 25 Grad jetzt in der inneren Stadt, 20 sind es in Mariabronn, 24 in Stammersdorf. Fast durchwegs sonnig geht es durch den heutigen Freitag, nur ein paar Wolken zeigen sich. Und es wird noch eine Spur heißer als gestern, bis zu 39 Grad bekommen wir heute in den Nachmittagsstunden. Ja, und Sonne von früh bis spät bekommen wir auch am Wochenende. Morgen Samstag sind auch einige Wolkenfelder dabei. Da ist am Nachmittag ein Wärmegewitter möglich. Bei etwa 36 Grad, übermorgen Sonntag wieder weniger Wolken, ein recht trockenes und sonniges Wetter bei 35 Grad. Ja, ist es ein klassischer, gemütlicher Freitagmorgen auf den Straßen, Andrea?
8: Sieht sehr danach aus, sie kommen nämlich wirklich sehr gut voran. Gute Fahrt.
9: Sehr gut.
10: Die folgende Sendung enthält Produktplatzierungen.
1: Ich würde ihnen kein Essen hinstellen, maximal eine Schale mit Wasser, aber gefüllt mit Steinen, weil sie können nicht schwimmen. Oder mit Moos drin, dass sie wieder wegfliegen können. Da können wir ein bisschen helfen, dass sie Wasser holen können.
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0: Vielleicht haben Sie es ja auch in den Schlagzeilen in den Zeitungen gelesen. 2026 soll ja ein außergewöhnlich gutes Bienen- und Honigjahr werden.
8: Ja, aber stimmt das wirklich oder summt da vielleicht ein bisschen Übertreibung mit?
0: Unser Bernie Weisinger hat nachgefragt, warum die Bienen heuer so fleißig sind und ob sich das tatsächlich im Honigglas bemerkbar macht. Mehr dazu in der kommenden halben Stunde hier in Guten Morgen Wien. Die neuesten Nachrichten, die bringt Thomas Kickinger.
3: Guten Morgen.
0: Andrea Rosenberger weiß, wo es auf Wien-Straßen gerade summt und wo es eher stockt.
8: Ja, guten Morgen.
0: Ich bin Jeremy Flanders und wenn mir wieder bewusst wird, wie viel Arbeit da in einem Glas Honig steckt, dann schmeckt mir das Glas gleich noch ein bisschen besser.

7:11, einen schönen guten Morgen, Radio Wien hier. Und wir kommen jetzt zu einem Menschen, zu einem sehr, sehr erfolgreichen Menschen. Über 100 Millionen Platten hat er verkauft. Er hat eine mehr als 6 Jahrzehnte währende Karriere und sogar zum Ritter ist er geschlagen worden.

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1: 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Und ein bisschen zum Einstimmen für Montagabend gibt es den Tom Jones schon jetzt hier auf Radio Wien mit Help Yourself.

0: Ja, da versucht uns Tom Jones den Start in den heutigen heißen Freitag ein bisschen zu versüßen. Ja, die Hitzewelle, die erreicht heute ihren ersten Höhepunkt. Nach gestern wird es heute noch eine Spur heißer. Aktuell hat er schon 26 Grad in der inneren Stadt und wir bekommen heute noch bis zu 39 Grad, also viel Sonne von früh bis spät, nur ein paar harmlose Wolken und noch die nächsten Tage bleiben mit 35, 36 Grad hochsommerlich. Radio Wien mit der besten Verkehrsinformation der Stadt, 7.16 Uhr, Andrea Rosenberger, wie schaut es denn aus derzeit?
1: Mein Verkehrslagebild leuchtet herrlich grün, das bedeutet, Sie kommen wunderbar voran. Gute Fahrt.
0: Sehr gut.

0: Radio Wien am Freitag, dem 31. Juli 27. Einen schönen guten Morgen. Wer in der letzten Zeit aufmerksam sämtliche Zeitungen gelesen hat, dem sind der folgende Schlagzeilen wahrscheinlich aufgefallen. Die Bienen waren fleißig, hohe Ernte oder wenig Verluste, hohe Tracht, so wird das geflügelte Bienenjahr 2026 oder eine Schlagzeile habe ich noch. 2026 wird das Bienenjahr schlechthin.
1: Und dem ist Radio Wien-Reporter Bernie Weisinger mal ein bisschen auf den Grund gegangen, hat sich mit Kurt Krottendorfer im Donaupark getroffen und den Präsidenten des Wiener Landesimkerverbands gefragt, ob es denn jetzt wirklich so ein unfassbar gutes Bienen- und Honigjahr wird.
2: Einen schönen guten Morgen wünsche ich euch. Ich stehe wundervoll gediegen im Schatten mit dem Präsidenten des Wiener Landesverbandes, der Imker. Und wir haben da so einen kleinen Schaubrutkasten. Ist das richtig? Habe ich das richtig formuliert?
3: Ein Schauschrank. Ich muss noch was erklären. Ja. Wir sind die älteste Imkerschule der ganzen Welt.
2: Der ganzen Welt? Und das in Wien?
3: Das ist Wien. Weil das hat die Maria Theresia vor mehr als 250 Jahren eingeführt hier.
2: Können wir schon stolz sein drauf. Lieber Herr Krottendorfer, 2026 ist angeblich das Bienen-Honigjahr. Können Sie das so unterschreiben?
3: Nein, wir haben keine offiziellen Zahlen. Wir wissen, dass wir von unseren Imkern so Rückmeldungen, dass es besser ist als die letzten Jahre. Aber ob es das offizielle beste Honigjahr war, das kann ich Ihnen nicht erzählen.
2: Also es ist, kann man zumindest sagen, je länger es wärmer ist, desto mehr Honig gibt es, oder ist das auch ein Irrglaube?
3: Nein, das ist ein Irrglaube. Okay. Uns fehlt die Feuchtigkeit ein bisschen. Mhm. Also die Feuchtigkeit im Winter, damit die Bäume wie Linde und Akazie Nektar bringen. Mhm. Wenn es blüht, ist es nicht nur, dass der Honig kommt, sondern sie müssen auch Nektar bringen. Und da brauchen wir die Feuchtigkeit. Mhm. Das ist wichtig.
2: Jetzt stehen wir da im Schatten sozusagen im Donaupark. Und Sie haben gerade vorher gesagt, es war eine Zeit lang, also bis zur Sommersonnenwende, so circa, ist Halligalli. Und dann wird es ruhiger. Jetzt haben sie gesagt, jetzt kommt wieder ein bisschen was dazu.
3: Ein bisschen, also von Blüten hier im Donaupark, ist ja ein wunderschöner Park mit sehr, sehr, sehr viele Blüten. Mhm. Aber nichts, was sie den Honig wieder auffüllen können. Weil wir haben ja ihnen vor kurzem den Honig weggenommen, den sie eingelagert hat für den Winter. Mhm. Den haben wir weggenommen, also sie füllen das nicht mehr auf. Wir müssen sie jetzt ein bisschen dazu füttern, dass sie über den Winter kommen.
2: Was kriegen die zu essen?
3: Zuckerwasser.
2: Zuckerwasser ist auch nicht schlecht. Lieber Gott, noch eine Frage fällt mir noch ein, weil ich es nicht glauben konnte, als es mir ein Kollege gesagt hat. Bienen sind tatsächlich so, dass wenn ich draußen esse, grill, was auch immer, Frühstück, dass Bienen nicht auf mein Essen gehen, oder wie?
3: Richtig, außer sie essen Honigbrot.
2: Aus dem 22. Bernie Weisinger.
0: Radio sehr, sehr interessant. Danke, Bernie Weisinger. Vorerst, er erklärt für uns auch noch heute, warum die Hitze alleine oder auch die extreme Kälte einem Bienenvolk gar nicht so viel ausmacht. Dazu mehr heute Nachmittag für Sie im Radio Wien Magazin.
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0: Es ist 7.30 Uhr und damit zu den Schlagzeilen und Thomas Kickinger.
1: Guten Morgen. Nach dem Rückzug von Walter Ruck gibt es Rufe nach Reformen in der Wiener Wirtschaftskammer und im Wiener Wirtschaftsbund. Für den Politologen Peter Filzmeier gäbe es dazu keine Hindernisse, weil der Wirtschaftsbund in der Kammer die absolute Mehrheit hat. US-Präsident Donald Trump hat eine Einigung zur Entwaffnung der Hamas im Gazastreifen bekannt gegeben. Vertreter der Hamas haben das bestätigt. Israel hat sich noch nicht geäußert. Und wegen der niedrigen Wasserstände in niederösterreichischen Gewässern droht ein Fischersterben. Der Fischereiverband ersucht daher auch, auf das Baden in Naturgewässern zu verzichten. Und das waren die Schlagzeilen, damit zum Sport mit Martin Lang.
2: Guten Morgen. Im Fußball-Europacup erreicht die Austria die dritte Quali-Runde in der Conference League mit einem 3:1 gegen Lier Bayer. Die Austrianer spielen in der nächsten Runde gegen Beitar Jerusalem. Rapid muss nach Estland und heute ist Fußball-Bundesliga-Auftakt mit Meister Lass gegen den GAK am Abend und in der zweiten Liga in Floridsdorf ab 20.30 Uhr FAC gegen St. Pölten. Und die 55 europäischen Fußballverbände der UEFA drohen der FIFA wegen der Finanzinvestitionspläne mit einem WM-Boykott. Und die Schwimmeuropameisterschaft in Paris beginnt heute mit Wassersprungbewerben für die Wiener Knolllofti und Schaller. Apropos ins Wasser springen.
0: Danke Martin. Ja, vielleicht haben Sie gestern schon die Gelegenheit gehabt, ins kühle Nass zu springen. Gestern haben wir so einen sogenannten Wüstentag gehabt. So bezeichnet man in der Meteorologie Tage mit über 35 Grad. Habe unserem Kevin Hebenstreit gut aufgepasst gestern und da werden wir noch einige solcher Tage bekommen. Heute Freitag erwartet uns wieder viel Sonne, von früh bis spät nur ein paar Wolken tauchen auf und es wird ein lebhafter Südostwind. Jetzt gerade schon 26 Grad in der inneren Stadt und wir bekommen heute noch bis zu 39 Grad. Und damit der Blick auf die Straßen, 7.32 Uhr, Radio B mit der besten Verkehrsinformation der Stadt und mit Andrea Rosenberger.
3: Und im Frühverkehr läuft es noch sehr entspannt, Sie kommen sehr gut voran, gute Fahrt.
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7:36 Uhr, schönen guten Morgen am Freitag, 31. Juli, am Tag der ausgefallenen Musikinstrumente. Mehr dazu gleich hier auf Radio Wien nach Peter N. Schönen guten Morgen.

0: 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Um 7.40 Uhr ist es gleich. Einen schönen guten Morgen. Was haben ein Theremin, ein Kazoo und ein Hydraulophon gemeinsam? Sie gehören wohl zu den außergewöhnlichsten Musikinstrumenten der Welt und genau ihnen ist heute ein eigener Tag gewidmet, der Tag der ausgefallenen Instrumente.
1: Ja, und solche besonderen Klangerzeuger finden sich übrigens

0: ist auch in manchen Orchestern, unter anderem im ORF-Radio-Symphonieorchester.
1: Unser Reporter Sascha Bogdor war dort, wo das RSO zu Hause ist, nämlich im ORF-Funkhaus, und hat sich ein ganz spezielles Instrument zeigen lassen. Hör mal selbst.
2: Genau, ihr habt es völlig recht. Das ist ein wirklich sehr, sehr, sehr spezielles Instrument, das wir da hören. Und zwar ist es die singende Säge, gespielt von Anaïs Tamisier.
3: Hallo, hallo.
2: Klingt wunderschön, ist aber keine Säge aus dem Baumarkt, ne?
3: Das ist eine Säge aus Frankreich, gebaut von einem Sägebauer, Alexis Foucompres, genau.
2: Aber es würde theoretisch auch gehen auf einer Säge aus dem Baumarkt?
3: Würde theoretisch gehen, ja. Ein bisschen schwieriger zu spielen wahrscheinlich, weil diese Griff, die wir da haben, um die Töne präzise zu spielen, das gibt es nicht auf einer Säge aus dem Baumarkt. Und ja.
2: Würde nicht ganz so schön klingen, vermutlich.
3: Oder mit mehreren Stunden üben, okay. Vielleicht.
2: Ja, jetzt ist es so, die Säge wird verbogen und je nachdem, wie man die Säge verbiegt, ändert sich die Tonlage. Können
3: ganz
2: wir das
3: genau.
2: Mal hören?
3: Ja.
2: Das ist wirklich ein ganz, ganz eigener Sound, der da gemacht wird und gespielt wird mit einem Geigenbogen. Ne? Das ist ein ganz normaler Geigenbogen.
3: Ganz normal, nicht so ganz, ganz mein. Ist ein bisschen gebogen aus Carbon und mit synthetischen Haaren, weil ich finde, es klingt einfach präziser und besser.
2: Und jetzt wollen wir zum Schluss noch ein Stück hören. Wer sich erinnern kann, das ist früher immer zum Badeschluss gespielt worden und es wurde tatsächlich von einer singenden Säge gespielt und das klingt so. Na, hört man es direkt, oder? Badeschluss, wunderschön. Sascha Bogdor für Radio Wien.
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0: Wir sind für Sie da hier auf Radio Wien bei den 39 Grad, die wir heute Freitag bekommen werden. Mit erfrischender Musik, Madonna noch vor 8 hier auf Radio Wien unter Wolfgang Ambros. Schaut auch noch vorbei. Davor müssen wir mal einen Blick drauf werfen auf die 39 Grad, die wir eben heute bekommen werden. Da kommt man nicht dran vorbei. Fast durchwegs sonnig geht es auf jeden Fall durch den heutigen Freitag. Nur ein paar Wolken zeigen sich. Aktuell schon 27 Grad in der inneren Stadt. Ja, und Sonne von früh bis spät bekommen wir auch am Wochenende, morgen Samstag, sind auch ein paar Wolkenfelder dabei. Da ist am Nachmittag ein Wärmegewitter möglich bei etwa 36 Grad. Übermorgen Sonntag wieder weniger Wolken, ein recht trockenes und sonniges Wetter bei 35 Grad. Also wie mit der besten Verkehrsinformation der Stadt und mit Andrea Rosenberger.
1: Bei uns in der Stadt läuft es noch sehr entspannt, da tut sich nicht allzu viel. Es gibt aber eine Unfallmeldung aus Niederösterreich und zwar von der A2 in Fahrt Richtung Wien im Baustellenbereich vor Wiener Neustadt West. Hier ist ein Unfall passiert, es gibt auch kurzen Stau.
0: Kommen Sie gut an Ihr Ziel. Das nächste Update bekommen Sie in einer guten Viertelstunde um Punkt 8 hier auf Radio Wien.

0: Mensch, möchte ich bleiben und das Hunderl vielleicht abfotografieren. Der perfekte Schnappschuss, der ist oft reine Glückssache, vor allem wenn das Fotomodell vier Beine, Flügel oder Flossen hat. Sie haben den richtigen Moment aber offenbar bestens im Griff und schicken uns fleißig ihre tierischen Sommerfotos auf wien.orf.at. Ganz egal, ob aus dem Garten, vom Badesee oder aus dem Urlaub.
1: Ja, ein wirklich wunderschöner Schnappschuss kommt von Ihnen, liebe Ines. Einen wunderschönen guten Morgen.
2: Auch einen wunderschönen guten Morgen zurück.
0: Liebe Ines, es ist ein entzückendes Foto auf wien.orf.at, das Sie uns geschickt haben. Wir lernen jetzt gerade in diesem Moment Rose, Vinja und Stella kennen. Drei wunderschöne, ja, liebe Hunde sind das.
2: Ja, genau.
0: Mit denen haben Sie die Mohnblüte im Waldviertel besucht. Erzählen Sie mal.
2: Ja, die besuchen wir jedes Jahr. Heuer war sie besonders schön und darum haben wir sie reingesetzt und ein Foto gemacht und haben uns gedacht, das passt ja hervorragend für den Wettbewerb.
0: Schön. Was ist denn der nächste Ausflug, der geplant ist mit Rose, Vinja und Stella?
2: An den Oppensteiner Stausee vielleicht.
0: Oh, besuchen Sie dann auch immer wieder?
2: Ja, schon. Dort kann man sehr gut mit den Hunden baden,
0: sehr
2: was
0: gut,
2: ja, rund um Wien nicht ganz so möglich ist, so gut. Und dort kann man wirklich wunderschön entweder mit dem Stand-Up-Bett

0: fahren oder auch einfach nur planschen mit den Hunden.
1: Das klingt sehr, sehr, sehr gemütlich. Haben Sie es weiterhin fein und vielen, vielen lieben Dank für das wunderschöne Foto, das Sie uns eingeschickt haben. Das können wir uns auf wienorf.at ganz, ganz genau anschauen. Vielen, vielen herzlichen Dank und eine kleine Überraschung ist schon auf dem Weg zu Ihnen.
0: Vielen herzlichen Dank, ich freue mich total.
2: Ja, und vielleicht ist Ihr tierischer Lieblingsschnappschuss ja schon der nächste, über den wir gemeinsam dann plaudern. Wir freuen uns sehr darauf. Einfach hochladen auf wien.orf.at.

Mit Madonna und Papa Don't Preach geht es rein in den letzten Julitag. Einen schönen guten Morgen heute am Freitag, dem 31. Juli. Es ist 7.54 Uhr. In 6 Minuten ist es 8.

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8: Guten Morgen.
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8: Für Reformen in der Wiener Wirtschaftskammer sieht der Politologe Peter Filzmeier keine Hindernisse. Die Wiener Austria erreicht die dritte Qualifikationsrunde der Fußball Conference League und das Wiener Wetter weiter sonnig und heiß. Viele Kritiker verlangen jetzt nach der Affäre um Walter Ruck dringend Reformen in der Wiener Wirtschaftskammer. Auf die Reihe bringen soll das Rucks Nachfolgerin. Für Reformen gibt es keine Hindernisse, attestiert am Abend der Politologe Peter Filzmeier in Wien heute. Der gestrige Rücktritt von Ruck war jedenfalls letztlich wohl unausweichlich, so Filzmeier. Daniel Pichler fasst zusammen.
9: Warum Ruck nun doch gegangen ist, weiß auch der Politologe Peter Filzmeier nicht genau. Aber
10: Fässer werden letztlich durch den einen Tropfen zu viel zum Überlaufen gebracht.
9: Einige Tropfen haben auch den Wiener Bürgermeister Michael Ludwig angeschüttet. Stichwort Postenschacher. Ludwig hat sich öffentlich aber nie von Ruck distanziert.
10: Und vielleicht hat man einen großen Plumps gehört beim Rathausplatz und Michael Ludwig war heimlich erleichtert über den Rücktritt.
9: Nun werden Reformen in der Wiener Wirtschaftskammer gefordert. Umsetzen soll sie die Nachfolgerin Margarete Kritz-Zwitkowitz, eine ehemalige Verbündete von Walter Ruck.
10: Die Nachfolgerin muss sich zunächst auch einmal emanzipieren. Persönlich muss sie sich noch abgrenzen.
9: Ansonsten gibt es laut Filzmeier keine Hindernisse für Reformen in der Wiener Wirtschaftskammer, denn dort hat die ÖVP mit dem Wirtschaftsbund die absolute Mehrheit.
8: US-Präsident Donald Trump hat eine Einigung zur Entwaffnung der Hamas im Gazastreifen bekannt gegeben. Vertreter der Hamas haben das bestätigt, Israel hat sich noch nicht geäußert. Nach dem Abschluss der Entwaffnung soll die israelische Armee aus dem Gazastreifen abziehen. Die anhaltende Trockenheit sorgt für historisch niedrige Wasserstände in zahlreichen Flüssen in Niederösterreich. Die Gewässer sind so seicht, dass für Fische das Überleben immer schwieriger wird. Die Fischereiaufseher suchen nun darum, auf das Baden in niederösterreichischen Naturgewässern zu verzichten. Aus Niederösterreich, Elisabeth Czastka.
11: Normalerweise fließt in der Pilach im Bezirk St. Pölten viermal so viel Wasser wie aktuell. Die Situation für die Fische ist dramatisch und verschärft sich täglich, sagt Gregor Grafogl vom Landesfischereiverband.
12: Wir sind wirklich derzeit an der Schwelle zu einer Katastrophe. Es ist vor einigen Jahren schon extreme Temperaturen gemessen worden. 2018 war das letzte Mal, wo es so extrem war. Und das ist jetzt wirklich beispiellos.
11: Die Fische sammeln sich in Vertiefungen und versuchen dort zu überleben. Das klappt, weil die Kraftwerksbetreiber freiwillig mehr Wasser abgeben. Ob das reicht, damit die Fische die kommenden Hitzetage überleben, ist ungewiss. Auch von Notabfischungen mit Netzen wird bereits gesprochen. Gefährdet seien vor allem Forellen und Huchen.
8: Vier österreichische Fußballclubs spielen in der nächsten Woche in den dritten Qualifikationsrunden im Europacup. Gestern Abend ist auch die Wiener Austria durch ein 3:1 gegen die lettische Mannschaft Liepāja weitergekommen. Mehr von Martin Lang.
13: Aus einem 0-1-Rückstand nach 4 Minuten machen die Austrianer gegen Liepāja aus Lettland einen 3:1-Heimsieg. Und weil die Austria vor einem Jahr schon Anfang August im Europacup ausgeschieden ist, will man heuer nach 4 Jahren wieder in eine Gruppenphase. Aber der nächste Gegner, Beitar Jerusalem, ist nicht unbedingt leichter aus der Verteidiger Reinhold Ranftl.
14: Die Runde war wichtig, wird eine harte Aufgabe. Wir haben schon mal gegen eine israelische Mannschaft gespielt vor ein paar Jahren. Da haben wir die Hütten vollkriegt.
13: Gegen Beitar Jerusalem muss die Austria fürs Auswärtsspiel nach Ploiești in Rumänien. Rapid spielt in der Conference League Quali nächste Woche in Estland. Salzburg trifft in der Europa League Quali auf Paphos aus Zypern. Und für Sturm Graz geht es in der Champions League Qualifikation zu Fenerbahce Istanbul.
8: Und das war das Stadtjournal. Die Details zum Wiener Wetter hat jetzt Jeremy Fernandes.
15: Danke dir, Thomas. Wir werfen einen Blick auf die aktuellen Temperaturen. 27 Grad in der inneren Stadt, 26 sind es bei der Hohen Warte, 25 bei der Jubiläumswarte, 27 auch fast schon in Stammersdorf. Ja, das sind ja Temperaturen, die wir letzte Woche teilweise noch als Höchstwert gehabt haben. Fast durchwegs sonnig geht es durch den Tag, nur ein paar Wolken zeigen sich und es wird noch eine ordentliche Spur heißer. Bis zu 39 Grad bekommen wir heute im Laufe des Nachmittags. Ja, Sonne von früh bis spät bekommen wir auch am Wochenende. Morgen Samstag sind noch einige Wolkenfelder dabei. Da ist am Nachmittag ein Wärmegewitter möglich bei etwa 36 Grad. Übermorgen Sonntag wieder weniger Wolken, ein recht trockenes und sonniges Wetter bei 35 Grad. 8.04 Radio Wien mit der besten Verkehrsinformation der Stadt und mit Andrea Rosenberger.
3: Bei uns in der Stadt kommen Sie nach wie vor sehr entspannt voran. Es gibt allerdings eine Meldung für Niederösterreich. A2 Richtung Wien im Baustellenbereich zwischen Wiener Neustadt und Wiener Neustadt West. Am baulich getrennten linken Fahrstreifen wird jetzt der Verkehr für knapp 10 Minuten angehalten. Hier muss ein Auto abgeschleppt werden. Sie können über den baulich getrennten rechten Fahrstreifen ausweichen. Es gibt hier kurze Verzögerungen.
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1: Ab heute Abend rollt der Ball wieder, die Bundesliga startet in eine neue Saison.
2: Ja, und für die Fans heißt es jetzt endlich wieder mit dem Lieblingsverein mitzufiebern und natürlich auch den inneren Schiri rauszulassen.
1: Das gehört dazu. Genau. Los geht's mit dem Meister LASK gegen den GRK. Heute Abend einen kleinen Einstimmer auf den Start zur Bundesliga gibt's gleich für Sie von Martin Lang. Die aktuellsten Nachrichten, die gibt's von Thomas Kickinger.
3: Guten Morgen.
1: Andrea Rosenberger sorgt dafür, dass Sie im Frühverkehr nicht ins Abseits geraten.
2: Guten Morgen.
1: Und ich bin Jeremy Fernandes und ich finde, der Saisonauftakt, der ist für mich immer wie so ein weißes Blatt Papier. Alle Vereine beginnen bei null Punkten und jeder träumt so insgeheim vom ganz großen Wurf, davon ein Meister zu werden. Finde ich schön.

0: ist es am Freitagmorgen um 8.13 Uhr. Einen schönen guten Morgen. Ja, beim runden Leder ist es ja nach der Finalpartie bei der Fußball-WM ein bisschen ruhiger geworden, aber spätestens ab diesem Wochenende schaut es wieder ganz anders aus im Fußball Österreich. Heute Abend startet ja die neue Bundesligameisterschaft und im Europacup ist nach Rapid auch die Austria in der Conference-Quali eine Runde weiter mit einem 3:1 Zittersieg zu Hause, Martin Lang.
1: Ja, nach 4 Minuten sind die Austrianer 0:1 zurück. Dann wird bei den Letten Ex-Austria-Spieler Marvin Martins ausgeschlossen. Aber die Violetten drehen das Match in einen 3:1 Heimsieg. Gesamtscore 5:1 gegen Lie Bayer aus Lettland. Und gewissermaßen wirken die Austrianer erleichtert, Johannes Eggestein.
2: Eine kleine Zitterpartie. Ich glaube aber, dann haben wir es ganz gut gedreht. Wir sind jetzt gut in die Saison gestartet.
1: Der nächste Gegner in der Conference League Quali für die Austria, die ja vor einem Jahr schon Anfang August ausgeschieden ist, ist weiter Jerusalem, Reinhold Ranftl.
3: Ja, wieder eine harte Aufgabe. Wir haben schon mal gegen eine israelische Mannschaft gespielt vor ein paar Jahren. Da haben wir die Hitten vollkriegt. Die habe ich müssen uns steigern.
1: Die Austria muss gegen die Israelis zum Auswärtsspiel übrigens nach Rumänien, nach Ploiești. Aber im Moment sind es überall heiße Spiele, Reinhold Ranftl.
3: Ich habe gesehen, am Donnerstag 38 Grad. Also ist egal, ob du in Bukarest oder in Wolfsberg oder in Larnaca spielst, also, oder in Wien. Es ist brutal. Wir müssen das annehmen.
1: Die Austria spielt zum Ligaauftakt am Sonntag um 17 Uhr auswärts in Kärnten beim WRC in Wolfsberg und Rapid am Sonntagabend zu Hause um 19 Uhr gegen Altach.

0: Fleetwood Mac hier auf Radio Wien um 8.17 Uhr am Freitag, dem 31. Juli, letzter Tag im Juli und erster Höhepunkt quasi der derzeitigen Hitzewelle. Jetzt hat es um 8.17 Uhr schon 28 Grad in der inneren Stadt und es wird noch im Laufe des Tages eine Spur heißer mit bis zu 39 Grad. Dazu ist es fast durchweg sonnig. Nur ein paar Wolken zeigen sich. Der Wind dreht ab den Mittagsstunden lebhaft aus Südost. Und damit schauen wir auf die Straßen und das mit Andrea Rosenberger.
1: Da kommen Sie nach wie vor sehr entspannt voran. Gute Fahrt.
2: Wie?

0: 8.21, Radio Wien hier am Freitag, dem 31. Juli. Vielleicht gehören Sie ja zu den Wienerinnen und Wienern, die ganz genau wissen, wo sie waren, als die Reichsbrücke damals eingestürzt ist. Am 1. August 1976 war es, in den frühen Morgenstunden, also morgen, am 1. August, ist es genau 50 Jahre her.
1: Ja, ein 22-jähriger Autolenker kam dabei ums Leben und der Buslenker eines Linienbusses, der zu der frühen Uhrzeit zum Glück leer war, hat überlebt.
0: Radio Wien-Redakteurin Barbara Türschmidt mit einem Rückblick.
2: Genau um 4.43 Uhr an diesem Sonntagmorgen ist die Reichsbrücke ohne jede Vorwarnung eingestürzt.
3: Ich bin wach geworden und habe Tropfen gehört auf dem Blech beim Fenster. Ich habe mir gedacht, oh je, jetzt regnet es, da können wir nicht in den Garten fahren. Nein? Schau hinaus, wirklich, es regnet. Dreh mich einen Schritt um, ist ein gewaltiger Krach, dreh mich wieder um, schau, eine Staubwolken und die Brücken war weg.
2: Zu diesem Zeitpunkt befanden sich ein junger Autofahrer und ein Linienbus auf der Brücke. Der 22-Jährige starb beim Sturz in die Tiefe. Der Buslenker Emmerich Wolzamseck hat glücklicherweise überlebt. Er kam mit dem Schrecken davon.
4: Das ist wie ein Schlag auch gewesen, gell? Und mir hat es ein bisschen in die Hände gekommen. Also ein bisschen, das war wahrscheinlich eine optische Täuschung. Da muss wahrscheinlich schon der Wagen gestürzt sein. Nicht? Wie ich von daher dann runtergekommen bin, hat es mich dann zur Eingangstür, also beim Fahrer, hat es mich hingeschleudert. Nicht? So gar gegangen, ich habe überhaupt nichts können wahrnehmen. Erst dann, wie ich unten gegangen bin, ins Wasser ist bei der Tür reingegangen.
2: Auch sein roter Gelenkbus mit der Wagennummer 8084 konnte aus der Donau geborgen werden. Er leistete noch 13 Jahre lang dann gute Dienste. Jetzt ist der historische Bus im Verkehrsmuseum der Wiener Linien zu sehen.
4: Wie gesagt, das Autobuschauffeur muss man ja Nerven haben, nicht? Im täglichen Verkehr. Nicht? Und wie gesagt, ein echter Werner geht nicht unter. Nicht?
2: Glück hatten auch Augenzeugen, ein Taxifahrer und ein Fischer, der in einem Boot geschlafen hat.
5: Ja, ich habe zuerst geschlafen gehabt, dann bin ich munter geworden, weil ich nämlich einen Riesenkracher gehört habe gehabt und dann habe ich so ein Kettenraseln gehört. Habe ich rausgeschaut beim Fenster, sehe ich, wie die Brücke einstürzt gerade nämlich. Das war nur Rauch, also nicht wie Rauch, also hauptsächlich Staubwolken und das ist alles gewesen. Ich bin sofort rausgesprungen, wie ich war. Da haben wir müssen abhängen, weil das Wasser nämlich gestiegen ist, weil es mit der Quergestellung gehabt hat, nämlich durch den Druck nämlich.
6: Die ganze Brücke, wo ich gefahren bin, hat zittert. Ich habe den Wagen stehen lassen, bin rausgesprungen und wollte runter bei dem Stiegenabgang. Da habe ich erst dann gedacht, dass ich in Lebensgefahr bin. Ne? Und da habe ich mich dann schon zurückgezogen.
0: Danke Barbara Türschmidt für diesen Rückblick. Morgen jährt sich das zum 50. Mal. Und nur wenige Stunden später folgte das nächste Ereignis, das Geschichte geschrieben hat, der schwere Unfall von Niki Lauda am Nürburgring. Auch der ist bis heute unvergessen.

Schönen guten Morgen. Radio Wien hier um 8.28 Uhr. In 2 Minuten ist es 8:30 Uhr. Davor geht sich noch ein Dusty Springfield aus.

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1: Es ist 8:30 und damit zu den Schlagzeilen und zu Thomas Kickinger.
2: Guten Morgen. Im Wiener Kraftwerk Freudenau wird derzeit wegen des niedrigen Wasserstands um etwa 30% weniger Strom erzeugt. Die Versorgung ist aber nicht gefährdet, heißt es vom Verbund. Im Bezirk Steierland in Oberösterreich bekämpfen Einsatzkräfte weiter einen Großbrand in einem schwer zugänglichen Gelände. In der Nacht sind 15 aufflammende Glutnester gelöscht worden. Am Vormittag wird mit Drohnen nach weiteren Glutnestern gesucht. Und der Widerstand gegen die Pläne von FIFA-Präsident Gianni Infantino wird größer. Nach dem Europäischen Fußballverband hat sich auch der Verband für Nord- und Mittelamerika gegen einen Verkauf von Teilen der kommerziellen Rechte bei Fußball-Weltmeisterschaften ausgesprochen. Und das waren die Schlagzeilen, damit zum Wiener Wetter und Jeremy Fernandes.
1: Danke dir, Thomas. Ja, heute Freitag, der bisher heißeste Tag der Hitzewelle. Wir merken es bereits jetzt schon bei den fast 29 Grad in der inneren Stadt. 28 Grad sind es jetzt auch schon in Stammersdorf. Und im Laufe des Tages bekommen wir bis zu 39 oder sogar 40 Grad, die möglich sind. Dazu viel Sonnenschein und auch die kommenden Tage bleiben heiß, sehr heiß, mit bis zu 37 Grad.
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1: 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Andrea Rosenberger hat den Überblick.
4: Und es sieht nach wie vor sehr erfreulich aus. Es tut sich nicht allzu viel. Sie kommen gut voran. Gute Fahrt.
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Ja, das ist fast die Sun of Jamaica, die wir heute am Freitag bekommen bei den 39 Grad. Da ist eine Möglichkeit, einfach ein schattiges Plätzchen suchen, ein gutes Buch aufschlagen und einfach eintauchen. Gleich coole Buchtipps für die Jüngeren unter uns nach Whitney Houston.

0: Whitney Houston um 8.41 Uhr, einen schönen guten Morgen und willkommen mittendrin in den Sommerferien. Ja, gerade für Kinder gibt es in diesen Ferien jede Menge Lesestoff, damit garantiert auch in den nächsten Wochen keine Langeweile aufkommt. Und an einem Buch kommt man derzeit laut Buchhändler Johannes Köstler kaum vorbei. Dem neuen Werk von Christine Nöstlinger, Marie und die Wolke, ist posthum gerade herausgekommen.
1: Marie und die Wolke, herausgegeben von Frau Nöstlingers Tochter Barbara Waldschütz, erzählt vom dringlichen Wunsch eines Kindes nach einer Wolke und wie so oft bei Nöstlinger dem Unverständnis der Erwachsenenwelt diesem Wunsch gegenüber. Aber es wäre kein echtes Nöstlinger-Werk, wenn nicht die fast unerschütterliche Beharrlichkeit des Kindes und der Zufall in Form von Zuwendung das Problem lösen würden. Und bitte, das ist nicht von der Hand zu weisen, weil bei manchen Wehwehchen wissen wir selber oft nicht einmal, was wir brauchen, um das aufzulösen. Und am Ende hilft dann am allerbesten eine vollumfängliche und bedingungslose Umarmung. Ein liebevoller und leise, weiser Vorleseschatz und Leseschatz für alle.
0: Ja, ein Leseschatz nicht nur für Fußballfans ist das Kinderbuch von Marco Arnautovic, David Alaba und Andi Herzog, heißt Das Tagebuch des Zauberers.
1: Bitte, ich bin ja kein Fußballer, weder praktisch noch fanmäßig. Bei mir muss das Eckige ins Runde und nicht umgekehrt. Das Buch von Marco Arnautovic, David Alaba und Andi Herzog habe ich trotzdem in einem Hubs verschlungen. Ich sag nur 90 Minuten ohne Nachlesezeit. Da findet der junge Marco im Keller von Nachbarn, den er zusammenräumen muss, weil er beim Kicken wieder mal das Kellerfenster eingeschossen hat, das Tagebuch eines gewissen Andy H., dem Zauberer. Und noch vor der Halbzeit vom Buch wird schon eine Mannschaft gegründet. Ein motivierendes, kluges und sehr spannendes Buch mit Trainingstipps, Fairplay und viel Lesespaß. Schon beim Interview mit David Alaba nach der WM hat man gemerkt, Teamgeist und Miteinander sind das Wichtigste. Und das bringen die Burschen auch mit diesem großartigen Buch rüber.
2: Ja, und Kinderbuchtipp Nummer 3 heißt Oh mein Gott, mein unfreiwilliger Urlaub im Kloster von Kalle Stronk und Olivia Fiebig.
1: Emmy ist fast 13 und darf mit ihrer Mama und ihrer 6-jährigen Schwester Fritzi Urlaub im Kloster machen. Sie darf, weil ab 13 dürfte sie nicht mehr und müsste dann Urlaub woanders machen, zum Beispiel am Strand oder in New York. Und das Schlimmste ist, es gibt nicht mal Empfang im Kloster Maria Empfängnis. Es ist zum Schreien, und zwar zum Schreien komisch. Kalle Stronk und Olivia Fiebig haben mit OMG, was so viel heißt wie Oh my God, mein unfreiwilliger Urlaub im Kloster, ein liebenswert verrücktes, witziges und turbulentes Kinderbuch für alle Leserinnen und Leser ab 10 geschaffen, über Ferien in der Hölle. Oder was, durch der Himmel?
0: Da kommt garantiert keine Langeweile auf. Und alle Infos dazu, die bekommen Sie natürlich auch bei unseren Kolleginnen beim Radio Wien Service Points unter 89.9 und 95.3.

0: Großartige Hit von Status Quo, Whatever You Want, um 8.47 Uhr. Kommen Sie gut durch den heutigen Freitag, 31. Juli. Es wird ein recht heißer Freitag. Es ist jetzt schon sehr warm bei aktuell 29 Grad in der inneren Stadt. Genauso 29 bei der Hohen Warte. Fast schon 30 Maria Brunn, 29 in Stammersdorf. Und es wird noch eine Spur heißer tagsüber im Laufe des Nachmittags mit 39, wenn nicht sogar 40 Grad am Nachmittag. Dazu ist es fast durchwegs sonnig, nur ein paar Wolken zeigen sich. Der Wind, der weht ab den Mittagsstunden lebhaft aus Südost. Und damit sind wir beim Blick auf die Straßen. 8.47 Uhr. Andrea Rosenberger, wie schaut es denn derzeit aus?
1: Ja, da kommen Sie unverändert sehr gut voran. Keine längeren Verzögerungen. Gute Fahrt.

0: Sound mit French Kissing in the USA. Können wir reinstarten in den heutigen Freitag. Und die Runde ist größer geworden. Carola Gausterer bei uns. Einen schönen guten Morgen. Und wir haben schon vorher gesagt, bei der heutigen Frage zum Tag, es ist recht spannend, recht sportlich heute.
1: Ich hätte es nicht gewusst.
0: Ja, schauen wir mal rein. Vielleicht, also wir zählen auf jeden Fall auf Sie.
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0: Morgen vor 50 Jahren ist die Reichsbrücke eingestürzt. Wir haben heute schon darüber berichtet. 1980 ist die heutige Reichsbrücke eröffnet worden. Übrigens die bereits dritte Brücke, die an dieser Stelle steht.
3: Ja, 1876 ist nämlich die erste Reichsbrücke schon eröffnet worden, war bis 1937 im Einsatz und wurde damals schon umgangssprachlich Reichsbrücke genannt. Eröffnet wurde sie aber unter einem anderen Namen.
1: Welcher war denn das? Das wollen wir nämlich heute in unserer Frage zum Tag von Ihnen wissen. Wie lautete der offizielle Name der ersten Reichsbrücke, die 1876 eröffnet worden ist? Jetzt bin ich gespannt.
0: Ja, ich bin auch sehr, sehr gespannt.
1: Läuten schon? Läutet schon die Telefonanlage?
0: 89.9 95.3. Es erwartet Sie ein Radio Wien Überraschungspaket.
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8: Es ist genau 9 Uhr, schönen Vormittag, hier ist Thomas Kickinger.
9: Schönen Vormittag.
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11: Im Kraftwerk Freudenau wird derzeit weniger Strom produziert. Der Widerstand gegen die Pläne von FIFA-Chef Infantino wächst und das Wiener Wetter weiterhin sonnig und heiß. Das Niedrigwasser in der Donau wirkt sich auf die Wasserkraftwerke aus. Das Kraftwerk Freudenau in Wien produziert derzeit rund 30% weniger Strom. Das ist so viel Strom, wie 70.000 Haushalte verbrauchen. Mehr von Daniel Ammerhauser.
12: Der Donaupegel bei der Messstelle Korneuburg ist seit Wochen auf Talfahrt. Mittlerweile liegt er unter den Werten, die es üblicherweise in der regenärmeren Winterzeit gibt. Sorgen um die Stromversorgung müsse man sich laut Verbund aber nicht machen. Durch die menschengemachte Klimakrise verschiebe sich aber die Hauptleistungszeit der Wasserkraftwerke.

0: Strecke. Im Winter falle nun mehr Regen als Schnee. Die Schneeschmelze trieb bislang im Sommer die Wasserkraftwerke an. Deshalb braucht es laut Verbund auch einen Ausbau von Wind- und Sonnenstrom. Extremwetterereignisse wie Niedrig-, aber auch Hochwasser bleiben ein Problem für die Wasserkraftwerke. Beim Hochwasser im September 2024 musste die Stromerzeugung im Kraftwerk Freudenau eingestellt werden.
1: Im Bezirk Steierland in Oberösterreich läuft weiter ein Großeinsatz der Feuerwehr mit Bergrettung und Polizei. In einem schwer zugänglichen Gelände sind weiter Nachlöscharbeiten nach einem Brand notwendig. In der Nacht wurden 15 Glutnester gelöscht, am Vormittag werden Drohnen bei der Suche nach Glutnestern eingesetzt. Mit seinem Plan, einen Teil der kommerziellen Rechte an Fußball-Weltmeisterschaften an private Investoren zu verkaufen, hat FIFA-Präsident Gianni Infantino eine Spaltung herbeigeführt. Der Europäische Fußballverband UEFA will alle Bewerbe der FIFA boykottieren, wenn der Plan umgesetzt wird. Und auch der Verband für Nord- und Mittelamerika und der Karibik lehnt Infantinos Vorstoß ab. Wolfgang Eichinger berichtet.
2: Ja, gestern hat es eine Dringlichkeitssitzung nach der anderen gegeben. Zuerst hat die UEFA Gianni Infantino erklärt, mit uns nicht, verkauft die FIFA Anteile der Fußball-WM an private Investoren, dann wird der Europäische Verband alle Weltmeisterschaften boykottieren. Das war ein einstimmiger Beschluss aller 55 europäischen Verbände. Und in der Nacht haben auch die 41 Mitglieder des Verbandes von Nord- und Mittelamerika sowie der Karibik sich gegen Infantinos Plan gestellt.
3: More bad news for Gianni Infantino. They are making it very, very clear.
2: Die Kritikpunkte: mangelnde Einhaltung ordnungsgemäßer Verfahren, die bis 19. September gestellte Frist zuzustimmen oder abzulehnen und auch die fehlende Prüfung der Infantino-Idee durch zuständige FIFA-Gremien. Mittlerweile sind 96 der 211 Fußballverbände gegen Infantinos Plan. Viele fehlen zu einer einfachen Mehrheit nicht mehr.
1: Und der frühere italienische Nationalspieler Franco Baresi ist im Alter von 66 Jahren verstorben. Baresi zählt in den 1980er und 90er Jahren zu den herausragenden Verteidigern im internationalen Fußball und erholte 1982 mit Italien den WM-Titel. Und das waren die Nachrichten, damit zum Wiener Wetter und Carola Gausterer.
4: Die Hitzewelle erreicht heute den ersten Höhepunkt. Am Nachmittag hat es 39 Grad, wenn nicht sogar 40 Grad. Dazu ist es fast durchweg sonnig. Nur ein paar Wolken zeigen sich. Der Wind weht ab Mittag lebhaft aus Südost. Die Lufttemperaturen gehen am Wochenende ein bisschen zurück, aber es wird schwüler und dann bleibt die Hitzebelastung ähnlich groß wie heute. Und die Hitzewelle dauert ja noch bis weit in die kommende Woche hinein. 3:09, Radio Wien ist da mit der besten Verkehrsinformation der Stadt. Andrea Rosenberger, es geht ganz gut.
5: Ja, der Blick auf die Straßen nach wie vor sehr entspannt. Es tut sich nicht allzu viel, Sie kommen sehr gut voran. Gute Fahrt.
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4: Ja, schönen Vormittag. Bisschen was zum Runterkühlen, bevor es so richtig heiß wird, gibt's gleich bei uns. Von Eros Ramazzotti, Kim Wilde und Hall & Oates. Und Jason Derulo und Michael Bublé starten schon mal gleich mit der ersten Runde Margaritas. Das wäre es, Andrea, gell?
5: Ja, warum
4: 40
5: nicht?
4: Grad und um 9 gleich ein paar Margaritas.
5: Die gibt es ja garantiert auch
4: alkoholfrei. Ich glaube, da werden wir auch auslassen jetzt. Ja? Aber mitsingen geht immer natürlich bei uns. Einfach gute Musik bei der Arbeit oder beim Urlauben. Je nachdem, schön, dass Sie dran sind.

0: Love Me Do der Beatles hier bei uns auf Radio Wien.
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0: So, wir sind alle wieder da, bevor es ab in Richtung Wochenende geht. Jeremy, Andrea,
2: hallo,
0: und ich. Und in unsere illustre Mitte nehmen wir jetzt Radio Wien-Hörerin Angelika aus dem 22. Aber sie hat sich so eine Hitze ausgenommen und ist jetzt irgendwo im Weinviertel. Hallo.
3: Guten Morgen.
0: Guten Morgen. Guten Morgen. Wo sind Sie denn im Weinviertel?
3: Im wunderschönen Hörersdorf bei Mistelbach.
0: Sehr, sehr schön.
2: Klingt gut.
0: Und da ist es ein bisschen angenehmer als in mitten der Stadt. Sehr, sehr gut.
3: Ist es.
0: Wir feiern ja was. Eigentlich morgen vor 50 Jahren ist die Reichsbrücke eingestürzt. Feiern ist jetzt das falsche Wort. Wir gedenken. Wir haben heute schon darüber berichtet. 1980 ist die heutige Reichsbrücke eröffnet worden. Übrigens die bereits dritte Brücke, die an dieser Stelle steht.
4: Ja, 1876 ist die erste Reichsbrücke eröffnet worden. War bis 1937 im Einsatz und wurde damals

0: schon umgangssprachlich Reichsbrücke genannt. Eröffnet wurde sie aber unter einem anderen Namen.
1: Und das wollen wir jetzt genau von Ihnen wissen. Wie lautet denn der offizielle Name der allerersten Reichsbrücke, die 1876 eröffnet worden ist?
2: Angelika.
3: Die Kronprinz-Rudolf-Brücke wurde aber später in Kronprinz-Rudolf-Brücke umbenannt.
2: Richtig. Wow. Habe ich nicht gewusst, muss ich ehrlich sagen.
4: Ich auch nicht.
2: Haben wir alle gegoogelt.
1: Haben wir den Bildungsauftrag heute erfüllt.
2: Genau. Liebe Angelika, Radio Wien Package geht an Sie und wir wünschen noch eine schöne Auszeit von der Hitze draußen im Weinviertel. Tschüss, Baba.
3: Ich bedanke mich.
4: Schönes Wochenende.
2: Tschüss.
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bisschen was zum Runterkühlen, bevor es so richtig heiß wird. Eros Ramazzotti und Actrate hier bei uns auf Radio Wien. Angenehmen Freitagvormittag, Wochenfinale, bald haben sie es geschafft. Und jetzt geben wir wieder ein bisschen so richtig Gas. Jason Derulo und Michael Bublé, Spicy Margarita. Schönen Vormittag mit einfach guter Musik.

0: Elton John gerade sehr, sehr happy feiert, gerade auf Social Media, dass er seit 36 Jahren trocken ist, keinen Tropfen Alkohol mehr trinkt und er ist stolz drauf, dass er es geschafft hat und ist, wie er schreibt, jeden Tag dafür dankbar. Schön. Radio Winter, feinen Vormittag, Wetterinfos und die beste Verkehrsinformation der Stadt gleich für Sie.
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0: Radio Wien ist da, 9.30 Uhr, schönen Vormittag, das Wiener Wetter, die Sonne brennt auch heute wieder knappe 15 Stunden vom Himmel, die Hitze steigert sich im Vergleich zu gestern, bei mehr als 40 Messstationen war das gestern ja der bisher heißeste Julitag seit Beginn der Messungen, aber diese Temperaturen werden schon heute überboten, wir erwarten heute 39, vielleicht sogar 40 Grad. Das Radio Wien Wochenendwetter, extrem heiß geht's weiter, morgen 37 Grad, am Sonntag 36 Grad und die Wahrscheinlichkeit für ein Wärmegewitter, die steigt morgen besonders im Wienerwald. Auf den Straßen läuft es eigentlich ganz gut. Hier ist die beste Verkehrsinformation der Stadt. Eine Meldung für Wien, 12. Bezirk. Die Bockgasse ist bis Montag früh wegen der Arbeiten nach einem Brand gesperrt. Der Verkehr wird umgeleitet. Aber ansonsten läuft es sehr, sehr gut. Kommen Sie gut ans Ziel mit einfach guter Musik bei uns.
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0: Radio Winter, heute ist der letzte Tag im Juli. Für viele geht's dann ab in den Urlaub, die einen fahren oder fliegen weg. Viele bleiben aber auch daheim, weil der Sommer bei uns in Wien, ja, das hat schon was. Und egal in welchem Kressel bei uns in der Stadt, gibt's ganz viele schöne Plätze. An welchem Ort fühlt sich Wien nach Urlaub an? Was meinen Sie?
1: Alte Donau, Kaiserwasser. Ich finde gerade die Gegend beim Strandcafé Alte Donau, wenn man diesen Weg entlang geht, das ist schon sehr angenehm. Das hat schon ein Urlaubsfeeling.
2: Ich sag mal, im Donaukanal mit dem Eis in der Hand hat schon was Angenehmes.
3: Ich lebe tatsächlich im 20. Darum ist es für mich einfach die Donauinsel. Da habe ich meinen Mini-Urlaub und dann kann ich eigentlich jeden Tag entspannt ins Wasser springen. Und ich finde es eigentlich sehr spannend, weil das Ganze eigentlich noch gar nicht so alt ist, sondern relativ jung. Und ich finde, das zeichnet Wien auch in gewissermaßen aus, dass dann auch so neue Projekte dann entstehen und wo dann nicht plötzlich so schnell wie möglich irgendwie privatisiert wird, sondern dass es auch wirklich dann ein großflächiger Riesenpark ist, der für die Allgemeinheit zugänglich ist.

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1: Gleich ist es 10 Uhr. Hier sind die Nachrichten mit Thomas Kickinger.
2: Schönen Vormittag.
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2: Die Inflationsrate liegt im Juli bei 2,7%. Die Landwirtschaft spricht wegen der anhaltenden Trockenheit von einer dramatischen Situation und das Wiener Wetter weiterhin sonnig und heiß. Die Teuerung in Österreich entwickelt sich schwächer als erwartet. Nach der Schnellschätzung der Statistik Austria beträgt die Inflationsrate 2,7%. Ein Grund sind niedrigere Lebensmittelpreise. Volker Obermeier berichtet.
4: Seit Monatsbeginn ist eine Reihe von Grundnahrungsmitteln günstiger. Die Mehrwertsteuer ist von 10 auf 4,9% gesunken, zum Beispiel bei Milch, Eiern oder Brot. Das spiegelt sich in der Teuerungsentwicklung wider. So ist das Preisniveau im Vergleich zum Juni sogar leicht gesunken. Dass die Inflation im Jahresabstand weiterhin zugelegt hat, hat vor allem zwei Ursachen. Zum einen sind die Energiepreise gestiegen, weil etwa Treibstoffe wegen der Lage im Nahen Osten wieder teurer sind. Zum anderen haben sich die Kosten für Dienstleistungen erneut erhöht, zum Beispiel im Tourismus.
2: Eine dramatische Situation sieht die Landwirtschaft angesichts der anhaltenden Trockenheit, besonders für die Herbstkulturen, so Landwirtschaftskammerpräsident Josef Moosbrugger.
5: Bei sämtlichen Herbstkulturen, Mais, Kürbis, Zuckerrübe, Erdäpfel, Soja, sehen wir Kulturen, die massive Probleme haben. Und damit haben wir schon die Sorge, dass auch bei sämtlichen Herbstkulturen massive Ertragseinbußen, Schäden vorhanden sind, die in dieser Form, auch wenn die Witterung sich noch verbessert, nicht aufgeholt werden können. Derzeit ist die Situation, dass auch in vielen Grünland-Futterbaubetrieben einfach die Felder braun sind und viele Grünlandbetriebe, die Vieh halten, auch mittlerweile Wintervorräte.

0: Leute verfüttern.
1: Sagt Landwirtschaftskammerpräsident Josef Moosbrugger. Am Abend hat die Wiener Austria den Aufstieg in die dritte Qualifikationsrunde der Fußball-Conference League mit einem 3:1 gegen den lettischen Club Liepāja geschafft. Nächster Gegner ist Beitar Jerusalem. Heute Abend beginnt die neue Bundesliga-Saison. Traditionell eröffnet der Titelverteidiger der LASK trifft daheim auf den GAK. Mehr von Wolfgang Eichinger.
2: Ja, nach dem Meistertitel und dem Cupsieg sind die Linzer natürlich die Gejagten. Die Erfolge und die Euphorie in den letzten Monaten rund um den LASK sind für Trainer Didi Kübauer eine schöne Erinnerung, aber bereits Geschichte.
3: Na, besser fühle ich mich jetzt nicht, rein körperlich. Besser schaue ich nicht aus. Es war ein schönes Gefühl, nicht mehr und weniger.
2: Und der LASK muss mit Sascha Kalajdzic einen wichtigen, einen Schlüsselspieler ersetzen.
3: Kalajdzic war halt für uns ein unglaublicher Spieler, hat die Spielumkehren besser gemacht. Der Sascha ist immer da, aber der Fußball wird noch immer gespielt, mit Leidenschaft, mit Energie, hat dort ja nichts verändert.
2: In erster Linie gilt es jetzt für Kapitän Sascha Horvath gleich durchstarten, denn letzte Saison hat der LASK 6 der ersten 8 Meisterschaftsspiele verloren.
4: Alles beginnt bei Null. Natürlich wollen wir auch als Mannschaft einen besseren Start haben als wie letztes Jahr.
2: Als Double-Gewinner ist Titelverteidiger LASK natürlich gegen den GAK heute Abend ab 19.30 Uhr Favorit.
1: Und das waren die Nachrichten, damit zum Wiener Wetter und Carola Gauster.
5: Ja, die Hitzewelle erreicht heute den ersten Höhepunkt. Wir haben jetzt schon kurz nach 10 31 Grad. Am Nachmittag hat es dann 39, vielleicht sogar 40 Grad. Dazu ist es fast durchweg sonnig, 15 Stunden lang. Nur ein paar Wolken zeigen sich. Der Wind weht ab Mittag lebhaft aus Südost. Das Radio Wien Wochenendwetter extrem heiß weiterhin. Dazu kommt noch eine Schwüle. Morgen 37 Grad, am Sonntag 36 Grad. Und die Wahrscheinlichkeit für ein Wärmegewitter, die steigt morgen besonders im Wienerwald. 3:03, Radio Wien ist da mit der besten Verkehrsinformation der Stadt. 10 Minuten länger dauert es aktuell auf der Grünbergstraße, stadteinwärts ab der Altmannsdorfer Straße. 12. Bezirk, die Bockgasse ist bis Montag früh wegen der Arbeiten nach einem Brand gesperrt. Der Verkehr wird umgeleitet. Und Burgenland, A4 Ostautobahn Richtung Budapest, zwischen Nickelsdorf und der Grenze, kurzer Stau auf ungarischer Seite, ist wegen der Arbeiten bei einem Brand nur eine Fahrspur frei. Kommen Sie gut durch diesen Vormittag. Alles gut, schönen Vormittag.
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0: Journey, Don't Stop Believing, ein 80er-Hit hier bei uns auf Radio Wien. Wünsche einen angenehmen Vormittag. Ja, wir sind ja mittendrin in den sogenannten Wüstentagen, so heißen in der Meteorologie Tage mit über 35 Grad. Und die Wüste gibt es auch hier bei uns in Wien und zwar im Eissalon am Schwedenplatz. Derzeit im Stanitzel als Sahara-Creme. Und Giovanni aus dem Eissalon ist jetzt am Radio Wien-Telefon. Was ist denn da alles drinnen in dieser Sahara-Creme?
1: Sahara, das ist eine gute Mischung. Das ist Banane-Eis mit frischer Ananas. Dann drauf ein bisschen kandierte Früchte und Walnuss. Ganz frisch von heute, alles so warm.
0: Und wie schaut das aus? Welche Farbe?
1: Das ist eine weiße Farbe.
0: Ja, das klingt schon gut. Ihr habt die Sahara-Creme nicht oft im Sortiment. Ist das eine sehr beliebte Sorte, Giovanni?
1: Ja.
0: Das denke ich mir, ja. Also ich wünsche ganz, ganz viel Erfolg mit Sahara-Creme an diesen heißen Wüstentagen. Schönen Vormittag mit Radio Wien. Schön,
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So frisch klingt Radio Wien an diesem Freitagvormittag. Eruption, I Can Stand the Rain. Und wir schauen zu, dass die Kühlkette heute nicht reißt. Gleich mit diesem Hit hier, George Ezra mit Don't Matter What Now. 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

0: schönen Vormittag. Radio Winter, wir haben jetzt schon um 10.30 Uhr auf allen Wetterstationen über 30 Grad, bei einigen sogar 31, 32 Grad. Also ein eindeutiges Zeichen, es wird noch eine Spur heißer heute. Wir erwarten 39 bis 40 Grad. Die Lufttemperaturen gehen am Wochenende ein bisschen zurück, aber es wird schwüler und damit bleibt die Hitzebelastung ähnlich groß wie heute und die Hitzewelle dauert noch bis weit in die kommende Woche hinein. Was tut sich auf den Straßen? Ja, ein bisschen was ist los. 10 Minuten länger dauert es aktuell auf der Grünbergstraße, stadteinwärts ab der Altmannsdorfer Straße. 12. Bezirk, die Bockgasse, ist bis Montag früh wegen der Arbeiten nach einem Brand gesperrt. Der Verkehr wird umgeleitet. Niederösterreich 1, Westautobahn Richtung Salzburg bei Pressbaum. Wegen der Arbeiten bei einem PKW-Brand ist die rechte Fahrspur blockiert. Und Burgenland, A4, Ostautobahn Richtung Budapest zwischen Nickelsdorf und der Grenze. Kurzer Stau auf ungarischer Seite ist wegen der Arbeiten bei einem Brand nur eine Fahrspur frei. Wir wünschen gute und sichere Fahrt. Passen Sie gut auf sich auf.
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1: Schönen Vormittag, servus.
2: Schönen Vormittag, Karl. Wir reden heute über die Sonnenblume.
1: Für mich ist die Sonnenblume immer die Erinnerung an das Vogelfüttern im Winter. Weil rund um den Vogelfutterkasten gehen meistens irgendwelche Sonnenblumen auf, die dann besonders schön werden. Einmal, muss ich ehrlich sagen, eine mit 3,5 Meter Höhe.
2: Wow.
1: Das war ein Wahnsinn. Ja, es war dort der Boden auch gut gedüngt und da sind wir jetzt gleich dort. Sonnenblumen brauchen enorme Nährstoffmengen. Eine

0: bekannten Liebhaberin hat mir kürzlich erzählt, sie hat Sonnenblume gezogen und eigentlich durch Zufall auch aufgegangen beim Vogelfutterkasten, hat sie gedacht, nein, das lässt sie da nicht stehen, die passen da nicht her, und setzt sie ins Hochbeet rein. Und das Hochbeet war natürlich gedüngt und voller Kompost, und diese Sonnenblume, hat gesagt, 4 Meter hoch sind sie geworden, allerdings kein Salat, keine Kohlrabi, keine Karotten, nichts, weil die haben natürlich alles weggezogen an Nährstoffen und nichts anderes ist gewachsen.
1: Aha. Also kann man sagen, besser dort lassen, wo sie wächst.
0: Wo sie dort aufgeht, ja. Beziehungsweise wirklich, wirklich ganz stark düngen, die brauchen enorm viel, wirklich enorm viel Dünger.
1: Es gibt aber auch mittlerweile ganz viele Sorten, also nicht nur die, die aus den Vogelfuttersamen kommen.
0: Es gibt enorm viele Sorten und ja. Ich würde sogar keine Namen nennen. Also jetzt in diesen Tagen werden die ersten Topf-Sonnenblumen angeboten. Die haben meistens nur eine Blüte. Dann gibt es mittlerweile eine Sonnenblume, die jetzt steril ist und die als Blütenpflanze vom Mai bis zum Frost wächst. Ganz niedrig mit vielen kleinen Blüten. Ich habe letztes Jahr Sonnenblumenhochzeit gehabt und die habe ich meiner Frau geschenkt mit 39 Blüten drauf. Haben wir extra abgeschnitten. Da habe ich gesagt, bitte zähl. Da muss man schnell sein, weil die gehen dann sehr schnell wieder auf. Aber es ist eine wunderschöne Pflanze. Und vor allem eines, die Sonnenblumen, wir haben schon gesagt, dass sie sehr groß werden. Die größte übrigens, die in Österreich gezogen wurde, war 9 Meter. 9 Meter, also die braucht dann wirklich schon, das ist höher wie das Haus fast.
1: Ja, aber die braucht dann schon auch eine Stütze, oder?
0: Die brauchen unbedingt eine Stütze, aber die haben einen Stamm, der ist fast 10 cm Durchmesser, ja. Und in dem Umfeld wird also nichts anderes wachsen, weil die holen sich alles, was man da braucht. Und natürlich brauchen die Wasser und also wirklich viel, viel Pflege. Aber wenn man es richtig macht, und das ist eigentlich das Schöne, wenn man jetzt Samen sich besorgt fürs nächste Jahr, für heuer ist es zu spät natürlich, unbedingt auch solche, die mehrere Blüten auf einem Stängel haben, also nicht nur eine einzige Blüte, die schauen schön aus. Und die gibt es von gelb, weiß, gefüllt blühend, rote, also eine Riesenpalette.
1: Großartig. Zur Abwechslung gibt es nächste Woche, Karl, was zu essen.
0: Jetzt gibt es was zu essen, wobei man ja die Sonnenblumenkerne auch essen
1: Stimmt,
0: kann.
1: Stimmt.
0: Bis
1: ja.
0: Dahin aber viel Spaß beim Garteln.
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Das ist so ein Mitsing-Hit aus den 80ern, der macht gute Laune. The Way to Your Heart, Soul Sister. Aber Sie können gleich weiter singen, auch gern mit den Kollegen und Kolleginnen im Kanon. Petula Clark, Downtown.

0: Ein Hit aus den 90ern, da hatte er noch viele Haare am Kopf, Phil Collins. Something happened on the way to heaven. Das ist Radio Wien. Es ist genau 11 Uhr und hier sind die Nachrichten mit Thomas Kickinger.
1: Schönen Vormittag.
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1: Wieder ein Hackerangriff durch einen KI-Test. Hohe Temperaturen haben auch Auswirkungen auf die Reisernte. Das zeigt eine neue Studie und das Wiener Wetter weiter sonnig und heiß. Wenige Wochen nach dem aufsehenerregenden Hackerangriff eines KI-Modells des ChatGPT-Entwicklers OpenAI muss der Rivale Anthropic einräumen, dass ihm Ähnliches passiert ist. In Testläufen ist künstliche Intelligenz unbemerkt in Computersysteme von 3 Unternehmen eingedrungen, berichtet Maria Kern.
3: In allen Tests ist es darum gegangen, die Hackerfähigkeiten der KI-Modelle zu prüfen. Konkret hat die KI die Aufgabe bekommen, eine Information in einem anderen Computer zu finden. Bei diesen Tests arbeitet Anthropic mit Partnerfirmen zusammen. Eine dieser Partnerfirmen wählte in einem Fall für eine zu hackende, fiktive Firma einen Namen, den auch eine echte Firma hat. In der Testumgebung tat sich die KI schwer, die Aufgabe zu lösen. Dann hat sie im Internet die echte Firma gefunden und ist dort eingedrungen. In einem anderen Fall hat die KI eine Schadsoftware auf einer öffentlich zugänglichen Internetplattform platziert. Der Vorfall bei Anthropic ist der zweite dieser Art nach den Hackerattacken einer KI des Rivalen OpenAI. Experten warnen schon lange vor Cyberattacken mit KI-Software.
1: Die Polizei in Niederösterreich hat 4 Verdächtige nach einem Einbruchsversuch festgenommen. Die rumänischen Staatsbürger sollen in Wien, Kärnten, der Steiermark und Niederösterreich Kupferkabel und Werkzeug gestohlen haben. Sie sind teilweise geständig. Die hohen Temperaturen haben Auswirkungen auf die Stromerzeugung und die Landwirtschaft. Das Kraftwerk Freudenau produziert wegen des niedrigen Wasserstands der Donau um etwa 30% weniger Strom als üblich. Die Landwirtschaftskammer warnt vor möglicherweise dramatischen Einbußen bei Herbstkulturen wie Mais, Kürbis und Zuckerrüben. Eine neue Studie zeigt nun auch die Folgen der zunehmenden Hitze für den Reisanbau in Asien. Die Klimaerwärmung wurde demnach bisher beim Reis deutlich unterschätzt. Details von Raphael Krapscher.
4: Pro Grad globaler Erwärmung sinken die Reiserträge im weltweiten Durchschnitt um rund 8%. Das ist doppelt so viel, wie in bisherigen Ertragsmodellen angenommen wurde. Denn extreme Hitzeereignisse, wie etwa langanhaltende Hitzewellen, wurden in den früheren Modellen kaum berücksichtigt. In vielen großen Anbaugebieten sind Temperaturen, die für den Reis kritisch sind, jedenfalls bereits Alltag, erklärt Christoph Müller vom Potsdam-Institut für Klimafolgenforschung.
5: Ab 30 Grad Tageshöchsttemperatur, also nicht Mitteltemperatur, sondern Tageshöchsttemperatur, finden tatsächlich signifikante Reduzierungen des Ertrags statt. Und ab 35 Grad nochmal deutlich mehr.
4: Vom Ernteverlust besonders stark betroffen sind die großen Anbaugebiete in Süd- und Südostasien. Dort wären also Anpassungsmaßnahmen wichtig, etwa hitzetolerantere Reissorten oder an das Klima angepasste Pflanztermine.
1: Und das waren die Nachrichten, damit zum Wiener Wetter und Carola Gauster.
0: Ja, die Hitzewelle erreicht heute den ersten Höhepunkt. Wir haben jetzt 31, 32 Grad in der Stadt. Am Nachmittag hat es 39, wenn nicht sogar 40 Grad. Dazu ist es fast durchweg sonnig, nur ein paar Wolken zeigen sich. Der Wind weht ab Mittag lebhaft aus Südost. Die Hitzewelle erreicht, wie gesagt, den ersten Höhepunkt. Möglich macht das eine Kombination aus subtropischen Luftmassen, viel Sonnenschein und den ausgetrockneten Böden. Das ist wirklich ein Ausnahmesommer heuer und nach einem kleinen Dämpfer am Wochenende bäumt sich die Hitze am Anfang der neuen Woche ein zweites Mal auf. 4 Minuten nach 11, Radio Wien ist da mit der besten Verkehrsinformation der Stadt. 10 Minuten länger dauert es aktuell auf der Grünbergstraße stadteinwärts ab der Altmannsdorfer Straße. 12. Bezirk, die Bockgasse, ist bis Montag früh wegen der Arbeiten nach einem Brand gesperrt. Der Verkehr wird umgeleitet. Und Niederösterreich, A1 Westautobahn Richtung Salzburg bei Pressbaum. Wegen der Arbeiten bei einem Pkw-Brand ist die rechte Fahrspur blockiert. Und jetzt frisch hereingekommen, Vorsicht bitte auf der A22, der Donau. Uferautobahn Richtung Tangente. Im Tunnel Kaisermühlen schiebt eine Person ein defektes Motorrad. Der Asfinag Streckendienst ist auf der Zufahrt. Ganz besonders wichtig, wiederholen nochmal, Vorsicht auf der A22 Donau-Uferautobahn Richtung Tangente. Im Tunnel Kaisermühlen schiebt eine Person ein defektes Motorrad. Bitte vorsichtig fahren. Der Asfinag Streckendienst ist bereits auf der Zufahrt. Gute Fahrt.
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0: wir rocken diesen Freitagvormittag mit Survivor, Eye of the Tiger. Das ist Radio Wien, einfach gute Musik bei der Arbeit.
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0: Ja, es ist heiß, es bleibt heiß. Alle wünschen sich, ins Wasser zu springen und sich so richtig abzukühlen am Wochenende. Aber das ist natürlich längst nicht alles. Es gibt noch einiges anderes in der Stadt. Hier sind unsere Vorschläge.
2: Ausstellung
3: einer ganz besonderen Kunstgattung, nämlich der sogenannten Op-Art, widmet sich die Albertina Modern derzeit. Die Ausstellung mit dem Titel Vasarely und Adrian – Dynamische Raster zeigt Werke der gleichnamigen Künstler, die bereits seit den 1950er Jahren unsere Augen mit kontrastreichen Farben und optischen Effekten auf die Probe gestellt haben. Die Schau läuft bis 8. November.
2: Dies und das.
0: Tanzmusik der 1920er und 1930er Jahre, die gibt's am 22. August im Mood zu hören. Das kalifornische Vintage-Tanzorchester Symphonia Phonotone unternimmt da eine nostalgische Reise in die Welt von damals mit amerikanischen Klassikern und Hits aus dem deutschsprachigen Raum. Beginn ist um 19.30 Uhr an diesem 22. August. Karten gibt's schon zu kaufen.
2: Für Kinder.
3: Ja, jetzt noch ein Tipp für alle Kasperl-Fans. Der schaut nämlich gemeinsam mit seinen Freunden auf der Tschauner-Bühne vorbei und unternimmt da spannende Abenteuer. Vorstellungen finden am 12. und 19. August statt, jeweils um 15.30 Uhr. Und auch hierfür sind Karten jetzt schon erhältlich.
0: Alle Informationen zu den vorgestellten Veranstaltungen gibt es natürlich bei uns beim Radio Wien Service Point 89 9 95 3.
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Minisex Rudi Gebacht. Radio Wien Hit aus den 80ern. Schönen Vormittag mit einfach guter Musik. Hier ist Olivia Newton-John gemeinsam mit Ilo Xanadu auf Radio Wien.

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2: Schönen Vormittag, 11.31 Uhr, gnadenlos klettern die Temperaturen da heute nach oben, 1-2 Grad pro Stunde, 33 haben wir schon bei uns in der Stadt, am Nachmittag geht es dann zwar langsam, denn die Höchstwerte werden erst gegen 16, 17 Uhr erreicht und die haben es heute wirklich in sich, 39 oder 40 Grad bei uns in der Stadt, dazu gibt es viel Sonne. Am Wochenende gehen die Temperaturen ein paar Grad zurück und die Gewitter werden vorübergehend häufiger, nächste Woche schaut es nach einer zweiten Hitzespitze aus, mit bis zu 40 Grad am Dienstag und am Mittwoch. Was tut sich auf den Straßen? Die beste Verkehrsinformation der Stadt, 12. Bezirk, die Bockgasse, ist bis Montag früh wegen der Arbeiten nach dem Brand geschlossen.

0: gesperrt, der Verkehr wird umgeleitet. Niederösterreich A1 Westautobahn Richtung Salzburg zwischen Haag und St. Valentin melden uns Radio-Wien-Staureporter im Baustellenbereich ein defektes Fahrzeug am rechten Fahrstreifen. Der Streckendienst ist unterwegs. Und von der Grenze Drassenhofen können wir berichten, 15 Minuten Wartezeit aktuell bei der Ausreise nach Tschechien. Wir wünschen gute und sichere Fahrt.
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0: Winter, schönen Vormittag. Wir sind ja mittendrin in den Wüstentagen, so heißen in der Meteorologie Tage mit über 35 Grad. Also es ist extrem heiß und es bleibt auch so die ganze nächste Woche. Deshalb gleich mal die Frage an Sie, wie schaut es denn da bei Ihnen aus? Kochen Sie eigentlich bei der Hitze oder bleibt der Herd da kalt dieser Tage?
1: Bei dieser Hitze gibt es so kalte Salate, der Herd bleibt kalt.
2: Ein Nudelsalat, kalter Nudelsalat, weil es einfach angenehmer ist.
3: Herd wird generell bei mir eher weniger eingeschaltet. Also ich esse generell lieber was Kälteres, so Salate, was Erfrischendes im Sommer, umso lieber, ja.
4: Eher kalt. Naja, weil es nicht so anstrengend ist für den Organismus.
5: Wir schalten den Herd auch ein, weil wir auch gern was Warmes essen.
6: Ich koche schon, aber nicht mehr mit dem alten Herd wie früher.
7: Kalte Sachen werden gegessen. Weil man hat mehr Gust da drauf.
8: Am Abend kochen oder tags kalt?
9: Da wird genauso gekocht wie normal.
0: Na bitte, Mahlzeit. Genießen Sie Ihr Mittagessen. Hier geht's in Richtung Mittagspause an diesem Freitag. Schönen Vormittag.

0: ist so ein Hit für die Ewigkeit aus den 80ern. Mr. Mister und Curia hier bei uns auf Radio Wien. Ich wünsche einen angenehmen Vormittag, 9:09. Gleich ganz ausführlich die Themen des Tages im Radio Wien Stadtjournal, heute mit Evelyn Kanja.
1: Schönen Mittag.
0: Eins deiner Themen gleich bei mir, die Hitze und der Ruf nach mehr Schutzmaßnahmen für unsere Stadt.
1: Ja, Greenpeace und die Volkshilfe haben in mehreren Wiener Altbauwohnungen bei älteren Menschen die Temperaturen gemessen. Und da war es drinnen oft sogar heißer als draußen. Deswegen fordert man von der Politik sofortige Maßnahmen. Mehr dazu im Stadtjournal um 12.
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0: Immer mit der Ruhe an diesem Freitagvormittag. Hot Chocolate, Girl Crazy. Das ist Radio Wien, einfach gute Musik. Es ist Punkt 12 Uhr und hier sind schon die Nachrichten. Evelyn Kania, bitte.
1: Schönen Mittag.
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3: Ruf nach mehr Hitzeschutzmaßnahmen für Wien. Über 200 Wiener Kirchenglocken läuten gegen den Hunger. Das Wiener Wetter heute, viel Sonne und extrem heiß. Die Hitzewelle erreicht einen ersten Höhepunkt. Bis zu 39 oder sogar 40 Grad werden heute erwartet. Nach Temperaturmessungen in Wiener Wohnungen fordern Greenpeace und die Volkshilfe jetzt einen besseren Hitzeschutz. Besonders von der Hitze betroffen sind ärmere Seniorinnen und Senioren, wie Daniel Pichler berichtet.
4: Ältere Leute ohne Geld können sich auch keine Klimageräte, Rollläden oder anderen Hitzeschutz leisten. Sie sitzen in der eigenen Mietwohnung in der Hitzefalle, heißt es dazu heute von der Volkshilfe und von Greenpeace. In 12 Wiener Altbauwohnungen sind seit Juni die Temperaturen gemessen worden. Demnach war es in allen Wohnungen innerhalb eines ganzen Tages drinnen mindestens 7 Stunden lang heißer als draußen. In der Wohnung eines Pensionisten sind sogar 30 Grad gemessen worden. Bei der Volkshilfe und bei Greenpeace fordert man von der Politik sofortige Hitzeschutzmaßnahmen durch Sanierungen und Hitzenotfallpläne. Dieser Forderung schließt man sich auch bei der Hochschule Campus Wien an. Ein Bauexperte verlangt ein sofortiges Umdenken beim Wohnbau. Neben Rollläden müssten alle neuen Gebäude ein eigenes Kühlsystem bekommen mit Wasserleitungen in den Wänden. Dem Fachmann zufolge wäre das ein effektiveres Kühlsystem als eine Klimaanlage.
3: Das Niedrigwasser der Donau wirkt sich auch auf die Stromproduktion aus. Die Wasserkraftwerke in Österreich produzieren deutlich weniger Strom als üblich und auch in den anderen Donauländern gibt es Schwierigkeiten. Ungarn musste gestern das Atomkraftwerk Poksch abschalten. Paul Krieser, Ungarns Regierungschef Peter Modja, gibt dazu in diesen Minuten eine dringliche Pressekonferenz. Was ist denn der aktuelle Stand?
5: Ja, die Situation in Ungarn bleibt.

0: bleibt sehr angespannt. Ab Montag könnte die Stromversorgungslage kritisch werden, warnt Ministerpräsident Peter Madja. Grund dafür ist die vorübergehende Abschaltung des Atomkraftwerks Poksch. Das ist der größte und wichtigste Stromerzeuger im Land. Gut die Hälfte des ungarischen Stroms kommt von dort. Nur derzeit ist die Donau so niedrig, dass das Flusswasser nicht mehr die Reaktorblöcke kühlen kann. Der fehlende Strom kann zwar durch teureren Strom aus dem Ausland ersetzt werden. Bevölkerung und große Betriebe in Ungarn sind aber aufgerufen, vor allem in den Abendstunden Strom zu sparen.
1: Danke, Paul Kriesay, für diese Informationen. Die Preise in Österreich steigen weniger stark als erwartet. Nach der Schnellschätzung der Statistik Austria beträgt die Inflationsrate für den Juli 2,7%, im Juni waren es noch 3,2%. Ein Grund sind niedrigere Lebensmittelpreise, Volker Obermeier berichtet.
2: Ob Butter, Eier, Obst oder Gemüse, grundsätzlich gilt hier seit Monatsbeginn ein Steuersatz von 4,9 statt 10%. Der tägliche Einkauf ist somit günstiger geworden. Das habe geholfen, die Dynamik bei der Teuerung zu bremsen, sagt Josef Baumgartner vom WIFO.
3: Es ist eben nicht nur die Mehrwertsteuersenkung, die jetzt dazu geführt hat, dass die Inflationsrate um 0,5 Prozentpunkte schwächer ausfällt, sondern dass auch bei den Konsumwaren sich der Preisauftrieb etwas abgeschwächt hat.
2: Haupttreiber für die Inflation bleiben weiterhin Dienstleistungen von Gastro bis Reisen und Energie. Teurer geworden sind vor allem Treibstoffe. Während die Inflation in Österreich bei 2,7% liegt, ist sie im Euroraum auf 2,9% gestiegen. Wichtigster Grund, die höheren Energiekosten wegen des Kriegs im Iran.
1: In Wien ist gestern in der Simmeringer Hauptstraße kurz vor Ladenschluss ein Drogeriemarkt überfallen worden. Ein bisher unbekannter Mann hat laut Polizei nach dem Bezahlen plötzlich eine Schusswaffe gezogen und die Kassierin aufgefordert, ihm Bargeld zu geben. Danach ist er mit dem Geld geflüchtet. Nach ihm wird gefahndet. Und um 15 Uhr läuten heute in allen katholischen Pfarrgemeinden die Kirchenglocken für 5 Minuten. Damit soll auf die Millionen Menschen aufmerksam gemacht werden, die an Hunger leiden oder daran sterben. Die Aktion wurde von der Caritas angestoßen. Bei uns in Wien läuten über 200 Kirchenglocken, wie Daniel Ammerhauser berichtet.
4: Mit der Landeswartenaktion soll ein Zeichen gegen den weltweiten Hunger gesetzt werden. In diesem Jahr liegt der Fokus unter anderem auf 15 Ländern in Afrika und Asien, etwa Pakistan, wo rund 40 Millionen Menschen mangel- oder unterernährt sind. Weltweit leiden laut den Vereinten Nationen fast 700 Millionen Menschen an Hunger. Die Hauptursache die Klimakrise, denn immer mehr Menschen leben in einem Umfeld, das durch den Klimawandel stark gefährdet ist. Das Glockenläuten zur Sterbestunde Jesu gibt es seit 2017. Neben dem Glockenläuten werden in einigen Kirchen auch Gottesdienste, Spendenaktionen und Informationsveranstaltungen abgehalten.
1: Das war das Stadtjournal. Jetzt zählt es zum Wiener Wetter und Carola Gausterer.
5: Ja, gnadenlos klettern die Temperaturen nach oben, 1-2 Grad pro Stunde. 34 Grad haben wir schon in Wien jetzt in der Mittagspause. Am Nachmittag geht es dann zwar langsam, denn die Höchstwerte werden erst gegen 16, 17 Uhr erreicht. Und die haben es heute wirklich in sich, 39, vielleicht sogar 40 Grad. Und dazu gibt es viel Sonne. Am Wochenende gehen die Temperaturen ein paar Grad zurück und die Gewitter werden vorübergehend häufiger. Nächste Woche schaut nach einer zweiten Hitzespitze aus, mit bis zu 40 Grad dann am Dienstag und am Mittwoch. 6:12, Radio Wien ist da mit der besten Verkehrsinformation der Stadt. 12. Bezirk, die Bockgasse, ist bis Montag früh wegen der Arbeiten nach einem Brand gesperrt. Der Verkehr wird umgeleitet. Niederösterreich eine Grenzwartezeit. Vor der Grenze Drassenhofen warten Sie aktuell 15 Minuten und zwar bei der Ausreise nach Tschechien. Sonst läuft's sehr, sehr gut an diesem Freitagmittag. Wir wünschen gute und sichere Fahrt.
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0: Queen, Don't Stop Me Now. Einfach gute Musik an diesem Freitagmittag. Wir sind mittendrin in der Mittagspause am vielleicht für Sie letzten Arbeitstag der Woche. Was tut sich beim Wiener Wetter? Extrem heiß. Wir haben jetzt schon um 34 Grad. Heute gehen sich aber 39 bis zu 40 Grad aus. Also wirklich der Osten Hotspot momentan. Und auch die nächsten Tage werden extrem heiß und dazu gibt es viel Sonne. Auf den Straßen läuft es eigentlich ganz gut. 12. Bezirk, die Böckgasse, ist bis Montag früh wegen der Arbeiten nach einem Brand gesperrt. Der Verkehr wird umgeleitet. Und Niederösterreich, eine Grenzwartezeit in Drassenhofen, warten Sie aktuell 40 Minuten bei der Ausreise nach Tschechien. Wir wünschen gute und sichere Fahrt.
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0: Wir rocken die Mittagspause an diesem Freitag mit Kiss, I Was Made For Loving You, und machen jetzt einen riesigen Sprung zu ihm.
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0: Ja, 86 und kein bisschen leise, der Tiger. Also in Pension gehen, dazu müsste man ihn zwingen, sagt Tom Jones immer wieder in Interviews. Entweder weil die Stimme oder das Publikum nicht mehr mitmacht. Aber im Moment schaut es nicht danach aus, ganz im Gegenteil. Tom Jones ist derzeit auf Welttour, spielt am Montag ein Radio Wien Konzert auf der Seefestbühne Mörbisch. Und ja, das kann man schon sagen, das wird ein wahres Hitfeuerwerk. Nach 6 Jahrzehnten im Musikbusiness und mehr als 100 Millionen verkauften Alben.

0: Wahnsinn, oder? Da kann man wirklich bei jedem einzelnen Hit mitsingen. Und da gab es richtig viel in den letzten Jahrzehnten. Wie gesagt, 6 Jahrzehnte ist Tom Jones schon im Musikbusiness. Wir freuen uns, einige Tickets für das Radio Wien Konzert an Sie zu vergeben. Und Sie wissen, bei uns entscheidet das Los. Alle Gewinner werden per E-Mail jetzt gleich verständigt. Nur eine rufe ich jetzt gleich an, um Sie persönlich zu überraschen. Die Sabine wohnt eigentlich im Berchtoldsdorf, aber momentan ist sie am schönen Ossiacher See. Hallo Sabine.
1: Hallo, schön von dir zu hören.
0: Es geht Ihnen gut, oder?
1: Ja, ausgezeichnet. Wie gesagt, ich kann ein bisschen der Hitze entfliehen.

0: jetzt im Osten herrscht. Hier sind angenehme Temperaturen.
1: Sie sind gerade auf Urlaub in Kärnten. Wie lange?
0: In Kärnten, ja, aber leider nur noch bis morgen.
1: Eigentlich gut, Sabine, weil Sie sind nämlich mit dabei am Montag beim Radio Wien Konzert von Tom Jones.
0: Nein, wirklich? Ich kann es nicht glauben.
1: Das trifft sich doch gut, oder?
0: Ja, das ist ein Grund, zurückzukommen.
1: Na eben, genial. Deshalb rufe ich an. Es haben sich so viele angemeldet, wirklich.
0: Ja, das kann ich mir vorstellen.
1: Ein ganz beliebter Künstler, der Gott sei Dank wieder mal den Weg zu uns findet. Haben Sie Tom Jones schon mal live gesehen?
0: Ja, es ist zwar schon ewig her, also ich glaube, es war 2008, wie er das letzte, oder da war er auch einmal in Wien.
1: Mhm. In der Stadthalle, oder? Ja, genau. Ich glaube, da war ich auch.
0: Genau.
1: Ja. Was macht den Künstler aus? Warum lieben Sie seine Musik?
0: Also ich finde, es ist irgendwie für jeden Geschmack etwas dabei. Und es ist jedes Lied von ihm einfach so mitreißend, dass man einfach auch so mitsingen kann. Und das ist einfach, er bringt auch so eine tolle Stimmung rüber. Und ich finde, für sein Alter ist er auch noch so agil und so voll Energie. Aber ich finde einfach, seine Lieder sind genial. Jedes von ihm eigentlich.
1: Ja. Haben Sie ein Lieblingslied von ihm?
0: Ja, What's New Pussycat.
1: Ah.
0: Also ich bin Katzenliebhaberin. So ein typisches Lied, wo man so mitshaken kann.
1: Ja, das stimmt.
0: Ich habe mir damals auf dem Konzert sogar noch ein T-Shirt auch gekauft.
1: Passen Sie noch rein in dieses T-Shirt?
0: Gerade noch. Es ist jetzt schön eng, aber das ist ja, glaube ich, wieder modern.
1: Bitte, Sabine, wenn Sie nach Hause kommen vom Urlaub, packen Sie es aus. Waschen, bügeln und am Montag gestellt auf das Seefest bin.
0: Genau. Ich freue mich riesig.
1: Gerne. Wen werden Sie denn mitnehmen?
0: Ja, meinen Mann Gregor hoffentlich.
1: Ist der auch Tom Jones Fan?
0: Ja, das schon. Zwar nicht so einer wie ich, aber ich glaube, das würde sich nicht.
1: Der wird ihn mitreißen, das wird gut funktionieren, glaube ich.
0: Ja, oh ja.
1: Sabine, ich wünsche euch noch einen schönen Urlaub. Kommt gut zurück und am Montag ganz viel Spaß mit Tom Jones.
0: Vielen Dank. Dankeschön. Vielen Dank.
1: So, wir haben noch zwei Tickets, die verlosen wir am Montag in Guten Morgen Wien. Und jetzt der Radio Wien-Hit von Tom Jones. What's New Pussycat für die Sabine und für alle Tom Jones-Fans. 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

0: Make You Feel Good, Shalimar, hier bei uns auf Radio Wien an diesem heißen Freitag. Es ist genau 13 Uhr und hier sind schon die Nachrichten mit Evelyn Kanya. Schönen Nachmittag.
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2: 49.000 Migranten in Ceuta, Spanien, schickt das Militär. Ed Stadler fordert nach der Causa Ruck eine Reform in der ÖVP. Das Wiener Wetter heute, viel Sonne und extrem heiß. 49.000 Migranten sind in den vergangenen 24 Stunden laut offiziellen Angaben in die von Marokko umgebene spanische Exklave Ceuta in Nordafrika gelangt. Sie sind laut dem spanischen Innenministerium auf dem See- und Landweg in das Gebiet gekommen. Das spanische Militär wird nun dort erwartet, um die Grenzen zu schützen. Johannes Perterer in Brüssel, wie sehen die Reaktionen in Europa auf die Ereignisse aus?
3: EU-Migrationskommissar Magnus Brunner hat auf der Plattform X geschrieben, die EU sei bereit, Spanien unter anderem über die Grenzschutzagentur Frontex verstärkt zu unterstützen, um die Lage unter Kontrolle zu bringen. Eine schärfere Reaktion kommt von Italiens Ministerpräsidentin Giorgia Meloni. Sie droht mit der Aussetzung des in der Regel grenzkontrollfreien Schengen-Raums mit Spanien. Und das, obwohl Italien und Spanien keine gemeinsame Grenze haben. Wie sich Meloni das im Detail vorstellt, ist noch unklar.
2: Die Hitzewelle erreicht heute in Wien einen ersten Höhepunkt. Bis zu 39 oder sogar 40 Grad werden erwartet. Greenpeace und die Volkshilfe fordern dringend Schutzmaßnahmen und Notfallpläne für Hitzewellen. Sie führen seit Juni in mehreren Wiener Altbauwohnungen von älteren Menschen gemeinsam mit der Uni für Bodenkultur Temperaturmessungen durch. Das Ergebnis: oft ist es drinnen sogar heißer als draußen. Walter Ruck ist gestern als Chef der Wiener Wirtschaftskammer und des Wiener ÖVP-Wirtschaftsbundes zurückgetreten. Mit Blick auf die Vorwürfe gegen Ruck und die Tatsache, dass er sich so lange gegen die Parteispitze gestellt hat, fordert die Salzburger Landeshauptfrau Caroline Edtstadler jetzt eine Strukturreform in der ÖVP.
4: Man hat natürlich im Zuge dieser Diskussion auch gesehen, wie die Strukturen sind. Und ich glaube, genau diese Strukturen müssen wir uns anschauen. Der Bundeskanzler und Bundesparteiobmann der ÖVP war von Anfang an hier sehr klar in dieser Sache. Die Konsequenz ist gezogen worden, nämlich ein Ausschluss aus der ÖVP. Und jetzt hat Walter Ruck auch seine persönlichen Konsequenzen gezogen. Das halte ich für richtig und damit muss man auch nach vorne schauen.
5: Was heißt das genau? Die Strukturen müssen geändert werden. Müssen die Bünde in der ÖVP entmachtet werden? Und wenn ja, wie soll das gehen?
4: Ich habe hier eine ganz klare Meinung. Bünde sind wichtig, um das ganze Spektrum der ÖVP abzudecken. Aber es muss sehr wohl auch das Gesamtinteresse der Partei ÖVP, die Marke ÖVP im Vordergrund stehen. Und daher sollte so eine Situation, wie wir sie jetzt erlebt haben, in Zukunft nicht mehr entstehen. Und ich glaube, da muss man sich die Strukturen anschauen, nämlich einerseits die Struktur in der ÖVP. Da hat es ja Konsequenzen dann auch gegeben. Und dann aber auch in den Bünden und das Zusammenspiel. Und das wird jetzt Aufgabe sein, das auch intern zu tun.
2: Sagt Caroline Edtstadler im Interview mit Viktoria Waldhäusl. Und ein Blitzeinschlag hat ein Flugzeug gestern Abend auf dem Weg nach Wien gestoppt. Die Eurowings-Maschine ist schon in der Luft gewesen, als der Blitz eingeschlagen ist. Zur Sicherheit ist das Flugzeug dann zum Startflughafen nach Stuttgart umgekehrt, zur technischen Überprüfung. Die 106 Passagiere sind auf andere Flüge umgebucht worden. Schon heute soll der Airbus A320 wieder fliegen können. Das waren die Nachrichten. Jetzt zum Wiener Wetter und Carola Gausterer.
6: Ja, und das wird heute einer der heißesten Juli-Nachmittage, die es je in Österreich gegeben hat. 35 Grad schon jetzt bei uns in Wien. Auf 40 Grad können die Temperaturen bei uns im Osten noch steigen. Und dazu gibt es viel Sonne. Am Wochenende gehen die Temperaturen ein paar Grad zurück und die Gewitter werden vorübergehend häufiger. Nächste Woche schaut es

0: nach der zweiten Hitzespitze aus mit bis zu 40 Grad am Dienstag und am Mittwoch. 3 Minuten nach 13 Uhr. Radio Wien ist da mit der besten Verkehrsinformation der Stadt. Tangente Richtung Kagran, kurz vor der Gürtelabfahrt, ist nach einem Unfall die Überholspur blockiert. Stau baut sich jetzt rasch auf. Tangente in der Gegenrichtung Richtung Südautobahn von Stadlau bis zum Knoten Bratter. Rechnen Sie damit einem Zeitverlust aktuell von 15 Minuten. 12. Bezirk, die Böckgasse, ist bis Montag früh wegen der Arbeiten nach einem Brand gesperrt. Der Verkehr wird umgeleitet. Niederösterreich eine Grenzwartezeit. Sie warten derzeit in Drassenhofen 30 Minuten bei der Ausreise nach Tschechien. Wir wünschen gute und sichere Fahrt.
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1: Wir schauen ja den ganzen Sommer über die Wiener Grenzen hinaus, was es da alles so zu sehen und zu erleben gibt in den anderen Bundesländern. Und da machen wir heute Station im schönen Oberösterreich, und zwar Abkühlung direkt am See. Das Salzkammergut lockt ja mit wunderbaren Seen wie dem Traunsee oder auch dem Attersee. Und dort boomt im Sommer auch natürlich der Bootsverleih. Kollegin Silke Lange, da kennt sich da besonders gut aus.
2: Elektroboote, Ruderboote, klassische Tretboote sind im Sommer immer begehrt. Die Familie Koller betreibt einen Bootsverleih in Nussdorf am Attersee am Westufer. Michi, welche Boote sind denn jetzt so die beliebtesten im Sommer?
3: Eindeutig unsere Elektroboote, weil sie wirklich alles große und schöne Boote sind, alle mit Sonnendach, und die Tretboote sind natürlich der Dauerrenner.
2: Gibt es auch romantische Bootsfahrten? Ich denke jetzt so an Heiratsantrag in der Abendsonne. Werden auch für sowas Boote gemietet?
3: Ja, das ist durchaus immer beliebter. Da haben wir sicher so 5 bis 7 Heiratsanträge in der Saison. Das kommt uns durchaus immer wieder unter.
2: Nicht jedes Boot kommt rechtzeitig zurück. Was sind denn so die besten Ausreden?
3: Man findet uns nimmer oder uns hat die Kraft verlassen. Wir sind abgetrieben worden, wir sind eingeschlafen.
2: Was passiert dann?
3: Dann gibt es bei uns die Möglichkeit, auf alle unsere Boote pickt der Pickerl oben, unsere Notfalltelefonnummer, und dann kommen wir vorbei und dann schleppen wir sie mit dem Schlauchboot, mit einem Motorboot ab, genau.
2: Was sagen Bootsfahrer jetzt, wenn sie rausstechen Richtung See? Ich meine, Schifferhall ist ja übertrieben.
3: Ja, Schifferhall ist übertrieben, aber so.
2: Einen Bootsfahrergruß gibt's nicht.
3: Nein, einen Bootsfahrergruß an sich, Mast- und Schotbruch vielleicht bei den Segler. Genau.
2: Okay, also die KI sagt mir einfach nur Ahoi. In diesem Sinn, Ahoi.
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entspannten Nachmittag bei uns mit einfach guter Musik und wir nehmen jetzt ein bisschen das Tempo raus. Wir sind Fleetwood Mac, Say You Love Me. Einfach gute Musik bei der Arbeit oder beim Blaunachen, je nachdem, wie Sie diesen Freitagnachmittag verbringen. Viel Spaß wünsche ich.

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1: Schönen Nachmittag, Radio Wien ist da an diesem Freitag. Es ist kurz vor 13.30 Uhr. Das Wiener Wetter wird heute einer der heißesten Juli-Nachmittage, die es je in Österreich gegeben hat. Wir haben jetzt schon 35 Grad bei uns in Wien. Auf 40 Grad können die Temperaturen bei uns im Osten noch steigen. Dazu gibt es viel Sonne. Am Wochenende gehen die Temperaturen ein paar Grad zurück und die Gewitter werden vorübergehend häufiger. Nächste Woche schaut es nach einer zweiten Hitzespitze aus mit bis zu 40 Grad am Dienstag und auch am Mittwoch. Was tut sich auf den Straßen? Die beste Verkehrsinformation der Stadt. Tangente Richtung Kagran. Kurz vor der Gürtelabfahrt ist nach einem Unfall die Überholspur blockiert. Es gibt 20 Minuten, die Sie da mehr einplanen müssen. In der Gegenrichtung. Tangente Richtung Südautobahn von Stadlau bis zum Knotenbrater. Aktuell plus 15 Minuten. 12. Bezirk. Die Böckgasse ist bis Montag früh wegen der Arbeiten nach einem Brand gesperrt. Der Verkehr wird umgeleitet. Niederösterreich, vor der Grenze Drastenhofen, warten Sie aktuell 30 Minuten bei der Ausreise nach Tschechien. Vorsicht auf der B218, das ist die Langenläuserstraße zwischen Langenläus und Kneixendorf, melden Radio Wien Steuerreporter Behinderungen durch ein Auto mit Panne. Und bitte achten Sie mal aufs Tempolimit. Geblitzt werden Sie aktuell auf der B38 der Böhmerwaldstraße Richtung Freistadt bei Rothmanns. Und noch eine Meldung fürs Burgenland. B50 Burgenlandstraße, Sperre in Oberwart nach einem Unfall. Auf Höhe der Kreuzung mit der B63 ausweichen ist über die Umfahrung Oberwart möglich. Wir wünschen gute und sichere Fahrt. Kommen Sie gut durch diesen Nachmittag.
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0: viel Power geht's in Richtung Wochenende an diesem Freitagnachmittag. Huey Lewis and the News, the power of love.
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0: Schönen Nachmittag.
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2: Folgenschwere Verwechslung in einer Ordination in Meidling. Die Mehrheit der Verbände ist gegen die WM-Verkaufspläne von Infantino. Das Wiener Wetter heute, viel Sonne und extrem heiß. In einer Ordination in Meidling ist eine folgenschwere Verwechslung passiert. Einer Patientin ist laut der Zeitung heute statt einer Eiseninfusion ein Wundreinigungsmittel injiziert worden. Die Frau erlitt demnach eine starke Vergiftung, wurde kurz bewusstlos und musste mit der Rettung ins Spital gebracht werden. Werner Trinker berichtet.
3: Bei der Wiener Pflege- und Patientenanwaltschaft bestätigt man, dass eine entsprechende Beschwerde eingetroffen ist und der Fall derzeit geprüft werde. Laut heute soll die Verwechslung einem Medizinstudenten in der Ordination und Lehrpraxis in Meidling passiert sein. Statt einer Kochsalzlösung, die bei derartigen Behandlungen zunächst verabreicht wird, soll er eine Wundspüllösung, die nur zur äußeren Behandlung vorgesehen ist, an die Infusion angeschlossen haben. Die Frau klagte danach über starke Schmerzen, verlor das Bewusstsein und musste in einem Krankenhaus notfallmedizinisch betreut werden. Laut Patientenanwaltschaft wird nun, sobald die Frau ihr Einverständnis gegeben hat, eine Stellungnahme der betroffenen Arztpraxis eingefordert und danach werden in derartigen Fällen die weiteren Schritte abgeklärt bzw. mit der zuständigen Versicherung Schadenersatzforderungen verhandelt.
2: 49.000 Migranten sind innerhalb eines Tages laut offiziellen Angaben in die von Marokko umgebene spanische Exklave Ceuta in Nordafrika gelangt, viele schwimmend. Das spanische Militär wird nun dort erwartet, um die Grenzen zu schützen. EU-Migrationskommissar Magnus Brunner bietet Hilfe unter anderem durch Frontex an. Italien droht mit einer Aussetzung des Schengen-Raums mit Spanien. Der Streit im Fußball eskaliert jetzt endgültig wegen der WM-Verkaufspläne von FIFA-Präsident Gianni Infantino. Wolfgang Eichinger, mittlerweile ist eine große Mehrheit der nationalen Verbände gegen diese neue Idee.
4: Es hat nicht einmal 24 Stunden gedauert und Gianni Infantino steht enorm unter Druck. Alle paar Stunden sind schlechte Nachrichten gekommen.
5: Yeah, more bad news for FIFA, more bad news for Gianni Infantino.
4: Nach der Boykottdrohung der UEFA sind auch die Verbände von Nordamerika, Mittelamerika und der Karibik auf Distanz gegangen. Jetzt stellen sich auch die asiatischen Verbände gegen die neuen WM-Vermarktungsideen des FIFA-Präsidenten. Das bedeutet, von den 211 Mitgliedsverbänden der FIFA sind bereits 136 gegen diesen Plan. Das ist die einfache Mehrheit und das reicht, diese Ideen abzuwenden. In einer Aussendung hat die FIFA gemeint, unser geplanter Konsultationsprozess wurde durch irreführende Medienberichte gestört. Wir halten am Vorhaben zur Gründung einer kommerziellen Tochtergesellschaft fest. Gianni Infantino ist aber nicht nur in diesem Fall unter Druck. Seine geplante Wiederwahl zum FIFA-Präsidenten im kommenden Februar, die wackelt ebenfalls enorm.
2: Und nach einer Messerattacke in Favoriten hat die Polizei jetzt einen 15-jährigen Tatverdächtigen ausgeforscht und festgenommen. Der Syrer soll vor 2 Wochen einen 19-Jährigen am Laubeplatz mit einem Messer lebensgefährlich verletzt haben. Das waren die Nachrichten. Jetzt zum Wiener Wetter und Carola Gosterer.
6: Ja, das wird heute einer der heißesten Juli-Nachmittage, die es je in Österreich gegeben hat. 37 Grad sind es jetzt schon in Wien. Auf 40 können die Temperaturen bei uns im Osten noch steigen. Und dazu gibt es heute auch einiges an Sonne. Am Wochenende gehen die Temperaturen ein paar Grad zurück und die Gewitter werden vorübergehend häufiger. Nächste Woche schaut es nach einer zweiten Hitzespitze aus mit bis zu 40 Grad am Dienstag und am Mittwoch. 3:14 Uhr, Radio Wien ist da mit der besten Verkehrsinformation der Stadt. Tangente Richtung Kagran. Der Unfall kurz vor der Gürtelabfahrt ist geräumt. Die Fahrbahn muss allerdings noch gereinigt werden. Deswegen ist nur eine Fahrspur frei, eine halbe Stunde, die Sie da mehr einplanen müssen. Und in der Gegenrichtung Tangente Richtung Südautobahn von Stadlau bis zum Knoten Bratter rechnen Sie aktuell mit einem Zeitverlust von 10 Minuten. 12. Bezirk, die Böckgasse, ist bis Montag früh wegen der Arbeiten nach einem Brand gesperrt. Der Verkehr wird umgeleitet. Und eine Grenzwartezeit. An der Grenze Drassenhofen warten Sie aktuell 15 Minuten bei der Ausreise nach Tschechien. Wir wünschen gute und sichere Fahrt. Kommen Sie gut durch diesen Nachmittag und schönes Wochenende.
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0: einfach. Gute Musik auf Radio Wien. Schönen Freitagnachmittag. Es ist genau 15 Uhr. Im Nachrichtenstudio ist Evelyn Kania.
1: Schönen Nachmittag.
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1: Das Donau-Niedrigwasser hat deutliche Auswirkungen auf Logistik und Tourismus. In ganz Wien läuten derzeit die Kirchenglocken gegen Hunger. Das Wiener Wetter heute, viel Sonne und extrem heiß. Die massive Trockenheit trifft in Österreich längst nicht nur die Landwirtschaft. Wasserkraftwerke liefern weniger Strom, die Wasserpegel der Donau sinken und das bringt die Schifffahrt an ihre Grenzen. Es kommt zu Einschränkungen bei Gütertransporten am Wasser, aber auch in der Touristenschifffahrt. Claudia Peintner-Schmidt berichtet.
3: Das Areal des Agrarlogistikers Fuchshuber liegt an einem Seitenarm der Donau beim Enzhafen. Normalerweise kommen pro Woche 5 Frachtschiffe an. Seit 2 Wochen keines mehr, erzählt Geschäftsführerin Daniela Fuchshuber.
4: Ja, derzeit ist die Situation so schlecht, dass die Schiffe eigentlich keine Abnahmeverpflichtung mehr haben, die Ware zu transportieren und daher eigentlich keine Schifffahrt mehr stattfindet.
3: Sojaschrot aus Deutschland, Mais und Dünger aus Osteuropa müssen nun per Lkw angeliefert werden. Auch die Touristenschifffahrt ist stark eingeschränkt. Von Ausflugszielen wie Stift Melk oder Stift Göttweig in der Wachau ist zu hören,
5: dass circa ein Drittel bis die Hälfte der gebuchten Gäste stornieren oder sehr kurzfristig umbuchen müssen,
3: sagt Adi Eigner vom Donau-Niederösterreich-Tourismus. Die Donau ist derzeit stellenweise um einen halben Meter niedriger als in normalen Zeiten.
1: In Wien ist in einer Ordination in Meidling eine folgenschwere Verwechslung passiert. Ein Medizinstudent injizierte einer Patientin laut der Zeitung heute statt einer Eiseninfusion ein Wundreinigungsmittel. Die Frau erlitt demnach eine starke Vergiftung, wurde kurz bewusstlos und musste mit der Rettung ins Spital gebracht werden. Laut Wiener Patientenanwaltschaft wird der Fall derzeit geprüft. Auf der Simmeringer Hauptstraße ist gestern kurz vor Ladenschluss ein Drogeriemarkt überfallen worden. Ein bisher unbekannter Mann hat laut Polizei nach dem Bezahlen plötzlich eine Schusswaffe gezogen und Bargeld gefordert. Danach ist er mit dem Geld geflüchtet. Nach dem Mann wird gefahndet. Und in ganz Wien läuten derzeit in allen katholischen Pfarrgemeinden die Kirchenglocken. Damit soll auf die Millionen Menschen aufmerksam gemacht werden, die an Hunger leiden oder daran sterben. Die österreichweite Aktion wurde von der Caritas angestoßen. Daniel Ammerhauser berichtet.
6: Mit der Landeswartenaktion soll ein Zeichen gegen den weltweiten Hunger gesetzt werden. In diesem Jahr liegt der Fokus unter anderem auf 15 Ländern in Afrika und Asien, etwa Pakistan, wo rund 40 Millionen Menschen mangel- oder unterernährt sind. Weltweit leiden laut den Vereinten Nationen fast 700 Millionen Menschen an Hunger. Die Hauptursache die Klimakrise, denn immer mehr Menschen leben in einem Umfeld, das durch den Klimawandel stark gefährdet ist. Das Glockenläuten zur Sterbestunde Jesu gibt es seit 2017. Neben dem Glockenläuten werden in einigen Kirchen auch Gottesdienste, Spendenaktionen und Informationsveranstaltungen abgehalten.
1: Das waren die Nachrichten. Jetzt zum Wiener Wetter und Alex Jockel.
0: Ja, es ist unglaublich heiß. Zwischen 35 und 37 Grad hat es aktuell. 39, 40 Grad können sich heute noch ausgehen. Viel Sonnenschein, es wird in ganz Wien eine Tropennacht heute. Die Temperaturen sinken nämlich nur auf 26 bis 20 Grad. Wochenende bleibt weiterhin sehr heiß, 34 bis 37 Grad am Samstag, bis zu 35 am Sonntag und in der kommenden Woche, da dreht es dann so richtig auf, Temperaturen um 40 Grad und offensichtlich bis nächsten Freitag dauert dieses hitzige Sommerwetter an. 4 Minuten nach 15 Uhr, Heidi Misow in der Radio Wien Verkehrsredaktion.
7: Und 15 Minuten länger dauert es auf der Tangente in Richtung Kagran, vom Lahrbergtunnel bis zur Praterbrücke. 10 Minuten sind es auf der Grünbergstraße stadteinwärts. Die Böckgasse im 12. Bezirk ist wieder frei. Die Arbeiten nach dem gestrigen Brand sind beendet. Damit auf die S1 in Richtung Korneuburg, zwischen Süßenbrunn und der Angerner Straße. Da liegt ein Metallteil auf der Fahrbahn, fahren Sie bitte besonders vorsichtig. Und vor der Grenze Drassenhofen, da warten Sie 15 Minuten auf die Ausreise nach Tschechien. Gute Fahrt!
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0: Also in diesen Zeiten ist es ja schon was Besonderes, wenn von Produktionssteigerung die Rede ist. Die Bienen waren im Frühling besonders fleißig. Das Honigjahr 2026, das wird außerordentlich gut, vermelden die Stadtimker, Imkerinnen. Wir treffen jetzt dann gleich nicht die Bienenkönigin, wir treffen in jedem Fall den Verbandspräsidenten der Imkervereinigung und sprechen darüber gleich.
8: Yeah.

0: waren erfreuliche Nachrichten. Die Produktivität konnte gesteigert werden. Und wir reden da jetzt nicht von der österreichischen Industrie, wir reden da jetzt vom Bienenhonig. Denn die Bienen waren sehr, sehr fleißig in der letzten Saison und dann konnte man Schlagzeilen lesen wie hohe Ernte bei den Bienen, wenig Verluste, hohe Tracht. Das Bienenjahr schlechthin 2026. Und Radio Wien-Reporter Bernie Weisinger ist dem auf den Grund gegangen, hat sich mit Kurt Grottendorfer getroffen, das ist der Präsident des Wiener Landesimkerverbands im Donaupark. Und er hat gefragt, gibt es denn wirklich so ein unfassbar gutes Bienen- und Honigjahr? Woran liegt's? Was ist da gewesen?
1: Ja, ich bin nach wie vor mit Kurt Grottendorfer, mit dem Präsidenten des Wiener Landesimkerverbandes im Donaupark. Und lieber Herr Grottendorfer, ich habe Sie gerade vorher gefragt, weil es ja immer heißer wird, offensichtlich. Also wir haben heute Morgen und gestern so um die 35 bis 40 Grad. Aber den Bienchen geht es trotz der Temperatur gar nicht einmal so schlecht, weil?
2: Na, die können sich helfen, können sich selber helfen. Mhm. Die ventilieren, die haben, wenn sie am Flugbrett schauen, da sitzen etliche Bienen vorne und wacheln frische Luft hinein. Beziehungsweise sie bringen von außen Wasser hinein und der verdunstet dann drinnen. Und die haben immer fast eine gleichbleibende Temperatur hinein.
1: Im Sommer, wenn es heiß ist, setzen sich ganz viele hin und schlagen mit den Flügeln, wenn sie Wasser gebracht haben und verdunsten sozusagen, damit es kühler wird.
2: Genau. Und im Winter hocken sie auch zusammen und wärmen sie gegenseitig.
1: Das heißt, sie haben Heizung auch noch.
2: Sie heizen auch mit Flügelschlägen und wärmen sie. Sie wärmen hauptsächlich die Königin. Das ist das Wichtigste. Die Königin muss überleben.
1: Was für eine Temperatur so im Schnitt haben die dann im Bienenstock?
2: Ja, auch über 30 Grad. So 30, 32 Grad haben die.
1: Wir haben heute in der Früh schon ganz kurz geplaudert. 2026, man liest es überall, es wird das Honig und das Bienenjahr schlechthin. Sie sind da nicht ganz so d'accord. Es ist ein bisschen mehr, aber nicht wahnsinnig, oder wie?
2: Es ist mehr, aber ich kann nicht sagen, dass das ist Überjahr ist. Also wir haben gute Honig, die Honigtöpfe sind voll oder voll geworden. Also wir müssen die dann wieder an den Mann bringen, aber wir sind zufrieden.
1: Wir haben auch gehört, wir in Wien haben die älteste Imkerschule der Welt, das dank der Maria Theresia. Aber Sie haben gesagt, wir haben auch noch was Besonderes, weil in Wien die Bienchen nicht wie am Land auch Sonnenblumen und so weiter dazu bringen. Welche Blütenarten sammeln Sie denn da?
2: Ja, wir haben nur Baumblüten hauptsächlich. Also mit der Kirsche fängt es an einmal und dann kommt die Kastanie, die Linde, Akazie, die sind die Haupttrachten, die zu uns kommen.
1: Und die sind aber schon weg, das heißt, jetzt gehen die schon langsam aber sicher in den Ruhemodus, oder?
2: Die gehen in den Ruhemodus, die haben sich schon eingelagert und würden jetzt eigentlich nur mehr Winterbienen hervorbringen und dann versuchen über den Winter zu kommen. Im Prinzip fängt jetzt am 21. oder hat am 21. Juni das neue Bienenjahr begonnen.
1: Aus dem 22. Bernie Weisinger, Radio Wien.

Show auf Radio Wien, das sind die 80er. Und da kommt auch gleich eine Dame, ebenfalls aus den 80ern, eine kleine, schräge, schrille Person damals. Großartige Sängerin, tolle Stimme, Cyndi Lauper mit Girls Just Wanna Have Fun. Radio Wien am Freitag.

0: sind. Aber auf Radio Wien am hitzigen Freitagnachmittag. 15.30 Uhr ist es, die Temperaturen zwischen 35 und 37 Grad und da geht noch was, 39, eventuell 40 Grad stellenweise nicht ganz auszuschließen. In der Nacht tropisch in ganz Wien, 26 bis 20 Grad, die Tiefstwerte Samstag und Sonntag. Ebenfalls große Hitze an beiden Tagen, bis zu 37 Grad und die Hitze bleibt uns bis mindestens Freitag nächste Woche erhalten. Wir schauen auf die Straßen gleich 15.32 Uhr. Heidi Mieshoff hat alles im Blick für Sie.
1: Und 30 Minuten länger dauert es auf der Tangente in Richtung Kagran vom Lahrbergtunnel bis zur Praterbrücke. Auf der Praterbrücke blockiert zudem ein defektes Auto die Überholspur. Und 10 Minuten sind es auch noch auf der Grünbergstraße stadteinwärts. Gute Fahrt.
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0: einfach gute Musik auf Radio Wien. Schönen Freitag. Und ein bisschen Wien-Geschichte heute früh bei Jeremy Fernandes und dem Guten Morgen Wien-Team. Denn vor 50 Jahren ist die Reichsbrücke eingestürzt, bevor dann die neue Verbindung zwischen dem 22. und dem 2. Bezirk eröffnet wurde.
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2: 1980 ist die heutige Reichsbrücke eröffnet worden. Übrigens die bereits dritte Brücke, die an dieser Stelle steht.
3: Ja, 1876 ist die erste Reichsbrücke eröffnet worden, war bis 1937 im Einsatz und wurde damals schon umgangssprachlich Reichsbrücke genannt. Eröffnet wurde sie aber unter einem anderen Namen.
4: Und das wollen wir jetzt genau von Ihnen wissen,
2: Angelika.
5: Die Kronprinz-Rudolf-Brücke wurde aber später in Kronprinz-Rudolf-Brücke umbenannt.
2: Richtig. Wow. Habe ich nicht gewusst, muss ich ehrlich sagen.
3: Ich auch nicht.
2: Haben wir alle gegoogelt. Haben wir den Bildungsauftrag heute erfüllt. Genau. Liebe Angelika, Radio Wien Package geht an Sie und wir wünschen noch eine schöne Auszeit von der Hitze draußen im Weinviertel. Tschüss, Baba.
5: Ich bedanke mich.
3: Schönes Wochenende.
2: Tschüss.
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Schönen Nachmittag am Badesee, am Beckenrand oder auch gut im Luftstrom der Klimaanlage oder des Ventilators. Hier ist Radio Wien und jetzt machen wir es gleich die Zopferl auf. Denn John Lennon hat mal über den Beatles-Song gesagt, das sei der erste Heavy-Metal-Song überhaupt gewesen. Was sagen Sie dazu? Tickets to Ride auf Radio Wien.

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6: Es ist Freitagnachmittag, genau 16 Uhr. Im Nachrichtenstudio ist Evelyn Kanja.
7: Schönen Nachmittag.
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7: Ruf nach mehr Hitzeschutzmaßnahmen für Wien. Die ÖVP will Fußfesseln für Gefährder. Das Wiener Wetter heute, viel Sonne und extrem heiß. Die Hitzewelle erreicht in Wien heute einen ersten Höhepunkt. Greenpeace und die Volkshilfe fordern mehr Schutz nach Temperaturmessungen in Wiener Wohnungen. Besonders betroffen sind ärmere, ältere Menschen, wie Daniel Pichler berichtet.
9: Ältere Leute ohne Geld können sich auch keine Klimageräte, Rollläden oder anderen Hitzeschutz leisten. Sie sitzen in der eigenen Mietwohnung in der Hitzefalle, heißt es dazu heute von der Volkshilfe und von Greenpeace. In 12 Wiener Altbauwohnungen sind seit Juni die Temperaturen gemessen worden. Demnach war es in allen Wohnungen innerhalb eines ganzen Tages drinnen mindestens 7 Stunden lang heißer als draußen. In der Wohnung eines Pensionisten sind sogar 30 Grad gemessen worden. Bei der Volkshilfe und bei Greenpeace fordert man von der Politik sofortige Hitzeschutzmaßnahmen durch Sanierungen und Hitzenotfallpläne. Dieser Forderung schließt man sich auch bei der Hochschule Campus Wien an. Ein Bauexperte verlangt ein sofortiges Umdenken beim Wohnbau. Neben Rollläden müssten alle neuen Gebäude ein eigenes Kühlsystem bekommen mit Wasserleitungen in den Wänden. Dem Fachmann zufolge wäre das ein effektiveres Kühlsystem als eine Klimaanlage.
7: Die Terrororganisation Hamas hat laut US-Präsident Trump ihrer Entwaffnung zugestimmt. Im Gegenzug dazu soll die israelische Armee vollständig aus dem Gazastreifen abziehen. Trump spricht von einer historischen Vereinbarung, aber wie immer bleiben viele Fragen offen. Katharina Wagner.
10: Eine offizielle Stellungnahme der Hamas steht aus, doch gegenüber Medien wie der BBC und Reuters bestätigen Vertreter, eine Einigung zur Entwaffnung erzielt zu haben. Diese soll nach und nach erfolgen, überwacht vom ehemaligen britischen Premier Tony Blair. Die Waffen der Hamas im Gazastreifen sollen dann der palästinensischen Autonomiebehörde übergeben werden, nicht aber Israel, heißt es. Im Gegenzug dazu erwartet sich die Hamas einen Abzug der israelischen Armee aus dem Gazastreifen und eine massive Aufstockung der humanitären Hilfe. Eine offizielle Stellungnahme oder gar Zustimmung Israels gibt es noch nicht. Die Angriffe von Israels Armee auf den Gazastreifen aber halten an. Laut Ärzten in Gaza sind bei einem Luftangriff heute mehrere Menschen verletzt worden.
7: Nach dem Terroranschlag auf den Christopher Street Day in Berlin will auch die ÖVP über Verschärfungen diskutieren. Man werde sich für eine elektronische Fußfessel für Gefährder einsetzen, sagt ÖVP-Klubobmann Ernst Gödel.
11: Wir stehen hier für eine Verschärfung der Möglichkeiten oder für eine Ausweitung der Möglichkeiten im Sinne auch einer Fußfessel für Gefährder auch zu ermöglichen. Das werden wir forcieren und das werde ich auch in den Gesprächen mit unseren Regierungspartnern auch demnächst auch einbringen.
7: Auch ein GPS-Armband, wie es Justizministerin Anna Sporer von der SPÖ vorgeschlagen hat, wäre für die ÖVP eine Möglichkeit. Und die massive Trockenheit trifft längst nicht nur die Landwirtschaft. Das Niedrigwasser in der Donau bremst die Frachtschiffe. Güter müssen stattdessen per LKW transportiert werden. Auch die Touristenschifffahrt ist stark eingeschränkt. Ausflugsziele wie Stift Melk melden daher bis zu 50% Stornierungen und Umbuchungen. Das waren die Nachrichten. Jetzt zum Wiener Wetter und Alex Jockel.
6: Am kühlsten unter Anführungszeichen ist es auf der Jubiläumswarte. 35 Grad sind es da, 38 Grad messen wir in der Wiener Innenstadt und der Hitzepol. Stammersdorf 39 Grad eventuell auch ein 40er geht sich da und dort womöglich noch aus. In der Nacht dann teils sternenklarer Himmel, die Temperaturen tropisch durchweg 26 bis 20 Grad in der Nacht. Morgen Samstag dann bis zu 37 Grad möglich und am Sonntag sind es ebenfalls 36 bzw. 35 Grad. Und die Hitzewelle dauert an. Die aktuellen Prognosen sagen, dass es bis kommenden Freitag, nächste Woche Freitag, noch sehr, sehr hohe Temperaturen geben wird. 4 Minuten nach 16 Uhr, Heidi Misoff in der Radio Wien Verkehrsredaktion.
1: Und über 20 Minuten länger dauert es auf der Tangente in Richtung Gran, von der Hansungkurve bis zur Praterbrücke. Zwischen St. Marx und dem Knoten Prater blockiert ein defektes Fahrzeug die Überholspur. Und 10 Minuten länger dauert es auch auf der S1 in Richtung Schwechat, von Vösendorf bis Rannersdorf. Gute Fahrt.
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6: Ein schöner Moment, wenn ein Lebensretter auf den Geretteten trifft. Ein Stammzellenspender.

Da hat einem 7-jährigen Buben damit das Leben gerettet. Und für heute wurde da ein Zusammentreffen der beiden organisiert. Sehr, sehr spannend, wie es gelaufen ist, das hören wir gleich. Ich wünsche einen schönen Freitagnachmittag.

0: Bruno Mars. Schönen Freitagnachmittag. Es ist eine wirklich berührende Geschichte und vor allem eine Geschichte mit Happy End. Mit knapp 6 Monaten haben die Eltern von Michael eine Beule am Arm festgestellt. Und recht rasch wurde dann bemerkt, dass es sich dabei um Blutkrebs, also um Leukämie handelt. Heute ist Michael 7 Jahre alt und er hat dank einer Stammzellenspende von Lukas aus Deutschland überlebt. Ja, und im 10. Bezirk beim Soccer Dome haben sich der Lebensretter und der Gerettete heute getroffen. Radio Wien-Reporter Bernie Weisinger plaudert mit Michael, dem Spender Lukas, und Michaels Vater, dem Stefan.
1: Lieber Stefan, lieber Lukas, jetzt habe ich noch eine Frage an euch beide. Wie fühlt man sich in dem Moment, wenn man auf der einen Seite für euch erfährt, da gibt es jemanden, der passt? Lukas, wie fühlt man sich auf der anderen Seite, wenn man sagt, ich kann jetzt tatsächlich ein Leben retten?
2: Das ist eigentlich fast schon ein bisschen unbeschreiblich. Das hat sich ein bisschen surreal angefühlt, muss ich sagen. Ich meine, ich hatte mich ja ein Jahr vorher erst typisieren lassen. Deswegen hatte ich es zum Glück noch im Kopf. Sonst hätte ich es wahrscheinlich gar nicht erst einordnen können. Und dann stand für mich sofort fest, dass ich es machen will, weil es halt einfach eine einmalige Chance ist, ein Privileg. Da gab es gar keine zwei Meinungen. Es war einfach ein tolles Erlebnis.
1: Stefan, wie war das Gefühl? Kann man das irgendwie überhaupt in Worte fassen, wenn man die Meldung kriegt, dass da jemand gefunden worden ist? Weil ich kann mich erinnern, die Chance ist sehr, sehr, sehr, sehr, sehr gering, dass man jemanden wirklich so passenden findet. Wie fühlt man sich da?
3: Ja, absolut. Wir haben vor ein paar Minuten darüber geredet, wie das war. Und es ist keine Geschichte jetzt fürs Radio. Es war wirklich so, ich kenne das Gefühl nicht, dass man vor Freude weint. Das hat für mich nie zusammengepasst früher. Also entweder du bist glücklich oder du weinst. Aber in dem Moment, als meine Frau angerufen hat, also ich war gerade am Nachhauseweg vom Spital und sie ruft mich an, dass die Ärzte gerade da waren und haben mir die Botschaft überbracht. Es gibt 4 potenzielle Spender, die passen würden und sie suchen jetzt dann den Besten, aber es gibt eine Chance und das war ein unbeschreiblicher Moment. Ja.
1: Abschlussfrage, wie fühlt es sich an, neben dem Michael zu sitzen?
2: Es ist unbeschreiblich, es ist richtig schön, was man dann halt auch...
1: Schön.
2: Ja, das so, dass man merkt, dass auf der anderen Seite irgendwie eine glückliche Familie ist und dass man auch nur einen kleinen Teil dann dazu beitragen durfte.
1: Michael, die Abschlussfrage gehört dem wichtigsten Mann am heutigen Tag. Ist es eigentlich, meine Freundin hat nämlich sehr, sehr, sehr Angst vor Nadeln. Muss man Angst haben vor Nadeln?
4: Nein.
1: Nein. Hast du nie Angst gehabt vor Nadeln?
4: Nein, eigentlich nicht.
1: eigentlich nicht oder wirklich nicht?
4: Eigentlich nicht.
1: Hat auch nicht wehgetan.
4: Nein.
1: Wie fühlt es sich an, neben dem Lukas zu sitzen? Ist er ein cooler Typ?
4: Ja.
1: Schon, gell? Dann wünsche ich dir jetzt alles Gute.
4: Ja.
0: Sehr schön. Die Geschichte von Michael und Lukas, die sehen Sie übrigens heute auch in ORF 2 in Wien heute ab 19 Uhr. Ganz großartig. Großen Respekt.

0: Also falls Sie irgendwas suchen, das Sie ein bisschen runterbremst, dann können wir die Tangente vorschlagen. Blöder Schmäh.
1: Ja.
0: 16.19 Uhr, Heidi Misow in der Radio Wien Verkehrsredaktion.
1: Da dauert es nämlich noch 20 Minuten länger, und zwar in Richtung Kagran vom Lahrbergtunnel bis zum Knoten Prater. Das defekte Fahrzeug zwischen St. Marx und dem Knoten Prater ist aber entfernt. Und 15 Minuten länger brauchen Sie auch noch auf der S1 in Richtung Schwechat von Füssendorf bis Rammersdorf.
0: Ja, und die nächsten aktuellen Verkehrsmeldungen, die gibt es in 15 Minuten bei uns. Schönen Freitagnachmittag.

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2: Schönen Freitag, es ist genau 16.30 Uhr. Sie hören die Radio Wien Schlagzeilen. Im Nachrichtenstudio ist Evelyn Kanner.
3: Schönen Nachmittag. Die ÖBB warnen wegen der aktuellen Hitzewelle wieder vor Einschränkungen im Bahnbetrieb. Durch die hohen Temperaturen können sich die Gleise verformen. Auch bei den Oberleitungen kann es Probleme geben. Der in Wien verurteilte syrische Ex-Polizeichef ist offenbar untergetaucht. Das berichtet das Nachrichtenmagazin Profil. Die mehrjährige Haftstrafe ist noch nicht rechtskräftig und das Oberlandesgericht hat Wien hat keine Fluchtgefahr gesehen. Daher war der Mann auf freiem Fuß. Und rund 60.000 Migranten sind in den vergangenen Tagen in die spanische Exklave Ceuta in Nordafrika gelangt, viele schwimmend. Das spanische Militär wurde entsandt und im Meer sollen nun Schwimmbarrieren errichtet werden. Soweit die Schlagzeilen, jetzt zum Wiener Wetter und Alex Jochen.
2: 35 bis 38 Grad hat es aktuell. Der Tag klingt sonnig und heiß aus, die Nacht verläuft sternenklar. Ein paar Wolken sind dabei, trocken bleibt es, die Temperaturen tropisch, denn die Tiefstwerte sinken nicht unter 26 bis 20 Grad. Das Radio Wien Wochenendwetter. Morgen am Samstag Temperaturen zwischen 34 und 37 Grad. Ja, eventuell auch Wahrscheinlichkeit für ein Wärmegewitter morgen Nachmittag und auch der Sonntag wird heiß, extrem heiß, bis zu 36 Grad. Auch die kommenden Tage bis Freitag kommende Woche hält diese Hitzewelle mindestens an. Bei Temperaturen bis zu 40 Grad. 16.32 Uhr gleich, Radio Wien mit der besten Verkehrsinformation der Stadt und Heidi Mieshoff.
4: Und es ist schon relativ entspannt, 10 Minuten nur noch auf der Tangente. Und zwar in Richtung Kagran vom Lahrbergtunnel bis zum Knoten Prater. Und 20 Minuten länger brauchen Sie noch auf der S1 in Richtung Schwechat von Vösendorf bis Rammersdorf. Gute Fahrt.
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0: einer gewissen Art von Fußballalltag, aber es ist die österreichische und damit, wenn man so möchte, auch unsere Fußball-Bundesliga bis hinunter, auch dann später, die ja dann jetzt auch dann beginnen mit August, Landesligen und Regionalligen und heute Abend Meister LASK mit Trainer Didi Kübauer gegen den GAK. Rapid und Austria spielen am Sonntag durch die Donnerstags-Europacup-Termine. Rapid zu Hause gegen Altach am Sonntag um 19 Uhr, neue Beginnzeit, die Austria auswärts um 17 Uhr in Kärnten beim Wolfsberger AC. Dafür beginnen die Austria-Frauen zu Hause morgen ab 14 Uhr live in ÖF1, übrigens die Austrianerinnen gegen St. Pölten und heute Abend auch Zweitliga-Auftakt in Floridsdorf. Da ist auch Fußballkult am FAC-Platz gegen St. Pölten ab 20.30 Uhr live in ORF Sport Plus. Auch die Young Violets beginnen zu Hause in der zweiten Liga, auch die Admira. Und beim Thema FIFA, Finanzierungsinvestorpläne, Hedgefonds, Spekulationen aller Art, tritt jetzt einmal ein FIFA-Berater zurück, denn nach der UEFA, die übrigens eine ihrer schärfsten Drohungen aller Zeiten, dass man bei allen WM-Terminen aus Europa niemanden mehr dabei haben wird, sind jetzt auch die Verbände von Mittel- und Nordamerika, CONCACAF und auch die Asiatische Fußballvereinigung plötzlich dagegen. Also im Moment steht es 136 Stimmen kontra von 211, also die FIFA versucht immer noch irgendwie, sich übrigens auf falsche mediale Berichterstattung herauszureden, alle zu überzeugen, dass dieser Plan der beste wäre für die Zukunft des Fußballs. Und es geht natürlich nur ums Geld, also um unbezahlbare Werte und Moral und Spaß am Fußball geht es natürlich klar nicht. Das ist bei anderen Sportarten ganz anders. Da geht es um weniger Geld, aber trotzdem um genug Leistung, wie zum Beispiel bei der Ruder-Europameisterschaft vor Varese. Und Leichtgewichtsruderer Konrad Hulitsch hat zum Auftakt das A-Finale geschafft. Laura Swoboda und Lara Tiefenthaler sind im Doppelzweier unter 10 Booten auf den insgesamt vorletzten Laufplatz gerudert und sind damit im B-Finale. Und bei der Wassersprung-Europameisterschaft im Rahmen der Schwimm-Europameisterschaft in Paris hat heute der Wiener Loft über dem 3-Meter-Brett zurückgezogen, ist doch nicht angetreten. Morgen springt dann Nico Schaller ins Wasser, also irgendwie Wasserspringen im Moment gerade. Hätten wir sicher Lust drauf, sage ich mal, oder?
1: Bei diesen Temperaturen auf jeden Fall. Dankeschön, Martin.
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0: The Final Countdown auf Radio Wien. Es ist 16.48 Uhr. Hier ist Radio Wien mit der besten Verkehrsinformation der Stadt. Heidi Misow hat die Meldungen für Sie.
1: Und 15 Minuten länger brauchen Sie noch auf der S1 in Richtung Schwechat von Vösendorf bis Rannersdorf. Ansonsten dort und da noch kurze Verzögerungen, aber überall unter 10 Minuten. Das heißt, Sie sollten weitgehend gut vorankommen. Gute Fahrt.
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2: Schönen Freitag, es ist 17 Uhr, im Nachrichtenstudio ist Evelyn Kanja.
3: Schönen Nachmittag.
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3: Die ÖBB warnen wegen der Hitze vor Einschränkungen im Bahnverkehr. Ein verurteilter Syrer soll aus Wien geflohen sein. Das Wiener Wetter morgen teilweise schwül und bis zu 37 Grad. Die aktuelle Hitzewelle belastet nicht nur uns Menschen, sondern auch die Infrastruktur. Die ÖBB warnen daher wieder vor Einschränkungen im Bahnverkehr. Florian Drechsel-Burkhardt und Daniel Ammerhauser berichten.
4: Aktuell wird auf den Anzeigetafeln und in der ÖBB-App über Fahrzeitverlängerungen und Einschränkungen auf manchen Routen in den nächsten Tagen informiert. Schuld sind die hohen Temperaturen, vor allem die Gleise leiden darunter. Sie können sich durch die Hitze verformen. Um dem vorzubeugen, verlegen die ÖBB zunehmend Schienen auf Betonschwellen, auch auf den meisten Strecken in und rund um Wien. Aber auch die Oberleitungen sind von hohen Temperaturen betroffen. Allein der Strom heizt schon die Leitung auf. Die ÖBB setzen hier deswegen auf hitzeresistente Materialien. Man arbeitet daran, um für künftige Hitzewellen gerüstet zu sein. Aktuell heißt es bei den ÖBB wegen der Hitze aber, bei Bahnreisen Verspätungen einplanen und Wasser- und Sonnenschutz, falls man warten muss, nicht vergessen.
3: Nach den dramatischen Szenen an der Grenze zwischen Marokko und der spanischen Exklave Ceuta zeichnet sich eine erste Entspannung ab. Mehr als 25.000 Menschen sollen inzwischen freiwillig nach Marokko zurückgekehrt sein. Zuvor sollen innerhalb eines Tages rund 60.000 Menschen versucht haben, Ceuta zu erreichen. Mindestens 34 Menschen sind dabei ums Leben gekommen, berichtet Sarah Emler.
5: Mit Autoreifen als improvisierte Schwimmhilfen versuchen sie von Marokko aus über das Meer die spanische Exklave Ceuta zu erreichen. Darunter ist auch ein Baby auf einer aufblasbaren Badeente. Von einem Angriff spricht heute der spanische Ministerpräsident Pedro Sánchez. Menschenschmuggler haben ein Urteil des obersten Gerichtshofs in ihrem Sinne uminterpretiert. Sie denken, dass Migranten, die unsere Grenzen schwimmend überqueren, nicht zurückgeschickt werden dürfen. Die spanische Regierung verstärkt die Grenze zu Marokko mit Militäreinheiten. Ebenso sollen weitere Schwimmbojen das Umschwimmen der Grenze erschweren. Und schnell realisieren die Menschen, dass die Nachricht der offenen Grenze ein Gerücht ist. Tausende machen sich wieder auf den Weg, diesmal in ihre Heimat Marokko.
3: Die Preise in Österreich steigen weniger stark als erwartet. Nach der Schnellschätzung der Statistik Austria beträgt die Inflationsrate für den Juli 2,7%. Im Juni waren es noch 3,2%. Ein Grund sind die niedrigeren Lebensmittelpreise, Volker Obermeier berichtet.
6: Ob Butter, Eier, Obst oder Gemüse, grundsätzlich gilt hier seit Monatsbeginn ein Steuersatz von 4,9 statt 10%. Der tägliche Einkauf ist somit günstiger geworden. Das habe geholfen, die Dynamik bei der Teuerung zu bremsen, sagt Josef Baumgartner vom WIFO.
7: Es ist eben nicht nur die Mehrwertsteuersenkung, die jetzt dazu geführt hat, dass die Inflationsrate um 0,5 Prozentpunkte schwächer ausfällt, sondern dass auch bei den Konsumwaren sich der Preisauftrieb etwas abgeschwächt hat.
6: Haupttreiber für die Inflation bleiben weiterhin Dienstleistungen von Gastro bis Reisen und Energie. Teurer geworden sind vor allem Treibstoffe. Während die Inflation in Österreich bei 2,7% liegt, ist sie im Euroraum auf 2,9% gestiegen. Wichtigster Grund, die höheren Energiekosten wegen des Kriegs im Iran.
3: Anfang Juli sind in Wien zwei frühere Vertreter des syrischen Assad-Regimes verurteilt worden, zu je 8 Jahren Haft. Ihnen war Folter von Zivilisten vorgeworfen worden, die Urteile sind noch nicht rechtskräftig. Einer der Angeklagten war danach weiter auf freiem Fuß. Jetzt ist er laut einem Bericht des Nachrichtenmagazins Profil offenbar untergetaucht und hat Österreich verlassen. Barbara Ganzfuß informiert.
8: Das Profil beruft sich auf einen Journalisten, der für die New York Times schreibt und der den Prozess hier in Wien beobachtet hat. Ein Facebook-Posting deutet demnach darauf hin, dass der Mann mittlerweile wieder in Syrien ist. Seine Familie dort habe darin seine Rückkehr gefeiert. Dieses Posting sei auch zum Akt genommen worden, sagt die Sprecherin des Wiener Landesgerichts Christina Salzborn. Eine offizielle Mitteilung, dass der Syrer Österreich verlassen hat, habe sie nicht. 2024 wurde der Mann festgenommen. Das Landesgericht Wien ist von Fluchtgefahr ausgegangen und hat Untersuchungshaft verhängt, die das Oberlandesgericht wenig später aufgehoben hat. Der Mann war wieder auf freiem Fuß, auch nach seiner erstinstanzlichen Verurteilung zu 8 Jahren Haft.
3: Und der österreichische Temperaturrekord für Juli ist heute gebrochen worden. In Wieselburg in Niederösterreich sind heute 39,8 Grad gemessen worden. Das war das Stadtjournal, jetzt zum Wiener Wetter und Alex Jockel.
2: Ja, dann müssen wir uns nicht genieren, sage ich jetzt. Temperaturen aktuell zwischen 35 und 38 Grad. Der Tag klingt sonnig und heiß aus. Temperaturen in der Nacht tropisch, durchweg 26 bis 20 Grad die Tiefstwerte. Morgen am Samstag bis zu 37 Grad, viel Sonnenschein. Am Nachmittag steigt die Wahrscheinlichkeit für Wärmegewitter, vor allem in Bereichen des Wienerwalds. Blick auf übermorgen Sonntag, auch da der nächste Tag der Hitzewelle, Höchstwerte 35, 36 Grad. Und in der kommenden Woche, soweit die Prognosen reichen, bis Freitag hält die extreme Hitze an. Temperaturen um 40 Grad sind dann möglich. 6:17 Uhr. 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Und die hat Heidi Miso für Sie.
9: Und gleich nach Niederösterreicher 1 Richtung Wien. Zwischen Losdorf und St. Pölten Süd ist nach einem Unfall nur eine Fahrspur frei. Aus Wien sind uns keine Störungen mehr gemeldet worden. Ich wünsche Ihnen weiterhin gute Fahrt.
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2: Lektüre unterm Sonnenschirm, große Überschrift. Das ist unser Motto heute. Nicht schlecht, sagen viele Eltern. Wenn es irgendein Buch gäbe, das den Kindern mal ein paar ruhige Momente schenkt, beziehungsweise vielleicht auch dem Papa und der Mama. Wir hätten da eventuell etwas gefunden. Einen sommerlichen Tipp für ein ganz besonderes Kinderbuch. Wir reden gleich drüber. Schönen Freitagnachmittag.

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0: Ein richtig gutes Buch im Sommer, das ist für viele ganz, ganz wichtig. Und für die Eltern manchmal überlebenswichtig, dass die Kinder mal auch ein paar Stunden literarisch versorgt sind. Lesestoff ganz wichtig, damit keine Langeweile aufkommt. Und an einem Buch kommt man derzeit laut Buchhändler Johannes Kössler kaum vorbei, nämlich dem neuen Werk von Christine Nöstlinger. Marie und die Wolke ist posthum gerade erschienen.
1: Marie und die Wolke, herausgegeben von Frau Nöstlingers Tochter Barbara Waldschütz, erzählt vom dringlichen Wunsch eines Kindes nach einer Wolke und wie so oft bei Nöstlinger dem Unverständnis der Erwachsenenwelt diesem Wunsch gegenüber. Aber es wäre kein echtes Nöstlinger-Werk, wenn nicht die fast unerschütterliche Beharrlichkeit des Kindes und der Zufall in Form von Zuwendung das Problem lösen würden. Und bitte, das ist nicht von der Hand zu weisen, weil bei manchen Wehwehchen wissen wir selber oft nicht einmal, was wir brauchen, um das aufzulösen. Und am Ende hilft dann am allerbesten eine vollumfängliche und bedingungslose Umarmung. Ein liebevoller und leise, weiser Vorleseschatz und Leseschatz für alle.
0: Ein Leseschatz nicht nur für Fußballfans, ist übrigens das neue Kinderbuch von Marco Arnautovic, David Alaba und Andi Herzog. Titel: Das Tagebuch des Zauberers.
1: Bitte, ich bin ja kein Fußballer, weder praktisch noch fanmäßig. Bei mir muss das Eckige ins Runde und nicht umgekehrt. Das Buch von Marco Arnautovic, David Alaba und Andi Herzog habe ich trotzdem in einem Haps verschlungen. Ich sag nur 90 Minuten ohne Nachlesezeit. Da findet der junge Marco im Keller von Nachbarn, den er zusammenräumen muss, weil er beim Kicken wieder mal das Kellerfenster eingeschossen hat, das Tagebuch eines gewissen Andi H., dem Zauberer. Und noch vor der Halbzeit vom Buch wird schon eine Mannschaft gegründet. Ein motivierendes, kluges und sehr spannendes Buch mit Trainingstipps, Fairplay und viel Lesespaß. Schon beim Interview mit David Alaba nach der WM hat man gemerkt, Teamgeist und Miteinander sind das Wichtigste. Und das bringen die Burschen auch mit diesem großartigen Buch rüber.
0: Ja, und Kinderbuchtipp Nummer 3 heißt OMG, mein unfreiwilliger Urlaub im Kloster von Kelly Strunk und Olivia Vivek.
1: Emmy ist fast 13 und darf mit ihrer Mama und ihrer 6-jährigen Schwester Fritzi Urlaub im Kloster machen. Sie darf, weil ab 13 dürfte sie nicht mehr und müsste dann Urlaub woanders machen, zum Beispiel am Strand oder in New York. Und das Schlimmste ist, es gibt nicht mal Empfang im Kloster Maria-Empfängnis. Es ist zum Schreien, und zwar zum Schreien komisch. Kali Strong und Olivia Fiewig haben mit OMG, was so viel heißt wie Oh my God, mein unfreiwilliger Urlaub im Kloster, ein liebenswert verrücktes, witziges und turbulentes Kinderbuch für alle Leserinnen und Leser ab 10 geschaffen. Über Ferien in der Hölle. Oder was durch der Himmel?
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Frage. Kommt uns da bei 38 Grad im Schatten irgendwas abhanden? Also diese große Freude über den Sommer? Ja, ich weiß nicht. Also wir tun mal so, als wäre es trotzdem super. In the summertime.

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5: Schönen Freitag, 17.30 Uhr ist es. Es folgen die Radio Wien Schlagzeilen. Im Nachrichtenstudio ist Evelyn Kanja.
6: Schönen Nachmittag. Das Niedrigwasser in der Donau bremst derzeit die Frachtschiffe aus. Güter müssen stattdessen per Lkw transportiert werden. Auch die Touristenschifffahrt ist stark eingeschränkt. Ausflugsziele wie Stift Melk melden viele Stornierungen. In einer Lehrordination in Meidling initiierte ein Medizinstudent einer Patientin laut der Zeitung heute versehentlich ein Wundreinigungsmittel. Die Frau erlitt demnach eine starke Vergiftung. Laut Patientenanwaltschaft wird der Fall derzeit geprüft. Und der österreichische Temperaturrekord für Juli ist heute gebrochen worden. Laut Geosphere Austria sind in Wieselburg in Niederösterreich laut den vorläufigen Daten sogar 40,3 Grad gemessen worden. Der bisherige Rekord waren 39,7 Grad in Dellach.

0: in Kärnten, und zwar 1983. Soweit die Schlagzeilen, jetzt zum Wiener Wetter und Alex Jockel.
1: Ja, das schaffen wir wahrscheinlich auch in der kommenden Woche. Aktuell liegen die Temperaturen zwischen 35 und 38 Grad. Der Tag klingt sonnig und heiß aus, in der Nacht tropische Temperaturen 26 bis 20 Grad, die Tiefstwerte morgen Samstag 37 Grad und am Sonntag sind 36 Grad knapp, Wärmegewitter nicht ganz auszuschließen. Und der weitere Trend in der kommenden Woche bis Freitag bleibt extrem heiß, Temperaturen zwischen 39 und 40 Grad. Gleich 17.32 Uhr, wir schauen in die Radio Wien Verkehrsredaktion zu Heidi Misow.
2: Und ich schaue gleich nach Niederösterreich. Da brauchen Sie 25 Minuten länger auf der A1 in Richtung Wien. Zwischen Lustdorf und St. Pölten Süd ist nach einem Unfall nur ein Fahrstreifen frei. Ansonsten sind uns keine Störungen gemeldet worden. Weiterhin gute Fahrt.
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Radio Wien am Freitagnachmittag. Also die meisten großen Rockstars waren irgendwann mal bürgerlich bzw. kamen aus sehr einfachen Verhältnissen. Michael Bolton zum Beispiel, der hat früh geheiratet, hat 3 Kinder bekommen und hat jeden Studiojob angenommen, den er kriegen konnte, um die Familie durchzukriegen. Werbejingles hat er eingesungen, ganz viel in den 80ern, bis sich dann mal alles verändert hat für ihn in den späteren 80er Jahren. Da war nämlich der gefeierte Star und das war einer seiner ganz großen Hits. Love is a Wonderful Thing auf Radio Wien.

0: 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Gute Musik auf Radio Wien. Schönen Freitag.
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0: 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Elisabeth Vogel, hallo.
2: Hallo,
0: jetzt bei mir im Studio mit den Themen des Tages. Unter anderem die aktuelle Hitzewelle erreicht heute einen ersten wirklichen Höhepunkt.
2: Ja, 39,7 Grad, habe ich gerade erfahren, sind in Stammersdorf gemessen worden. Das ist der bisherige Höchstwert im Juli seit den Aufzeichnungen. Und diese extreme Hitze, viele merken es wahrscheinlich, macht vielen von uns zu schaffen. Die Kombination aus Hitze und Vorerkrankungen, die belastet vor allem Seniorinnen und Senioren. Und das zeigen auch aktuelle Hitzemessungen in Wiener Wohnungen von Greenpeace. Und Fachleute von Greenpeace oder auch Volkshilfe fordern heute einen besseren Hitzeschutz für Wiener Wohnungen. Alles dazu gibt es dann bei uns.
0: Und eine Diskussion um WCs gibt es, die geht weiter.
2: Urin und Sonnencreme, die belasten die alte Donau heuer nämlich schon schwer. Zu viele Besucherinnen und Besucher würden sich laut Stadt aktuell beim Baden erleichtern. Und das könnte das Gewässer langfristig zum Kippen bringen. Besucherinnen und Besucher wiederum beklagen ihrerseits zu wenige WCs dort. Und dazu heißt es von der Stadt, bei der alten Donau und der neuen Donau gäbe es ja 80 Toilettenanlagen. Auch alles dazu sehen Sie dann bei uns.
0: Bei Elisabeth Vogel heute.
2: Auf Wiedersehen.
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0: Rod Stewart ist das auf Radio Wien. Schönen Freitagabend. Es ist 18 Uhr. Im Nachrichtenstudio ist Evelyn Kanja.
1: Schönen Abend.
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1: Das Donau-Niedrigwasser hat deutliche Auswirkungen auf Logistik und Tourismus. Folgen schwere Verwechslung in einer Ordination in Meidling. Das Wiener Wetter morgen teils schwül und bis zu 37 Grad. Die massive Trockenheit trifft in Österreich längst nicht nur die Landwirtschaft. Wasserkraftwerke liefern weniger Strom, die Wasserpegel der Donau sinken und das bringt die Schifffahrt an ihre Grenzen. Es kommt zu Einschränkungen bei Gütertransporten am Wasser, aber auch in der Touristenschifffahrt. Claudia Peintner-Schmidt berichtet.
3: Das Areal des Agrarlogistikers Fuchshuber liegt an einem Seitenarm der Donau beim Enzhafen. Normalerweise kommen pro Woche 5 Frachtschiffe an. Seit 2 Wochen keines mehr, erzählt Geschäftsführerin Daniela Fuchshuber.
4: Ja, derzeit ist die Situation so schlecht, dass die Schiffe eigentlich keine Abnahmeverpflichtung mehr haben, die Ware zu transportieren und daher eigentlich keine Schifffahrt mehr stattfindet.
3: Sojaschrot aus Deutschland, Mais und Dünger aus Osteuropa müssen nun per Lkw angeliefert werden. Auch die Touristenschifffahrt ist stark eingeschränkt. Von Ausflugszielen wie Stift Melk oder Stift Göttweig in der Wachau ist zu hören,
5: dass circa ein Drittel bis die Hälfte der gebuchten Gäste stornieren oder sehr kurzfristig umbuchen müssen,
3: sagt Adi Eigner vom Donau-Niederösterreich-Tourismus. Die Donau ist derzeit stellenweise um einen halben Meter niedriger als in normalen Zeiten.
1: Die ÖBB warnen wegen der aktuellen Hitzewelle wieder vor Einschränkungen im Bahnbetrieb. Man soll Verspätungen einplanen und Wasser- und Sonnenschutz nicht vergessen. Durch die hohen Temperaturen können sich die Gleise verformen. Auch bei den Oberleitungen kann es Probleme geben. In einer Ordination in Meidling ist eine folgenschwere Verwechslung passiert. Einer Patientin ist laut der Zeitung heute statt einer Eiseninfusion ein Wundreinigungsmittel injiziert worden. Die Frau erlitt demnach eine starke Vergiftung, wurde kurz bewusstlos und musste mit der Rettung ins Spital gebracht werden. Werner Trinker.
6: Bei der Wiener Pflege- und Patientenanwaltschaft bestätigt man, dass eine entsprechende Beschwerde eingetroffen ist und der Fall derzeit geprüft werde. Laut heute soll die Verwechslung einem Medizinstudenten in der Ordination und Lehrpraxis in Meidling passiert sein. Statt einer Kochsalzlösung, die bei derartigen Behandlungen zunächst verabreicht wird, soll er eine Wundspüllösung, die nur zur äußeren Behandlung vorgesehen ist, an die Infusion angeschlossen haben. Die Frau klagte danach über starke Schmerzen, verlor das Bewusstsein und musste in einem Krankenhaus notfallmedizinisch betreut werden. Laut Patientenanwaltschaft wird nun, sobald die Frau ihr Einverständnis gegeben hat, eine Stellungnahme der betroffenen Arztpraxis eingefordert und danach werden in derartigen Fällen die weiteren Schritte abgeklärt bzw. mit der zuständigen Versicherung Schadenersatzforderungen verhandelt.
1: Und in Wien gibt es einen neuen Temperaturrekord für Juli. 39,7 Grad sind heute in Stammersdorf gemessen worden, so die vorläufigen Daten der Geosphere Austria. Auch österreichweit ist heute ein neuer Juli-Rekord aufgestellt worden mit 40,3 Grad in Wieselburg in Niederösterreich. Das waren die Nachrichten, jetzt zum Wiener Wetter und Alex Jockel.
0: 34 bis 38 Grad hat es aktuell, der Tag klingt sonnig und heiß aus. Temperaturen in der Nacht tropisch, denn die Werte sinken kaum unter 26 bis 20 Grad. Das Radio Wien Wochenendwetter morgen Samstag 37 Grad, 36 Grad, übermorgen am Sonntag und in der kommenden Woche bis in den Freitag hinein Temperaturen bis zu 40 Grad möglich. 4 Minuten nach 18 Uhr. Wir schauen auf die Straßen. Heidi Mieshoff in der Radio Wien Verkehrsredaktion.
7: Und auf Wienstraßen sollten Sie gut vorankommen, da sind uns keine Störungen gemeldet worden. Eine Meldung für Niederösterreich, da brauchen Sie 30 Minuten länger auf der A1 in Richtung Wien. Zwischen Lohsdorf und St. Pölten Süd ist nach einem Unfall nur ein Fahrstreifen frei. Gute und vor allem sichere Fahrt.
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0: Ja, die Schatten werden länger, Gott sei Dank, obwohl so richtig abkühlen wird es trotzdem nicht. Ich hoffe, Sie haben es einigermaßen kühl. Es ist einigermaßen erträglich für Sie. Wir halten durch und zerstreuen uns ein wenig mit ganz witzigen Sommerfotos. Und zwar mit Ihren tierischen Sommerfotos auf wien.orf.at. Da hat uns jemand ganz schön viele zugeschickt. Ein Herr mit seiner Daisy. Und mit dem Herrn sprechen wir gleich. Ich wünsche einen schönen Freitagabend.

0: Einfach gute Musik auf Radio Wien. Schönen Freitagabend. Tierische Sommerfotos auf wien.orf.at, die sammeln wir gerade. Blättern es vielleicht einmal durch, wenn es Gelegenheit haben. Sommerfotos der besonderen Art sind das, nämlich Tiere, die da im Mittelpunkt stehen. Von der, sag ich mal, Libelle bis zum Hund, bis zur Katze. Herr Zobel, vielen Dank für die Fotos mit Ihrer Daisy, der Hündin. Die ist wirklich herzig.
1: Ja, die Daisy ist unser lieber Hund. Die Eva und ich und die Daisy, wir gehen auch oft, also regelmäßig ins Caritas-Haus zu älteren Leuten, wo sie sehr beliebt ist. Sie macht auch was mit Sehbehinderten und Blinden, wenn man da Spaziergänge oder so. Da ist sie auch sehr beliebt und auch bei Kindern und hat auch sehr viele Hundefreunde. Wir haben sie jetzt dann 2 Jahre bald. Und sehr viel Freude mit ihr.
0: Erklären Sie mal die Fotos, was sieht man da?
1: Naja, auf einem Foto, das haben wir am 26. Februar aufgenommen, da war so viel Schnee überraschenderweise. Und da ist sie herumgedollt und da habe ich sie im Laufen fotografiert. Dann haben wir auch viel Badespaß, da ist sie auf so einer Badematte zu sehen. Und wir haben auch einen Garten und sie riecht halt gerne. Bei den Rosen zum Beispiel, das ist auch sehr interessant. Oder Bienen, schauen Sie sich an.
0: Scheint ein sehr soziales Tier zu sein. Also er kann gut mit Menschen, mit anderen Hunden, beobachtet Bienen, riecht an Rosen. Das ist irgendeine Wiedergeburt von irgendeinem Menschen, von irgendeinem netten Menschen.
1: Ja, so kann man sagen.
0: Schönen Dank, Herr Zobel, für die Fotos. Ich wünsche Ihnen noch einen tierisch schönen Sommer.
1: Danke sehr.
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Lady Antebellum mit Need You Now auf Radio Wien. Jetzt kurz mal nach Schottland. Da gab es eine Band, die kannten sich schon von der Schule, hatten dann eher so ein bisschen ein Punk-Projekt aufgezogen, bevor sie dann ins poppigere Genre gewechselt haben. Wet, Wet, Wet mit Angel Eyes auf Radio Wien.

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3: Schönen Freitag, gleich 18.30 Uhr. Die Radio Wien Schlagzeilen jetzt mit Evelyn Kanja.
4: Schönen Abend. Die ÖBB warnen wegen der aktuellen Hitzewelle wieder vor Einschränkungen im Bahnbetrieb. Durch die hohen Temperaturen können sich die Gleise verformen. Auch bei den Oberleitungen kann es Probleme geben. Ein in Wien verurteilter Syrer ist offenbar untergetaucht. Das berichtet das Nachrichtenmagazin Profil. Der syrische Ex-Polizeichef ist zu 8 Jahren Haft verurteilt worden, aber noch nicht rechtskräftig. Weil das Oberlandesgericht Wien keine Fluchtgefahr gesehen hat, war er noch auf freiem Fuß. Und nächsten Montag haben die Österreicherinnen und Österreicher rechnerisch schon so viel Zucker konsumiert, wie für das ganze Jahr maximal empfohlen. Das teilt die Organisation Foodwatch mit. Erwachsene sollten maximal 50 Gramm Zucker pro Tag zu sich nehmen. Soweit die Schlagzeilen, jetzt zum Wiener Wetter und Alex Jockel.
3: Zwischen 33 und 38 Grad sind es aktuell. Es geht sich noch einiges an Sonne aus. Es ist heiß, es bleibt auch sehr, sehr warm in der Nacht, die Tiefstwerte etwa 26 bis 20 Grad. Morgen am Samstag bis zu 37 Grad, viel Sonnenschein am Nachmittag. Vielleicht auch ein Wärmegewitter, übermorgen Sonntag ebenfalls 36 Grad. Und es geht auch so heiß weiter in der nächsten Woche bis Freitag, bis zu 40 Grad sind da möglich. 18.31 Uhr gleich, Radio Wien mit der besten Verkehrsinformation der Stadt. Die Meldungen hat Heidi Misoff.
5: Und aus Wien sind uns keine Störungen gemeldet worden. Gute Nachrichten auch aus Niederösterreich, A1 Richtung Wien. Die Unfallstelle zwischen Losdorf und St. Pölten Süd ist geräumt. Der Stau wird sich jetzt dann nach und nach auflösen. Gute Fahrt.
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are made of this am Freitagabend. Wir blättern jetzt mal wieder im Buch des Eurovision Song Contests. Es war 2016 in Stockholm in Schweden. Da wurden wir von einer jungen, aparten Dame würdig vertreten, sind mit ihr im Mittelfeld gelandet. Platz 13 von 26 Teilnehmern. Das war Zoe mit Loin d'ici.

0: Sexy von Zoe auf Radio Wien, der österreichische Beitrag zum Song Contest 2016. Schönen Freitagabend. Der 31. Juli heute, das ist übrigens der Tag, der internationale Tag der ausgefallenen Musikinstrumente. Wir haben uns gedacht, da schauen wir doch einmal beim ORF Radio Symphonieorchester vorbei in der Argentinierstraße und stöbern mal so nach sehr seltenen Instrumenten. Genau gesagt macht das Radio Wien Reporter Sascha Bock da. Sascha, wo bist du da jetzt genau?
1: Also ich kann dir sagen, allein schon der Ort, an dem ich bin, ist wirklich interessant. Ich befinde mich unter der Bühne des großen Sendesaales und zwar im sogenannten Klavierlager des Radiosymphonieorchesters. Da stehen natürlich die Klaviere herum, wie könnte es auch anders sein, aber die sind ja durchaus gewöhnliche Instrumente. Am Tag der ausgefallenen Musikinstrumente wollen wir uns ganz was anderem widmen. Ich bin da mit dem Florian Reitner vom Radiosymphonieorchester und wir stehen, beziehungsweise er sitzt vor einem Harmonium. Das ist eine Orgel zum Mitnehmen, könnte man sagen.
2: Das könnte man ganz genau so sagen. Das ist eine Orgel in Kleinform, die nur Zungenregister hat. Das heißt, kleine Plättchen schlagen auf ein Metall auf und so wird ein Klang erzeugt, der dem eines Akkordeons sehr ähnlich ist. Das klingt dann so.
1: Ein Mittelding also zwischen Orgel und Akkordeon, könnte man sagen. Und damit da ein Ton rauskommt, musst du auch deine Füße benutzen.
2: So ist es. Also das ist ein Instrument, bei dem man durchaus allumfanglich ein bisschen mittrainiert beim Spielen, ja.
1: Was machst du da genau? Du bedienst einen Blasbalg?
2: Genau, also ich betätige mit meinen Füßen eine Balganlage, die dann quasi die Luft zur Verfügung stellt, die wir zum Spielen des Instruments brauchen.
1: Also durchaus außergewöhnlich, es hat auch mehrere Register, kann also mehrere Klangfarben, zwei haben wir uns jetzt gerade angehört und wenn ich gesagt habe, zum Mitnehmen ist das natürlich ein bisschen übertrieben, also man bräuchte schon, sagen wir mal, vier Männer, um das zu transportieren und auf der anderen Seite steht jetzt was viel Kleineres, nämlich, was ist das?
2: Das ist eine Celesta, ein Tastenglockenspiel.
1: Das werden wir uns natürlich auch noch gleich anhören.
0: Ein Celesta, sehr interessant. Am internationalen Tag der ausgefallenen Musikinstrumente. Wie sich das Celesta anhört, das hören wir dann kurz nach 19 Uhr auf Radio Wien.

0: Huey Lewis ist das and the News Episode. Radio Wien, schönen Freitag. 19 Uhr ist es, im Nachrichtenstudio ist Evelyn Kanja.
1: Schönen Abend.
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1: Die ÖBB warnen wegen der Hitze vor Einschränkungen im Bahnverkehr. Ein in Wien verurteilter Syrer ist offenbar untergetaucht. Das Wiener Wetter morgen, teils schwül und bis zu 37 Grad. Die aktuelle Hitzewelle belastet nicht nur uns Menschen, sondern auch die Infrastruktur. Die ÖBB warnen daher wieder vor Einschränkungen im Bahnverkehr. Florian Drechsel-Burkhardt und Daniel Ammerhauser berichten.
3: Aktuell wird auf den Anzeigetafeln und in der ÖBB-App über Fahrzeitverlängerungen und Einschränkungen auf manchen Routen in den nächsten Tagen informiert. Schuld sind die hohen Temperaturen, vor allem die Gleise leiden darunter. Sie können sich durch die Hitze verformen. Um dem vorzubeugen, verlegen die ÖBB zunehmend Schienen auf Betonschwellen, auch auf den meisten Strecken in und rund um Wien. Aber auch die Oberleitungen sind von hohen Temperaturen betroffen. Allein der Strom heizt schon die Leitung auf. Die ÖBB setzen hier deswegen auf hitzeresistente Materialien. Man arbeitet daran, um für künftige Hitzewellen gerüstet zu sein. Aktuell heißt es bei den ÖBB wegen der Hitze aber, bei Bahnreisen Verspätungen einplanen und Wasser- und Sonnenschutz, falls man warten muss, nicht vergessen.
1: Zur Hitze kommt aktuell die massive Trockenheit und die trifft längst nicht nur die Landwirtschaft. Das Niedrigwasser in der Donau bremst die Frachtschiffe, Güter müssen stattdessen per LKW transportiert werden. Auch die Touristenschifffahrt ist stark eingeschränkt. Ausflugsziele wie Stift Melk melden daher bis zu 50% Stornierungen und Umbuchungen. Anfang Juli sind in Wien zwei frühere Vertreter des syrischen Assad-Regimes verurteilt worden, zu je 8 Jahren Haft, wegen Folter, aber noch nicht rechtskräftig. Einer der beiden, der frühere syrische Polizeichef, ist jetzt offenbar untergetaucht. Das berichtet das Magazin Profil. Barbara Ganzfuß.
4: Das Profil beruft sich auf einen Journalisten, der für die New York Times schreibt und der den Prozess hier in Wien beobachtet hat. Ein Facebook-Posting deutet demnach darauf hin, dass der Mann mittlerweile wieder in Syrien ist. Seine Familie dort habe darin seine Rückkehr gefeiert. Dieses Posting sei auch zum Akt genommen worden, sagt die Sprecherin des Wiener Landesgerichts Christina Salzborn. Eine offizielle Mitteilung, dass der Syrer Österreich verlassen hat, habe sie nicht. 2024 wurde der Mann festgenommen. Das Landesgericht Wien ist von Fluchtgefahr ausgegangen und hat Untersuchungshaft verhängt, die das Oberlandesgericht wenig später aufgehoben hat. Der Mann war wieder auf freiem Fuß, auch nach seiner erstinstanzlichen Verurteilung zu 8 Jahren Haft.
1: Ein 14-jähriger Schüler ist in Tirol vorige Woche wegen Terrorverdachts festgenommen worden. Laut Ermittlerkreisen soll sich der mutmaßlich rechtsextreme Jugendliche über einen Messenger-Dienst mit einem Gleichgesinnten über Anschlagspläne ausgetauscht haben. Bei einer Hausdurchsuchung hat die Polizei unter anderem Kampfmesser und Propagandamaterial gefunden. Und nächsten Montag haben die Österreicherinnen und Österreicher rechnerisch schon so viel Zucker konsumiert, wie für das ganze Jahr maximal empfohlen. Das teilt die Organisation Foodwatch mit. Erwachsene sollten maximal 50 Gramm Zucker pro Tag zu sich nehmen. Tatsächlich sind es in Österreich aber knapp 92 Gramm pro Tag. Das waren die Nachrichten. Jetzt zum Wiener Wetter und Alex Jockel.
0: Zwischen 33 und 36 Grad. Der Tag klingt sonnig und heiß aus. Die Nacht wird tropisch von den Temperaturen her, denn die Temperaturen, die Werte sinken nicht unter 26 bis 20 Grad. Morgen Samstag bis zu 37 Grad. Viel Sonnenschein am Nachmittag, erhöhte Wahrscheinlichkeit für Wärmegewitter. Und übermorgen Sonntag ebenfalls 36 Grad. Und auch der weitere Trend zeigt, dass in der kommenden Woche bis Freitag Temperaturen bis zu 40 Grad anstellen. 4 Minuten nach 19 Uhr. 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In Wien selbst sieht es sehr gut aus. Wir kommen nach Niederösterreich. A1 Westautobahn Richtung Wien. Zwischen Losdorf und St. Pölten Süd. Hier blockiert ein defekter LKW den rechten Fahrstreifen. Es staut. Sie verlieren hier 15 Minuten. Und A4 Ostautobahn Richtung Ungarn. Zwischen Bruck West und Ost. Hier ist nach einem Unfall die Überholspur gesperrt. Es staut. Sie verlieren 20 Minuten. Wir wünschen eine gute Fahrt.
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0: Ja, heute übrigens, wie berichtet, der Tag der ausgefallenen Musikinstrumente. Da gibt es einige, die man vielleicht nicht immer am Schirm hat, die aber trotzdem in irgendeiner Form da und dort reinspielen sozusagen. Wir treffen gleich einen Spezialisten vom ORF Radio Symphonieorchester. Wünsche einen schönen Freitagabend, wo auch immer Sie gerade sind.

0: Cottrell ist das auf Radio Wien. Schönen Freitag. Heute der 31. Juli, der Tag der ausgefallenen Musikinstrumente. Und da sitzt man im ORF glücklicherweise an der Quelle sozusagen, denn wir haben ja auch das ORF Radio Symphonieorchester, das natürlich eine Vielzahl an Instrumenten besitzt, beherbergt im Funkhaus in der Argentinierstraße. Vom Harmonium haben wir vor kurzem gehört. Radio Wien-Reporter Sascha Bogdor, du bist jetzt im Klavierlager.
1: Ganz genau, aber es geht eben nicht um die Klaviere, sondern heute am Tag der ausgefallenen Musikinstrumente, um eben ausgefallene Musikinstrumente. Und wir sind jetzt da übersiedelt mit dem Florian Reitner vom Radiosinfonieorchester zur Celesta. Das ist eine Art Glockenspiel, schaut aber aus wie ein Mini-Pianino.
2: Weil es genau das ist. Es ist eine Kombination aus Glockenspiel und Pianino.
1: Und klingt halt nicht nach Klavier, sondern klingt so. Sehr schön. Hat was Romantisches ein bisschen, oder?
2: Oh ja.
1: Und dieses Instrument kommt in einem Stück vor, das wirklich sehr bekannt ist. Kannst du das mal spielen? Und haben Sie es erkannt? Es ist?
2: Natürlich Harry Potter von John Williams.
1: Da kommt also dieses Instrument vor. Wie es klingt, wussten wir ja schon. Jetzt wissen wir auch, dass es wie ein kleines Pianino ausschaut. Sascha Bogdor am Tag der ausgefallenen Musikinstrumente aus dem Klavierlager des Radiosymphonieorchesters für Radio Wien.
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Ja, das waren die 70er. Ganz bekannter Song von Carl Douglas. Kung Fu Fighting auf Radio Wien. Jetzt ein Song. Da gab es einen Videoclip dazu in den 80ern. Das hat, glaube ich, alle Preise dieser Welt eingeheimst damals. Das war mal sozusagen Top of the Pops in Bezug auf Videokunst. Schweißtreibendes Detail am Rande. Peter Gabriel hat für diese aufwendige Animation 16 Stunden unter einer schweren Glasscheibe liegen müssen. 16 Stunden am Stück hat sich gelohnt. Riesengroßer Hit. Sledgehammer auf Radio Wien.

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1: Schönen Freitag, gleich 19.30 Uhr. Immer noch heiß, durchwegs über 30 Grad, nach wie vor 33 bis 35 Grad sind es jetzt, kurz vor 7:30. Und die Temperaturen gehen nicht allzu viel runter. In der Nacht tropische Temperaturen zwischen 26 und 20 Grad liegen die Tiefstwerte. Und morgen am Samstag geht es dann heiß weiter, bis zu 37 Grad. Sonntag sind es ebenfalls 36 Grad und in den Tagen darauf bis Freitag, sagt die ORF-Wetterprognose, hält die extreme Hitze an. Temperaturen bis zu 40 Grad in der nächsten Woche. 19.31 Uhr gleich, hier ist Radio Wien mit der besten Verkehrsinformation der Stadt. In Wien schaut es gut aus, da wurden uns keine Störungen gemeldet. Niederösterreich, A1 Westautobahn Richtung Wien, zwischen Losdorf und St. Pölten Süd. Hier blockiert ein defekter LKW den rechten Fahrstreifen. Der Abschleppwagen ist bereits eingetroffen. Radio Wien-Hörer melden 30 Minuten mehr Fahrzeit. A4 Ostautobahn Richtung Ungarn, zwischen Bruck West und Bruck Ost. Hier ist nach einem Unfall die Überholspur gesperrt. Es staut, sie verlieren 30 Minuten. Und B119, die Greiner Straße, die Unfallstelle zwischen Amstetten und Adager Stift ist geräumt, die Sperre aufgehoben. Gute Fahrt.
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0: Potzdorf. 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

Joel ist das auf Radio Wien am Freitag. Jetzt ein Beispiel für einen missverstandenen Song. Es ist eigentlich der am missverständlichsten von den Menschen aufgenommenen Songs in der Geschichte. Randy Newman hat damals mit Short People einen Skandal fast heraufbeschworen. Im Text heißt es nämlich Short People have no reason to live. Also kleine Menschen haben keinen Grund zu leben. Und dann hat er noch von kleinen schmutzigen Fingern gesungen und alle waren völlig aufgeregt, haben gedacht, er möchte da Hass schüren gegen kleine Menschen. Das Gegenteil war der Fall. Satire, große Überschrift. Da musste er dann viele Interviews geben, um die Wogen zu glätten, alle zu beruhigen. Randy Newman mit seinem damals skandalträchtigen Song Short People.

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1: Im Studio Andreas Lechner. Nach dem Terroranschlag auf den Christopher Street Day in Berlin müsse auch Österreich über Verschärfungen der Gesetze diskutieren, fordert die ÖVP heute und setzt sich für eine elektronische Fußfessel für Gefährder ein. Hören Sie mehr von Viktoria Waldecker.
2: Die ÖVP will schärfer gegen potenzielle Gefährder vorgehen und schlägt einmal mehr eine elektronische Fußfessel für sie vor. Das Ziel dahinter beschreibt ÖVP-Klubobmann Ernst Gödel so.
3: Diese Gefährder, die unsere Gesellschaft bedrohen, nämlich ernsthaft bedrohen, dass diese einer besseren Überwachung unterzogen werden.
2: Auch ein GPS-Armband, wie es Justizministerin Anna Sporrer von der SPÖ ins Rennen geworfen hatte, kann sich Gödel vorstellen. Der Vorschlag soll jetzt mit den Regierungspartnern SPÖ und NEOS diskutiert werden. Die SPÖ zeigt sich in einer ersten Stellungnahme gesprächsbereit. Der Schutz von Frauen und die Sicherheit des Landes habe höchste Priorität. Aktuell tagt bereits eine Arbeitsgruppe, um eine Fußfessel für potenzielle Gewalttäter gegen Frauen auszuarbeiten.
1: In einer Arztordination in Wien-Meidling soll es zu einer folgenschweren Verwechslung gekommen sein. Wie die Gratiszeitung heute berichtet, ist einer Patientin statt einer Eiseninfusion ein Wundreinigungsmittel injiziert worden. Die Frau hat dabei laut Zeitung eine starke Vergiftung erlitten. Sie wurde kurz bewusstlos und musste mit der Rettung ins Spital gebracht werden, wie Werner Trinker berichtet.
4: Bei der Wiener Pflege- und Patientenanwaltschaft bestätigt man, dass eine entsprechende Beschwerde eingetroffen ist und der Fall derzeit geprüft werde. Laut heute soll die Verwechslung einem Medizinstudenten in der Ordination und Lehrpraxis in Meidling passiert sein. Statt einer Kochsalzlösung, die bei derartigen Behandlungen zunächst verabreicht wird, soll er eine Wundspüllösung, die nur zur äußeren Behandlung vorgesehen ist, an die Infusion angeschlossen haben. Die Frau klagte danach über starke Schmerzen, verlor das Bewusstsein und musste in einem Krankenhaus notfallmedizinisch betreut werden. Laut Patientenanwaltschaft wird nun, sobald die Frau ihr Einverständnis gegeben hat, eine Stellungnahme der betroffenen Arztpraxis eingefordert und danach werden in derartigen Fällen die weiteren Schritte abgeklärt bzw. mit der zuständigen Versicherung Schadenersatzforderungen verhandelt.
1: Nach dem Ansturm zigtausender Menschen auf die spanische Exklave Ceuta in Nordafrika ist in Europa eine Debatte über mögliche Konsequenzen für den Schengen-Raum entbrannt. Ceuta ist allerdings nicht Teil des Schengen-Raums. Sollten Migranten also versuchen, von Ceuta aus das Mittelmeer zu überqueren, würden sie zunächst an einer EU-Außengrenze etwa in Spanien

0: Großbritannien ankommen. Dort heißt es, man werde das nicht zulassen. Nach dem Ausbruch eines Waldbrandes wenige Kilometer westlich der griechischen Hauptstadt Athen haben die Behörden einen Evakuierungsaufruf für einen Teil des Vorortes Kaidarion ausgerufen. Die Zivilschutzbehörde hat die Menschen heute über einen Warnhinweis auf das Mobiltelefon dazu aufgefordert, sich in Sicherheit zu begeben. Das waren die Nachrichten mit Andreas Lechner. Das Wetter.
1: In Bayern haben sich vor kurzem heftige Gewitter gebildet mit Sturmböen und die können in den kommenden Stunden auch Österreich erreichen. Damit kann es vor allem in Nordtirol, Salzburg und in Oberösterreich gewittrig werden. Aber auch abseits der Gewitter kann es vorübergehend sehr windig sein. Außerdem wird die heutige Nacht besonders in den Ballungszentren wieder eine Tropennacht mit Tiefstwerten über 20 Grad. Am Wochenende gibt es dann eine Mischung aus Sonne, Wolken und Gewittern. So viel zum Wetter von Nathalie Auer.
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1: Am Mikrofon Martin Balder. In der spanischen Stadt Ceuta sind viele Migranten angekommen. Innerhalb von einem Tag sind rund 49.000 Menschen angekommen. Die Stadt Ceuta liegt an der nordafrikanischen Küste, sie gehört aber zu Spanien. Die Migranten sind von Marokko über das Meer und über das Land nach Ceuta gekommen. Weil so viele Menschen in so kurzer Zeit angekommen sind, hat die Regierung von Spanien Militär nach Ceuta geschickt. Migranten kommen nach Ceuta, weil sie nach Europa wollen. Die Terrororganisation Hamas soll entwaffnet werden, das sagt der Präsident von den USA, Donald Trump. Donald Trump sagt, dass die Hamas einer Entwaffnung zugestimmt hat. Die Hamas ist eine Terrororganisation im Gazastreifen. Die Hamas hat vor 3 Jahren das Land Israel überfallen. Deshalb will Israel die Hamas entmachten. Ob das tatsächlich passiert, ist aber unklar, denn offiziell bestätigt haben das weder die Hamas noch das Land Israel. Die Teuerung in Österreich ist im Juli gesunken. Die Teuerung lag im Juli bei 2,7%. Damit ist sie niedriger als noch im Juni. Teurer wurden zum Beispiel Reisen und Energie. Nicht mehr so stark gestiegen sind die Preise für Essen. Das liegt auch an der Senkung der Mehrwertsteuer. Sie ist im Juli für bestimmte Lebensmittel gesenkt worden. In Österreich ist es derzeit sehr trocken. Das ist schlecht für die Landwirtschaft. Es wird heuer wahrscheinlich weniger Mais, Zuckerrüben, Kartoffeln, Soja, Sonnenblumen, Kürbisse und Getreide geben. Der Wassermangel in den Flüssen wirkt sich auf die Stromproduktion in den Wasserkraftwerken aus. Und auch Schiffe können teilweise nicht mehr fahren. Experten sagen, es bleibt wahrscheinlich auch in den kommenden Monaten sehr trocken. Das waren Nachrichten in einfacher Sprache. Redaktion Christine Meyer-Bohusch und Anna Kirchgatterer.
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1: Im Studio Andreas Lechner. Die jüngste Ankündigung von US-Präsident Donald Trump, dass die Terrormiliz Hamas im Gazastreifen einer vollständigen Entwaffnung zugestimmt habe, ist mehr als überraschend gekommen. Deshalb sind auch noch viele Fragen offen, nicht nur auf israelischer Seite, wie Katharina Wagner berichtet.
2: Eine Entwaffnung der Hamas im Gazastreifen, bevor sie umgesetzt werden kann, fordert die Hamas einen Abzug der israelischen Streitkräfte aus Gaza. Doch Israels Minister für nationale Sicherheit Itamar Ben-Gvir lehnt den Vorschlag heute deutlich ab. Diese Einigung sei inakzeptabel. Nach dem 7. Oktober würde die Hamas danach nur an einem nächsten Massaker arbeiten. Auch in Gaza zeigen sich viele Vertriebene skeptisch. Es sei die Rede von Entwaffnung, aber leider würden Vereinbarungen immer wieder gebrochen. Die gelbe Linie der Israelis werde immer weiter nach vorne verlegt und es gebe weiter Angriffe und Beschuss. Auch heute griff Israels Armee wieder im Gazastreifen an. Laut Ärzten in Gaza wurde ein Mensch getötet, mehrere wurden verletzt.
1: Das Parlament in Wien hat heute eine Gedenkveranstaltung für die im Holocaust ermordeten Roma und Sinti abgehalten. 4.300 Roma und Sinti sind am 2. August 1944 im Vernichtungslager Auschwitz-Birkenau von den Nazis ermordet worden, berichtet Julian Paschinger.
3: Spitzenvertreter des Parlaments erinnern heute an die Holocaust-Opfer der Roma und Sinti. Auch der stellvertretende Nationalratspräsident Peter Haubner von der ÖVP.
4: Wenn man weiß, dass damals in dieser Zeit Roma und Sinti ausgelöscht wurden, dann muss man dafür sorgen, dass so etwas nie wieder passieren kann.
3: In Österreich wird der Gedenktag zum zweiten Mal abgehalten. International gibt es ihn schon länger, sagt der Vorsitzende des Volksgruppenbeirats der Roma, Emmerich Gärtner-Horvath.
5: Österreich hat ein bisschen länger gebraucht, aber ich bin froh, dass wir hier den Platz gefunden haben, dass wir hier würdig an die Opfer gedenken.
3: In den Köpfen vieler Österreicher gäbe es noch immer Vorurteile gegenüber Roma und Sinti. Diese könnten nur im Dialog abgebaut werden, so Gärtner-Horvath.
1: Gute Nachrichten gibt es für Bahnfahrer in Tirol. Die Brennerbahn ist ab Sonntag wieder in Betrieb. Die umfangreichen Bauarbeiten auf der Brennerstrecke sind laut ÖBB abgeschlossen. Damit wird die Bahnstrecke ab Sonntag, dem 2. August, zwischen Innsbruck und dem Brenner für den Zugsverkehr wieder freigegeben. Heute Nachmittag ist ein neuer österreichweiter Temperaturrekord für Juli verzeichnet worden. Um 4:30 zeigte das Thermometer in Wieselburg in Niederösterreich 40,3 Grad Celsius. Damit wurde der 43 Jahre alte Juli-Rekord gebrochen. Am 27. Juli 1983 wurden in Dellach im Trautal in Kärnten nämlich 39,7 Grad gemessen. Das waren die Nachrichten mit Andreas Lechner. Das Wetter.
6: Im Innviertel gehen derzeit heftige Gewitter nieder. Dabei kann besonders der Sturm Probleme machen. Böen um die 90 km

0: Demostunde gab es vor kurzem in Vöcklabruck. Über 100 waren es in Wolfsegg. Und in den nächsten Stunden ziehen diese Gewitter weiter nach Osten in Richtung Linz. Bis morgen früh beruhigt sich das Wetter aber und es bleibt in den Ballungszentren sehr mild mit Tiefstwerten über 20 Grad. Am Wochenende wird es dann nicht ganz so extrem heiß wie heute. Dazu gibt es eine Mischung aus Sonne, Wolken und Gewittern. So viel zum Wetter von Nathalie Auer.
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1: Zum Nachtjournal begrüßt Sie Andreas Lechner. Die Themen: Die Lage in der spanischen Exklave Ceuta entspannt sich offenbar langsam. Ein erst 14-Jähriger sitzt in Tirol wegen Anschlagsplänen in Untersuchungshaft. Und Fußballmeister Lass gewinnt den Saisonauftakt gegen den GRK mit 3:0. Das Wetter morgen in Österreich wieder heiß und teils gewittrig. Nach dem Ansturm zehntausender Migranten auf die spanische Exklave Ceuta in Nordafrika ist ein Großteil der Menschen wieder in das angrenzende Marokko zurückgekehrt. Das hat das spanische Innenministerium am Abend mitgeteilt. In den vergangenen Tagen hatten laut Behörden rund 60.000 Menschen aus Marokko kommen Ceuta erreicht. Zahlreiche Menschen sind dabei ums Leben gekommen, wie Sarah Emler berichtet.
2: Mit Autoreifen als improvisierte Schwimmhilfen versuchen sie von Marokko aus über das Meer die spanische Exklave Ceuta zu erreichen. Darunter ist auch ein Baby auf einer aufblasbaren Badeente. Von einem Angriff spricht heute der spanische Ministerpräsident Pedro Sánchez. Menschenschmuggler haben ein Urteil des obersten Gerichtshofs in ihrem Sinne uminterpretiert. Sie denken, dass Migranten, die unsere Grenzen schwimmend überqueren, nicht zurückgeschickt werden dürfen. Die spanische Regierung verstärkt die Grenze zu Marokko mit Militäreinheiten. Ebenso sollen weitere Schwimmbojen das Umschwimmen der Grenze erschweren. Und schnell realisieren die Menschen, dass die Nachricht der offenen Grenze ein Gerücht ist. Tausende machen sich wieder auf den Weg, diesmal in ihre Heimat Marokko.
1: Na, Österreich jetzt. Weil ein erst 14-jähriger Tiroler Anschlagspläne geschmiedet haben soll, ist der Jugendliche bereits in der vergangenen Woche festgenommen worden, wie erst heute bekannt geworden ist. Der 14-Jährige soll Verbindungen zum rechtsextremen Milieu gehabt haben. Details von Reingard Thiermeier.
3: Der Jugendliche soll sich über Chats mit anderen mutmaßlichen Rechtsextremen über Anschlagspläne ausgetauscht haben, berichtete die Kronenzeitung. Wegen Gefahr in Verzug wurde der seit kurzem strafmündige Schüler vergangene Woche an seiner Tiroler Wohnadresse festgenommen. Der Sprecher der Innsbrucker Staatsanwaltschaft Hans-Jörg Mayer sagt zu den Plänen des Verdächtigen:
4: Wie konkret das gewesen wäre, zu welchen Anschlägen es allenfalls gekommen wäre, alles das gilt es jetzt aufzuklären.
3: Im Zimmer des Jugendlichen soll es Medienberichte zufolge Waffenverstecke, Stichschutzwesten, Kampfmesser, angeblich beschriftet mit rechten Parolen oder NS-Symbolen gegeben haben. Der jugendliche Österreicher wurde wegen des Verdachts des versuchten Beitrags zu terroristischen Straftaten festgenommen und befindet sich in Untersuchungshaft.
1: Fast 5 Jahre ist es mittlerweile her, dass Sebastian Kurz als Bundeskanzler zurückgetreten ist. Grund waren damals Ermittlungen in der sogenannten Inseraten-Causa. Jetzt hat die Wirtschafts- und Korruptionsstaatsanwaltschaft laut Kurier einen ersten großen Bericht über die Beweismittel vorgelegt. Felix Nowak mit den Einzelheiten.
5: In der Causa geht es um das sogenannte Beinschab-Tool, also den Verdacht, Sebastian Kurz habe vor seiner Übernahme der ÖVP manipulierte Umfragen anfertigen lassen, finanziert mit Steuergeld. Kurz hat diese Vorwürfe stets bestritten. Seit gestern liegt dazu ein 1435 Seiten langer Auswertungsbericht der Wirtschafts- und Korruptionsstaatsanwaltschaft vor. Das bestätigt ein Behördensprecher auf ORF-Anfrage. Darin werden vor allem Informationen aus Hausdurchsuchungen im Oktober 2021 ausgewertet. Dass das erst jetzt passiert, begründet man in der WKStA mit rechtlichen Hürden. So habe man 4 Jahre lang nicht zur Gänze auf die Beweismittel zugreifen können. Ob es zur Anklage kommt oder nicht, ist weiterhin unklar. Der aktuelle Bericht umfasst nur Ereignisse aus den Jahren 2016 bis 2018. Nun wird ein zweiter Teil mit allen späteren Ereignissen angefertigt.
1: In Österreich ist die Inflation leicht zurückgegangen, das berichtet heute die Statistik Austria. Die Teuerung liegt jetzt bei 2,7%, im Juni waren es noch 3,2%. Ein Grund für den Rückgang ist die Senkung der Mehrwertsteuer auf Grundnahrungsmittel, wie Volker Obermeier berichtet.
6: Ob Butter, Eier, Obst oder Gemüse, grundsätzlich gilt hier seit Monatsbeginn ein Steuersatz von 4,9 statt 10%. Der tägliche Einkauf ist somit günstiger geworden. Das habe geholfen, die Dynamik bei der Teuerung zu bremsen, sagt Josef Baumgartner vom WIFO.
7: Es ist eben nicht nur die Mehrwertsteuersenkung, die jetzt dazu geführt hat, dass die Inflationsrate um 0,5 Prozentpunkte schwächer ausfällt, sondern dass auch bei den Konsumwaren sich der Preisauftrieb etwas abgeschwächt hat.
6: Haupttreiber für die Inflation bleiben weiterhin Dienstleistungen von Gastro bis Reisen und Energie. Teurer geworden sind vor allem Treibstoffe. Während die Inflation in Österreich bei 2,7% liegt, ist sie im Euroraum auf 2,9% gestiegen. gestiegen. Wichtigster Grund, die höheren Energiekosten wegen des Kriegs im Iran.
1: Berichtet Volker Obermeier. Reis gehört zu den wichtigsten Grundnahrungsmitteln der Welt, aber auch der Reis leidet unter der zunehmenden Hitze. Und das deutlich stärker als bisher angenommen, denn laut einer neuen Studie sind die Folgen der Klimaerwärmung auf die Reisernte bisher deutlich unterschätzt worden. Hören Sie mehr von Raphael Grabscher.
8: Pro Grad globaler Erwärmung sinken die Reiserträge im weltweiten Durchschnitt um rund 8%. Das ist doppelt so viel, wie in bisherigen Ertragsmodellen angenommen wurde. Denn extreme Hitzeereignisse, wie etwa langanhaltende Hitzewellen, wurden in den früheren Modellen kaum berücksichtigt. In vielen großen Anbaugebieten sind Temperaturen, die für den Reis kritisch sind, jedenfalls bereits Alltag, erklärt Christoph Müller vom Potsdam-Institut für Klimafolgenforschung.
9: Ab 30 Grad Tageshöchsttemperatur, also nicht Mitteltemperatur, sondern Tageshöchsttemperatur, finden tatsächlich signifikante Reduzierungen des Ertrags statt. Und ab 35 Grad nochmal deutlich mehr.
8: Vom Ernteverlust besonders stark betroffen sind die großen Anbaugebiete in Süd- und Südostasien. Dort wären also Anpassungsmaßnahmen wichtig, etwa hitzetolerantere Reissorten oder an das Klima angepasste Pflanztermine.
1: Und jetzt zum Sport und zum Saisonstart in der österreichischen Fußball-Bundesliga. Daniel Kulowitz.
10: Fußballmeister LASK ist souverän in die neue Saison gestartet mit einem 3:0-Sieg über den GRK. Zweimal Edeniran vor der Pause, Christoph Lang in Hälfte 2 mit dem Endstand. Der GRK war praktisch chancenlos. Der LASK wird der Favoritenrolle gerecht. Und morgen geht's weiter mit Tirol gegen Sturm und Salzburg gegen Hartberg. Saisonstart heute auch in der zweiten Liga und da gibt's eine fulminante Rückkehr von Wacker Innsbruck. 5:0 über Bregenz. Gleich mal Tabellenführer. Bundesliga-Absteiger Blau-Weiß Linz gewinnt bei den Young Violets 3:0. Liefering 4:0 in Kapfenberg. Die Admira verliert daheim 0:1 gegen Rapid 2 und Aufsteiger Volzberg und Amstetten trennen sich 1:1. Eine Mehrheit der FIFA-Mitgliedsländer hat sich gegen die umstrittenen Investorenpläne des Weltverbands ausgesprochen. 136 Stimmen, also die Mehrheit, ist mittlerweile zusammengekommen. Rechnet man UEFA, Asien und Teile Amerikas zusammen. Zudem trat ein hochrangiger FIFA-Funktionär aus Protest zurück. Die Infantino-Pläne, sie bröckeln also. Und Österreichs aktuelle Nummer 1 im Frauentennis, Anastasia Potapova, ist im Achtelfinale von Washington deutlich ausgeschieden gegen die Russin Schneider 1:6, 2:6.
1: Berichtet Daniel Kulowitz und damit zu den Wetteraussichten mit Nathalie Auer.
11: Die heftigen Gewitter in Oberösterreich sind mittlerweile abgeklungen. Starke Windböen sind allerdings weiterhin möglich, und zwar in Oberösterreich und in Niederösterreich. Außerdem ist es im Osten immer noch heiß mit Temperaturen um die 30 Grad. Morgen erreichen die Temperaturen dann meist 26 bis 34 Grad. Bis zu 38 werden es diesmal nur im östlichen Flachland. Dazu scheint zeitweise die Sonne. Besonders am Nachmittag bilden sich dann im Bergland aber einige Gewitter und die können durchaus heftig ausfallen. Am Sonntag ist die Gewittergefahr dann geringer.
1: Es ist gleich 22 Uhr und 8 Minuten. Das war das Nachtjournal mit Andreas Lechner.
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1: Im Studio Andreas Lechner. Ein verurteilter syrischer Staatsbürger ist offenbar aus Wien verschwunden. Der ehemalige syrische Polizeichef war Anfang Juli sowie ein zweiter ehemaliger Vertreter des syrischen Assad-Regimes nicht rechtskräftig zu 8 Jahren Haft in Österreich verurteilt worden. Den beiden war Folter von Zivilisten vorgeworfen worden. Jetzt soll sich der Ex-Polizeichef laut Nachrichtenmagazin Profil nach Syrien abgesetzt haben, wie Barbara Ganzfuß berichtet.
2: Das Profil beruft sich auf einen Journalisten, der für die New York Times schreibt und der den Prozess hier in Wien beobachtet hat. Ein Facebook-Posting deutet demnach darauf hin, dass der Mann mittlerweile wieder in Syrien ist. Seine Familie dort habe darin seine Rückkehr gefeiert. Dieses Posting sei auch zum Akt genommen worden, sagt die Sprecherin des Wiener Landesgerichts Christina Salzborn. Eine offizielle Mitteilung, dass der Syrer Österreich verlassen hat, habe sie nicht. 2024 wurde der Mann festgenommen. Das Landesgericht Wien ist von Fluchtgefahr ausgegangen und hat Untersuchungshaft verhängt, die das Oberlandesgericht wenig später aufgehoben hat. Der Mann war wieder auf freiem Fuß, auch nach seiner erstinstanzlichen Verurteilung zu 8 Jahren Haft.
1: Die massive Trockenheit bringt neben der heimischen Landwirtschaft auch die Flusskraftwerke und die Schifffahrt an ihre Grenzen. Denn wegen der sinkenden Wasserpegel kommt es nicht nur in der Touristenschifffahrt zu Einschränkungen, sondern auch bei Gütertransporten auf dem Wasser, wie Claudia Peintner-Schmidt berichtet.
3: Das Areal des Agrarlogistikers Fuchshuber liegt an einem Seitenarm der Donau beim Enzhafen. Normalerweise kommen pro Woche 5 Frachtschiffe an. Seit 2 Wochen keines mehr, erzählt Geschäftsführerin Daniela Fuchshuber.
4: Ja, derzeit ist die Situation so schlecht, dass die Schiffe eigentlich keine Abnahmeverpflichtung mehr haben, die Ware zu transportieren und daher eigentlich keine Schifffahrt mehr stattfindet.
3: Sojaschrot aus Deutschland, Mais und Dünger aus Osteuropa müssen nun per Lkw angeliefert werden. Auch die Touristenschifffahrt ist stark eingeschränkt. Von Ausflugszielen wie Stift Melk oder Stift Göttweig in der Wachau ist zu hören,
5: dass circa ein Drittel bis die Hälfte der gebuchten Gäste stornieren oder sehr kurzfristig umbuchen müssen,
3: sagt Adi Eigner vom Donau-Niederösterreich-Tourismus. Die Donau ist derzeit stellenweise um 0,5 Meter niedriger als in normalen Zeiten.
1: Die stark frequentierte Fernpassstraße in Tirol wird morgen erneut wegen einer Demonstration am Vormittag 2 Stunden lang gesperrt. Mit der Demo wird auf die Verkehrsbelastung aufmerksam gemacht. Die Straße ist nämlich eine vielbefahrene Nord-Süd-Verbindung von Deutschland nach Österreich und weiter nach Italien. Die Behörden befürchten lange Staus und raten deshalb dringend, die Region weiträumig zu umfahren. Ende Juni war eine ähnliche Sperre ohne größere Beeinträchtigungen verlaufen, doch morgen fällt die Demonstration auf den Beginn der Sommerferien in Bayern und Baden-Württemberg. Das waren die Nachrichten mit Andreas Lechner. Das Wetter.
6: In den Ballungszentren geht es sehr mild durch die Nacht. Die Temperaturen sinken hier nicht unter 20 Grad. Außerdem kann es in den nächsten Stunden noch sehr windig sein, und zwar vor allem in Oberösterreich und in Niederösterreich. Regenschauer und Gewitter sind mittlerweile aber die Ausnahme. Morgen werden Schauer und Gewitter dann häufiger. Die meisten und kräftigsten gibt es am Nachmittag im Bergland. Zeitweise scheint aber auch die Sonne und meist werden es 28 bis 35 Grad. Am Sonntag gehen die Temperaturen etwas zurück. So viel zum Wetter von Nathalie Auer.
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0: Im Studio Andreas Lechner. Nach dem Terroranschlag auf den Christopher Street Day in Berlin müsse auch Österreich über Verschärfungen der Gesetze für Gefährder diskutieren, fordert jetzt die ÖVP und setzt sich für eine elektronische Fußfessel für Gefährder ein, wie Viktoria Waldecker berichtet.
1: Die ÖVP will schärfer gegen potenzielle Gefährder vorgehen und schlägt einmal mehr eine elektronische Fußfessel für sie vor. Das Ziel dahinter beschreibt der ÖVP-Klubobmann Ernst Gödel so.
2: Diese Gefährder, die unsere Gesellschaft bedrohen, nämlich ernsthaft bedrohen, dass diese einer besseren Überwachung unterzogen werden.
1: Auch ein GPS-Armband, wie es Justizministerin Anna Sporrer von der SPÖ ins Rennen geworfen hatte, kann sich Gödel vorstellen. Der Vorschlag soll jetzt mit den Regierungspartnern SPÖ und NEOS diskutiert werden. Die SPÖ zeigt sich in einer ersten Stellungnahme gesprächsbereit. Der Schutz von Frauen und die Sicherheit des Landes habe höchste Priorität. Aktuell tagt bereits eine Arbeitsgruppe, um eine Fußfessel für potenzielle Gewalttäter gegen Frauen auszuarbeiten.
0: Strengere Tempolimits können Leben retten, das zeigt eine Analyse des gewerkschaftsnahen Momentum-Instituts. Allein durch Tempo 100 auf Autobahnen würde die Zahl der Verkehrstoten um mehr als zwei Drittel sinken. Niklas Leicher berichtet.
3: Mehr als 400 Menschen sind vergangenes Jahr im Straßenverkehr ums Leben gekommen. Die Zahl könnte deutlich sinken mit einer Reduktion des Tempolimits, betont Sophie Achleitner vom gewerkschaftsnahen Momentum-Institut.
4: Geringe Geschwindigkeit bedeutet weniger Schwerverletzte bei Verkehrsunfällen und auch weniger Verkehrstote.
3: Mit Tempo 100 statt aktuell 130 auf Autobahnen könnten gut zwei Drittel der Verkehrstoten verhindert werden. Ähnliches gilt für Land- und Schnellstraßen.
4: Auf Landstraßen und Schnellstraßen kann ein Tempolimit 80 km/h zu einer Reduktion von Verkehrstoten um 64% führen.
3: Anders gesagt, statt 163 Verkehrstoten wie im vergangenen Jahr wären es 59. Im Ortsgebiet würde die Zahl der Verkehrstoten knapp um die Hälfte reduziert werden. Zudem sinke mit geringerer Geschwindigkeit der CO2-Ausstoß und der Spritverbrauch, betont Achleitner vom Momentum-Institut. Eine Reduktion der Tempolimits sei längst überfällig.
0: In der spanischen Exklave Ceuta in Nordafrika hat sich die Lage offenbar entspannt. Laut der spanischen Regierung sind nahezu alle Migranten wieder nach Marokko zurückgekehrt. Zuvor waren in wenigen Tagen rund 60.000 Migranten nach Ceuta gekommen, die meisten über das Meer. Hintergrund des Ansturms war ein von der Schleppermafia verbreitetes Gerücht, dass nach einem Urteil des obersten spanischen Gerichtshofes die Grenze nach Spanien offen sei. Archäologen der Universität Wien haben eine riesige Keramikproduktionsstätte aus der Römerzeit im Burgenland entdeckt. Zwei Töpferöfen aus der Römerzeit wurden bereits festgelegt und viele weitere Öfen dürften dort noch unter der Erde liegen, vermutet das Forscherteam. Christina Singer berichtet.
5: Es ist ein einfacher Acker in der kleinen Gemeinde Hannersdorf im Südburgenland. Hier dürfte im 1. und 2. Jahrhundert Keramik im großen Stil produziert worden sein. Für die ganze Region und wahrscheinlich sogar darüber hinaus. Die beiden jetzt ausgegrabenen Töpferöfen sind der Uni Wien zufolge nur ein kleiner Teil des gesamten Produktionszentrums aus der Römerzeit. Die gefundenen Öfen und umliegenden Gruben sind voll mit Schüsseln, Schalen und anderen Vorratsbehältern, darunter viele im ganzen erhaltene Gefäße, ein besonderer Glücksfall für die Forschung. Schon vor ein paar Jahren waren dort im heutigen Bezirk Oberwart bei Bauarbeiten römische Keramikscherben aufgetaucht. Geomagnetische Untersuchungen haben dann auf eine größere Keramikstätte hingewiesen. 100 weitere Brennöfen könnten demnach noch unter dem Acker verborgen sein.
0: Ein Erdbeben der Stärke 4,7 hat am Abend die süditalienische Stadt Neapel und die umliegende Region erschüttert. Nach Angaben des italienischen Instituts für Geophysik und Vulkanologie hat sich das Beben um kurz vor 20 Uhr ereignet. Medienberichten zufolge gibt es mehrere Verletzte und auch Schäden an Häusern und Kirchen. Das Beben gilt als das stärkste seit rund 40 Jahren in dem Gebiet. Am Nachmittag ist ein neuer österreichweiter Temperaturrekord für Juli verzeichnet worden. Um 16.30 Uhr zeigte das Thermometer in Wieselburg in Niederösterreich 40,3 Grad Celsius. So heiß war es in Österreich im Juli zuvor noch nie. Das waren die Nachrichten mit Andreas Lechner. Und damit zum aktuellen Wetter in Österreich.
6: Ein unbeständiger Tag erwartet uns heute mit einer Mischung aus Sonnenschein und Wolken. Bis Mittag ist es noch fast überall trocken. Am Nachmittag werden Schauer und Gewitter dann aber häufiger und auch kräftiger. Die meisten Gewitter gibt es im Bergland. Hier sind stellenweise auch Unwetter möglich. Dabei kann besonders der intensive Regen Probleme machen. Die Temperaturen, die erreichen meist 26 bis 33 Grad. Bis zu 38 werden es diesmal nur im Osten. Morgen ist es dann auch hier nicht mehr extrem heiß. So viel zum Wetter von Nathalie Auer.

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1: Am Mikrofon Silvia Mises, es ist 1 Uhr. Nach dem Ansturm zehntausender Migranten hat sich die Lage auf der spanischen Exklave Ceuta wieder beruhigt. Bis am späten Abend sind fast alle Migranten wieder nach Marokko zurück, berichtet Nina Walli.
2: Fast 50.000 Migranten sind wieder nach Marokko heimgekehrt, schreibt am Abend Spaniens Außenminister José Manuel Álvarez auf X. Und auch EU-Migrationskommissar Magnus Brunner teilt mit, keine einzige Person habe die Grenze zum EU-Festland überschritten. Der plötzliche Massenansturm zehntausender Menschen auf Ceuta ist aber Anlass für die EU-Mitgliedsländer, heute ein Expertentreffen einzuberufen. Am Montag folgt noch ein Treffen der Botschafter der EU-Staaten, denn die Ereignisse haben in der EU eine neue Diskussion über Migration und Grenzkontrollen ausgelöst. Einige EU-Länder wie etwa Finnland oder Italien haben Spanien scharf kritisiert. Das Land habe versagt, die Außengrenze des Schengen-Raums zu schützen, heißt es. Italien hat das Schengen-Abkommen mit Spanien sogar vorübergehend ausgesetzt.
1: Ein Erdbeben der Stärke 4,7 hat am Abend die süditalienische Stadt Neapel erschüttert. Mindestens 8 Menschen sind verletzt worden, mehrere Wohnhäuser und Kirchen wurden beschädigt. Schwer verletzt hat sich ein 51-jähriger Wiener beim Sprung in den Keutschacher See in Kärnten. Der Mann ist vom Badesteg in das nur etwa 1 Meter tiefe Wasser geköpfelt. Der 11-jährige Sohn hat das Unglück beobachtet und den Vater aus dem Wasser gezogen. Dieser musste dann ins Klinikum Klagenfurt geflogen werden. Fußballmeister LASK ist souverän in die neue Saison gestartet mit einem 3:0-Sieg über den GRK. Daniel Kulowitz.
3: Die Linzer lassen über das ganze Spiel hinweg die Muskeln spielen und zeigen dem GRK, wer der Chef am Platz ist. Edeneren mit 2 Toren vor der Pause. Christoph Lang setzt dann den Schlusspunkt zum 3:0 und Kapitän Sascha Horvath bilanziert happy.
4: Wir waren von der ersten Minute sehr präsent, sehr erwachsen aufgetreten, sage ich mal. Ich glaube, wir wissen auch, wie es anders laufen kann, das ist das Gute. Doch der Trainer weiß ganz genau, dass wir einfach die Mannschaft am Boden halten müssen, auch unsere jungen Spieler, dass keiner ein bisschen durchdreht. Aber ich glaube, wir sind auf einem guten Weg.
3: Der Weg für die Linzer führt gleich mal an die Tabellenspitze und für den GRK gleich mal wieder talwärts. Kapitän Daniel Moderna mit einer Klartextanalyse.
5: Wir haben aber gewusst, dass wir an unser Leistungsmaximum kommen müssen und das haben einfach viele Spieler nicht erreicht. Dann hast du de facto gegen einen Doublesieger keine Chance.
3: Der erste Spieltag geht heute weiter. 17 Uhr der Vizemeister Sturm Graz zu Gast in Tirol und 19.30 Uhr Salzburg gegen Hartberg.
1: Und jetzt zum Wetter mit Nathalie Auer.
6: Gestern hat die Hitzewelle ihren ersten Höhepunkt erreicht. In Wieselburg wurde mit 40,3 Grad die höchste Juli-Temperatur seit Beginn der Wetteraufzeichnungen gemessen. Übrigens, Temperaturen über 40 Grad gab es im Juli zuvor noch nie. Heute wird es im Großteil des Landes weniger heiß, mit mal 26 bis 34 Grad. Nur im Osten hält die extreme Hitze an, da werden es stellenweise bis zu 38 Grad. Dazu scheint heute zeitweise die Sonne. Besonders am Nachmittag bilden sich dann aber einige teils heftige Gewitter, die meisten gibt's in den Alpen.

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1: Am Mikrofon Silvia Mieses, es ist 2 Uhr. Mit dem Start der Ferien in Bayern und Baden-Württemberg steht Österreich heute und morgen eines der stärksten Reisewochenenden des Jahres bevor. Um den gefürchteten Ausweichverkehr zu verhindern, werden auf der A10 erstmals die Ausfahrten Kuchl und Golling komplett gesperrt, auch für Einheimische, berichtet aus Salzburg Peter Obermüller.
2: Die Abfahrtsverbote Richtung Süden bei Puchurstein und Hallein werden kontrolliert und überwacht. Die Autobahnausfahrten Kuchl und Golling werden mit Scherengittern und Zäunen versperrt, so Martin Dietrich, SPÖ-Bürgermeister in Golling.
3: Die Ausfindung geht davon aus, dass die Flüssigkeit auf der Downautobahnlänge gewährleistet ist. Wir befürchten einfach dadurch, dass es auf dem Pass Lueck auf der B159 eine große Baustelle gibt, dass es hier zu einem Rückstau kommen kann. Und ob die Totalsperre Golling wirklich die beste Lösung ist, das wird sich zeigen. Wir haben unsere Bedenken.
2: Die Urlauberinnen und Urlauber sollten die Abfahrtsverbote auch über ihre Navigationsgeräte sehen können.
3: Wenn es im Navi sichtbar ist, das ist natürlich die beste Lösung.
2: In der Tunnelwarte St. Michael wird der Autobahnverkehr über Kameras beobachtet. Sollten die Reisenden entlang der B159 zum Beispiel bei Hallein einen Verkehrsinfarkt auslösen, würden die Abfahrtsverbote in Kuchl und Golling aufgehoben werden, so der Gollinger Bürgermeister.
1: Der weltweite Widerstand gegen die WM-Verkauf.